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2: Liebe Zuhörer, das hören Radio Z auf 95,8 MHz. Momentan ist die türkischsprachige Sendung Özgür Radio auf Sendung. Wir werden von jetzt an bis 16 Uhr mit Ihnen zusammen sein. Und viel Spaß beim Zuhören. Unsere Telefonnummer ist 4500, 3x die 6, 45006, 6 und nochmal 6. 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

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Wir wünschen euch eine wunderschöne Woche. Tschüss, bis zum nächsten Woche. 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

Ja, nochmal herzlich willkommen zu 2 Stunden Sonntag am Nachmittag. Und kaum hat die Sendung angefangen, sind wir auch schon mittendrin mit den Trebiens von ihrem neuen Album. Und wir hörten gerade den Track Saved the World. Und weiter geht's hier gleich mit dem nächsten Song von den Trebiens, Alien.

die Tribunes von ihrem neuen Album You Can't Win mit dem Titel Alien. Ja, und der Titel wurde gesungen von einem gewissen Olli Engelhardt und den kennt man ja von Greg Frinton oder den Truffauts, Mr. Bed No Breakfast, der hier auf dieser Platte mit seinen drei Spießgesellen singt und die da wären Mr. Mäkelä, unserem Finnischfürther Barden und dem Tom und Ralf von Day Houston, die hier eine wirklich starke Pubrock, Rock'n'Roll, Punkrock-Scheibe abgeliefert haben. Wir hören rein in ein weiteres Stück von ihnen, Clean My Soul.

die Trebias von ihrem neuen Album You Can't Win mit dem Titeltrack. Aber seien wir doch mal ehrlich, sie haben uns doch schon längst gewonnen. Unser Herz und unser Ohr mit diesem starken Album. Und wir hören noch eins von den Trebias. Moving on.

0: So fiddeln wir uns durch den Nachmittag. Beausoleil mit ihrem Sideco. Gri-Gri. Und es gibt noch mehr Cajun Music zu hören. Hier haben wir John De La Force und die Eunice Playboy featuring Geno De La Force.
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Ja, alright, die Mamo Prairie Band aus den Sümpfen von Louisiana mit ihrem Cajun Sound, mit Fiddle und Quetsche und allem, was dazugehört. Und das Ganze natürlich original in Französisch, Louisiana-Französisch gesungen. Hier noch ein Stück Paul Daigle, Robert Elkins und Cajun Gold.

Ihr hört Radio Z95,8 Megahertz und es geht weiter mit Cajun Musik aus dem Süden der Vereinigten Staaten. Hier die Band Charivari.

0: Ich weiß es und du weißt es. Jeder muss es einmal versuchen. So singen Nathan and the Psycho Chachas hier auf der 95,8 MHz. Ihr hört Radio Z 2 Stunden Sonntag am Nachmittag. Und es geht weiter mit einer neuen Scheibe, einem neuen Album von der Band Calico Skies aus Dinkelsbühl. Und bevor ich viel dazu sage, hören wir erstmal rein in den Titeltrack To the Lonely Sea und danach Into Darkness.
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Alles vom Feinsten hier. Poprock aus der Pralinenschachtel. Calico Skies aus Dinkelsbühl mit ihrem neuen Album To the Lonely Sea. Und da hören wir doch gleich nochmal einen Song hier. Little Bird.

Calico Skies mit dem Song Little Bird von ihrem neuen Album To the Lonely Sea. Ja, Calico Skies haben für dieses Album keine Kosten und Mühen gescheut. Damit die Songs noch besser klingen, sind sie bis nach London gegangen oder haben die Tracks nach London geschickt, um sie dort im berühmten Abbey Road Studio mastern zu lassen. Das heißt, Soundtechnik technisch ihnen den allerletzten Schliff zu geben, in den Studios, wo die Beatles aufgenommen haben und Pink Floyd und Schlag mich tot. Und hier zwei Songs gemastert in den Abbey Road Studios. Und die Songs heißen She's Beautiful, She's Mine und danach But Hey Yeah, Yeah, You.

Das ist doch mal wieder ein wunderbares Album geworden, was uns da Calico Skies vorgelegt haben. Wenn ihr noch mehr davon hören wollt, holt euch die CD oder auf YouTube und auf Spotify sind die Songs auch zu finden. Oder noch einen hier auf Radio Z 95,8 MHz bei Sonntag am Nachmittag. Hier Calico Skies mit Now It's Up to You.

Young Tiger mit dem Song African Dream vom Album London is the Place for Me Nummer 4. Und naja, so jung wird dieser Young Tiger auch nicht mehr sein, denn diese Songs sind alle aufgenommen Ende der 50er, Anfang der 60er Jahre eben in London. Und da hören wir jetzt nochmal rein mit dem naja, halbwegs berühmten Lord Kitchener und dem Rock'n'Roll Calypso.

Shakin mit dem Mambo Indio vom Sampler London is the Place for Me Nummer 4. Und da kann man froh sein, dass jemand sich die Mühe macht und solche Sampler rausbringt, denn diese starke Musik ist auf Originalschallplatten eigentlich nicht mehr erhältlich. Da gab es nicht viele davon und es ist halt auch schon ganz schön lange her. Und wir hören hier Dorothy Masuka mit Kaulesa. Kaulesa.

Eine starke Mischung, die hier ein gewisser Young Growler, so sein Name, hier darbietet. V for Victory, ein wilder Mix aus afrikanischen Rhythmen, dem Highlife und dem Jazz und modernen, sprich 60er Jahre Dance Grooves. Ganz feine Sache. Und hier geht es weiter mit den African Messengers und dem Highlife Piccadilly.

Der Rhythmus, wo man einfach mit muss. Die Gangband aus Bamberg. An der Bassgitarre der berühmte, famose Else Edmeier. Am Gesang Herrengang und am Schlagzeug Christoph, der Betreiber der Weinstube Pizzini in der Sandstraße in Bamberg. Ja, und dieses tolle Album haben sie vor ein paar Jahren aufgenommen. Und wir hören gleich nochmal rein hier mit dem Song Muman Apepe.

Ein Fahrrad ohne Sitz hat keinen Wert. So viel philosophische Tiefe aus der afrofränkischen Musik von Ngang. Ja, und ich kann mich kaum zurückhalten vor lauter Begeisterung über diese Scheibe und bin froh, dass ich sie mal wieder rausgeholt habe und für euch noch ein weiterer Juwel, ein weiterer Hit von der Ngang-Band Marianne.

Das war jetzt natürlich nicht mehr die Ingang-Band, sondern Cesária Évora, die berühmteste Sängerin der kapverdischen Inseln, die, wie man ja weiß, Afrika vorgelagert sind. Und von Cesária Évora hören wir noch ein zweites Stück, Rea de Salamanca.

Das waren mal wieder 2 Stunden Sonntag am Nachmittag. Und hier auf Radio Z 95,8 MHz geht es weiter mit der Strafzeit von drinnen nach draußen und von draußen nach drinnen. Und ich möchte mich für eure Aufmerksamkeit und euer geneigtes Ohr bedanken und hoffentlich hören wir uns wieder in einem Monat, wenn es wieder heißt Sonntag am Nachmittag.

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Ah, so habe ich mir das nicht vorgestellt. Hallöchen zur Strafzeit. Jetzt wollte ich für den Anfang ein Lied einspielen, weil ich einfach noch ein bisschen hier rumwurschteln muss und habe aber leider eine kleine Fehlanzeige. Naja, jetzt lassen wir uns doch davon nicht aufhalten.

Aber jetzt, hello zur Strafzeit. Das ist der erste Sonntag im Monat und der 4. Oktober. Gestern Feiertag. Irgendwie ist das immer super strange. Ich weiß nicht, wie es bei euch dann drinnen ist, ob dann das besonders gemerkt wird, ob Feiertag ist. Aber auf jeden Fall, ja, draußen ist es immer komisch. Und vor allem, wenn es eben samstags ist, dann richtig stranger Tag. Aber soll uns nicht aufhalten, ganz normal den Sonntag zu begehen und für euch eure Nachrichten vorzulesen. Auch ihr habt wieder Nachrichten hinterlassen auf unserem Anrufbeantworter. Und zwar ist da die Nummer 0911 450 6275. Da könnt ihr bei der Strafzeit aufs Band sprechen und eure Nachrichten für die Menschen in Haft hinterlassen. Also nochmal die Nummer 450 6275. Hier im Studio eher nicht. Ich werde auf jeden Fall die Anrufbeantworter-Ansagen noch bis um 19 Uhr eingehen. Ja, die werden auf jeden Fall es noch in die Sendung schaffen. Dann haben es ganz viele Mails geschafft, hierher zu kommen und Briefe leider keine. Also das tut mir leid. Oder ein kleiner Appell an euch. Schreibt uns an die Strafzeit am Kopernikusplatz 1290456 Nürnberg und dann könnt ihr eure Lieder wünschen und eure Liebsten grüßen. Damit gibt's jetzt die erste Mail und zwar an den Michi. Hey Michi, nun ist es endlich soweit. Applaus! Man hat geschafft, was man schaffen wollte. Du hast viel Zeit und bist nun endlich frei. Wünsche dir viel Glück und alles Liebe mit dort, in Klammern drüben, deine noch Ehefrau und gewünscht hat sie sich zu spät.

0: So, wie es immer ist. Hier war DMX, hat Party gemacht, aber ich habe ein bisschen technische Probleme und kann gerade nicht auf meine Daten von dem anderen Computer zugreifen. Aber was auf jeden Fall geht, sind eure Grüße per Anrufbeantworter.
1: Hallo, unsere Premium-Zahler Sarah. Also, wir fahren jetzt wieder zurück nach Hause, aber wir haben jetzt spontan, legen wir einen Zwischenstopp in Leipzig wieder ein und gehen da feiern.
2: Ja, und dann geht das seinen Leuten auch.
1: Mit Lukas seinen Leuten, ne? Vielleicht kläre ich mir da ja eine Schnitter, ne? Mal schauen, rasiert bin ich auf jeden Fall.
2: Beim nächsten Mal bist du auf jeden Fall eingeplant und ja.
1: Grüße aber auch noch die Michelle.
2: Auch die Michelle.
1: Ich würde dich gerne mal kennenlernen. Ne? Ich grüße dich, aber ich weiß nicht, wer du bist. Aber ich habe nur Gutes von dir gehört. Und
2: wir schicken dich lieb, Sarah.
1: Wir haben dich ganz, ganz doll lieb. Und wir schicken dann aber auch
2: stark.
1: Bleib stark, ja. Wie die Nele, ne? wir schicken dir dann noch eine Audio mit dem Lukas zusammen. Also, Kuss auf die Nuss von Dalin und Nele. Bye, bye.

Oh, weia, meine Lieben, entschuldigt, entschuldigt, entschuldigt. Aber jetzt muss ich halt hier gerade immer Räumlichkeiten switchen. Und weil meine Verbindung mit meinem Computer nur im anderen Raum geht. Das ist ein bisschen ärgerlich, aber ich bekomme es hin und das nächste Mal hoffe ich, bin ich dann wieder schneller zurück hier im Sendestudio. Ich hätte jetzt auf jeden Fall ein Lied für euch und zwar mit folgendem Gruß. Hey Tina, meine beste Freundin, meine persönliche Therapeutin, meine Komplizin und manchmal auch der Grund, warum ich mich frage, warum mache ich diesen Blödsinn eigentlich mit? Lach. Aber ehrlich, mit dir ist es einfach alles lustiger, selbst die Dinge, über die wir eigentlich gar nicht lachen sollten. Ich bin echt froh, dich zu haben, auch wenn du manchmal leicht einen an der Klatsche hast. Aber das passt ja perfekt zu mir. Bleib genauso verrückt, wie du bist. Hab dich lieb, du verrückte Nudel. So, mein Schatz, da hast ein bisschen was zu lachen. Aber ich liebe dich, meine beste Freundin. Zusammen sind wir viel verrückter. Ich soll dir noch schöne Grüße ausrichten von der Tanja, wo ich dir mal erzählt habe. Nie wieder ohne dich, mein Schatz. Ganz dicken Gruß, Julia. Und gewünscht ist, ich höre immer nur Mimimi. Mi, mi.

0: Liebe Laura, ich vermisse dich sehr und liebe dich sehr. Deine Lilly.
1: Hallo Laura, liebe Grüße von zu Hause. Wir vermissen dich ganz dolle. Wir haben uns ganz doll gefreut, dich gestern zu sehen, also am Freitag. Und ja, wir freuen uns, wenn du wieder bei uns bist. Deine Linda und der Papa. Tschüssi.

Das war für die Jessie Maus ein Lied von Gewünscht hier, von Unbekannt. Hauhuhu, ihr Lieben, ich wünsche mir für Franzi das Lied Geh. Ich denke an dich, Franzi, du schaffst das alles. Du bist nicht alleine. So rum ist es nämlich, deine Jessie Maus. Also Grüße an die Franzi. So rum. So, es ist immer noch technisch hier ein bisschen herausfordernd, aber ich bekomme es hin. Und mache weiter mit dem nächsten Liedwunsch, und zwar Gruß geht raus an die Sarah. Das Lied verbindet uns und wir haben das Zimmer zusammen, immer im Zimmer zusammen angehört und im Auto, und das höre ich auch oft alleine und muss an dich denken. Ich liebe dich und ich vermisse dich, von deiner Nele. Die Grüße gehen raus an Sarah und sag jetzt einfach nicht das Lied an, Sarah. Du wirst es gleich hören, welches es ist.

Ihr hört die Strafzeit auf der 95,8 und das war unüberhörbar. Coldplay für... Oh, habe ich schon weg. Dann geht's weiter hier mit Grüße an den Michi und einem Dank an uns, an die Strafzeit und die Dani schreibt. Hey Michi, ich bin ein bisschen schockiert von das alles. Wir werden reden über alles. Schau, dass du rauskommst und Kopf hoch. Und genau, diese Grüße kommen von die Dani war es. Gewünscht hat sie sich Papa ist da von Sido und Samra und Capital Bra. Ich habe für euch die Ghetto Superstars, aber da mache ich zusammen auch mit einem kurzen Gruß. Ich grüße meine besten Brüder aus Abteilung C. Relaxo Bavaria und Franco Versace. Jawohl, für euch gibt es eben jetzt auch die Ghetto Superstars.

0: Hallo, hier ist die Steffi. Mama, also Andrea, ich hoffe, du hörst diese Nachricht. Ich wollte dir noch mal sagen, ich hab dich ganz toll lieb. Und halt die Ohren steif, wir schaffen das, ja? Ich wünsche dir noch einen schönen Abend. Und ich liebe dich. Bleib stark.
1: Das war unser Anrufbeantworter. Ich gebe euch die Nummer nochmal durch. Die nächsten 20 Minuten könnt ihr noch eine Nachricht hinterlassen. Und zwar unter der 0911 450 450 6275. Also 0911 450 6275 auf unserer Voicebox, unserem Anrufbeantworter, eine Nachricht hinterlassen in den nächsten 20 Minuten. Dann kommt sie noch in die Sendung. Und geschrieben hat uns außerdem der Versace Liebesradio Z-Team. Danke euch für jeden Sonntag. Jede Woche grüße ich meine stabilen Kadim, Ramsi, Atar, Abi, Burak Abi, Simon Teufel, Michael, Franco Versace, Isi, Burak, Megrim, Bobby und Mirko. Grüße von Versace mit der Nacht.

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So, weiter geht's mit unseren Geburtstagsgrüßen. Nee, doch, Entschuldigung, ja doch, natürlich. Heute ist da, hallo mein lieber Bruder, heute ist dein Geburtstag und wieder ist ein Jahr deines Lebens vergangen. Ich wünsche dir von ganzem Herzen ein langes, glückliches und erfülltes Leben. Möge Gott dich immer beschützen, dir Gesundheit, Glück und viele schöne Jahre schenken. Pass immer gut auf dich auf, mein lieber Bruder. Unsere ganze Familie schickt dir ganz liebe Grüße. Und wir gratulieren dir von Herzen zu deinem Geburtstag. Bleib immer so, wie du bist und werde 100 Jahre alt. Wir werden dich niemals vergessen. Du bist der Sohn unseres Vaters und deswegen wirst du für uns immer etwas ganz Besonderes sein. Egal, wo wir sind und wie viel Zeit vergeht. Du wirst immer einen besonderen Platz in unseren Herzen haben. Ich wünsche dir nur das Beste im Leben. Viel Glück, Liebe, Gesundheit, dass all deine Wünsche in Erfüllung gehen. Alles, alles Liebe zum Geburtstag, mein lieber Bruder. Und genau, gewünscht ist ein, den suche ich gleich noch raus, ein schönes Lied. Und liebe Grüße, deine Schwester Malo hat.

0: Hallo, da ist die Diane, die Mama vom Jonas. Hallo Jonas, jetzt haben wir gerade kurz telefoniert, was mich sehr gefreut hat. Ich weiß jetzt nicht, ob wir uns heute noch sehen. Wenn nicht, ist es wie gesagt nicht schlimm, weil ich freue mich auf jeden Fall auf nächste Woche Freitag. Ich möchte einen Spruch für die kommende Woche wieder mal sagen. Wer glücklich sein will, braucht Mut, Mut zur Veränderung, neue Brücken zu bauen, alte Pfade zu verlassen und neue Wege zu gehen. Ich finde, diese Sprüche, die sind vom Albert Einstein, ich finde die richtig gut. Hofft, dir gefallen es auch. Ansonsten war die Woche etwas stressig, aber jetzt habe ich Urlaub. Gestern haben wir einen Ausflug gemacht, das weißt schon. Und ich habe da einen Brief geschrieben, da ist alles ausführlich dann auch berichtet. Ich hoffe, die Nachricht geht durch. Ich habe dich ganz arg lieb, ich freue mich auf dich. Denk an dich, viel Spaß bei der Sendung. Bis nächsten Freitag.
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Weiter geht's mit einer Mail. Wie gesagt, heute gibt's ja fast nur Mails und Anrufbeantworter. Hallo, liebes Radio Z-Team. Ich möchte heute mal ein paar ganz liebe Grüße loswerden. Ganz besonders möchte ich meinen Sergej grüßen. Herzchen, wenn du das gerade hörst, dann sollst du einfach wissen, dass du mir jeden Tag fehlst, egal wie weit du gerade von mir entfernt bist. Egal wie schwer die Zeit im Moment ist, meine Gedanken sind oft bei dir. Ich vermisse deine Nähe, deine Stimme und einfach dieses Gefühl, dich bei mir zu haben. Ich weiß, dass zwischen uns nicht immer alles einfach war und wir beide unsere Fehler gemacht haben. Aber trotzdem und trotz allem bist du ein Mensch, der einen ganz besonderen Platz in meinem Herzen hat. Ich wünsche mir einfach, dass du diese Zeit irgendwie gut überstehst und nicht vergisst, dass draußen jemand sitzt, der dich liebt, an dich denkt und dir von Herzen wünscht, dass du wieder glücklich wirst. Also mein Schatz, bitte lass den Kopf nicht hängen. Halt durch, jeder Tag geht vorbei und irgendwann können wir uns wieder in die Augen schauen. Und natürlich ganz liebe Grüße an Brian H., William Sch und Manu B. sowie Daniel K. Jungs, lasst euch nicht unterkriegen. Die Zeit ist vielleicht gerade hart, aber irgendwann geht auch diese Zeit vorbei. Bleibt stark und haltet durch. Und für alle harten Jungs da draußen, Knast ist nur eine Station, kein Endbahnhof. Also bleibt locker, bleibt stark und lasst euch die Eier nicht auf den Tisch legen. So, so. Kopf hoch, Jungs, macht das Beste aus der Zeit und vergesst nicht, draußen gibt es Menschen, die an euch denken. Sehr, sehr lieb. Das ist Gruß an alle. Leider keine Absenderin oder ja. Würde ich jetzt mal sagen. Genau. Und deswegen, hoppla, wo habe ich denn? Ich hatte doch schon was rausgesucht für euch. Bitte.

0: Die nächste Mail kommt auch wieder von einem Schwänsterleiden. Hallo, liebes Radio Z-Team, danke erstmal an das Team und dass es uns gibt. Gerne doch. Ich möchte ganz liebe Grüße an meinen Bruder Francesco in der U-Haft schicken. Ich wünsche mir für ihn kein Spaß von Lucio, denn da habe ich nicht einen anderen von Lucio 101, habe ich. Bruder Herz, ich hab dich ganz voll, ganz, ganz, ganz doll lieb. Fühl dich ganz fest von mir gedrückt und vergiss nie, dass ich an dich denke und immer hinter dir stehe. Deine Schwester, die Schwester vom Francesco. Und dann, weil wir es jetzt schon 7 Uhr haben und ein bisschen weiterkommen müssen, gibt's außerdem jetzt gleich noch einen Anruf beantworte und dann gibt's La Cassette Lucio und Nisi 19 und Juju 19 und ach, wer ist noch alles dabei? Ich weiß es nicht.
1: Was geht, Ismail? Hier ist Jan. Ich hoffe, du hörst es. Wir haben dir auch einen Brief geschrieben. Uns geht es echt gut hier. Ich hoffe, dir auch. Wir haben hier noch weitere.
2: Was geht, Iso? Hier ist Janik. Oh, ich hoffe, du ziehst dein Training durch. Du machst deinen Sport. Du hast einen klaren Kopf. Zerbreche nicht deinen Kopf, Bruder. Das klärt sich schon alles. Mann. Mir geht es soweit auch gut. Ich hoffe, Bruder, dir geht es einigermaßen auch halbwegs in
3: Ordnung. Okay, Umut, musst du auf das sagen.
4: Es geht nicht so, ich bin's, Umut. Ich wünsche dir alles Gute. Zieh dein Training durch, lies Bücher, mach auf dir was. Und wenn du draußen bist, feiern wir schön deinen Geburtstag nach.
1: Geil, Bro. Hier noch Max, alles Gute, Digga. Wir lieben dich.
3: Wir sind gerade in Nürnberg, Bro. Also, kaum. Alles Gute, ja.
1: Bro, kaum. Wir hoffen, dass du es hörst.
4: Hoffentlich, ja.

Immer noch die Strafzeit. Weiter geht's mit einem Gruß. Hallo, liebes Strafzeitteam. Ich möchte meinen Mann, Hausarbeiter vom Haus E, den Mario, ganz lieb grüßen. Hallo, mein Bärchen. Wir haben uns lange nicht gesehen und ich vermisse dich so sehr. Ich freue mich auf morgen, dich endlich wiederzusehen und dich einfach in die Arme nehmen zu können, dir einen Kuss zu geben und die Scheißzeit gemeinsam zu überstehen. Ich werde dich niemals im Stich lassen. Nochmal. Ich werde dich niemals im Stich lassen. Ich liebe dich, mein Bärchen. Ich wünsche dir eine schöne gute Nacht und bis morgen früh, deine Frau Yvonne. Und ich soll dich von Fabi, Dani und Rico ganz lieb grüßen. Jawohl, und ich mache weiter, nehme ich gleich noch eine Nachricht an einen wundervollen Mann. Meine Nachricht geht an einen wundervollen Mann, den ich über alles liebe und nicht vergessen kann. Seit dem 3. Februar 2026 steht mein Leben still, aber nicht die Liebe, die ich für dich empfinde. Sie wächst Tag zu Tag, genauso wie die Sehnsucht nach dir. Und ich hoffe, dass es für uns und für unsere Familie bald ein Happy End geben wird. Das wünsche ich auch allen Frauen und Männern, die auch in solchen schweren Zeiten an der Liebe und an der Familie festhalten. Das ist doch schön, da hören wir doch passend dazu jetzt gleich alles, was ich liebe.

Und weiter geht's mit folgender Nachricht. Hello, mein Baby. Ich hoffe, es geht dir gut. Es tat so gut, dich heute zu hören. Jetzt bist du wieder so weit weg. Es hat sich besser angefühlt, wie du in Nürnberg warst. Ich hoffe, mit der Verlegung geht jetzt alles schnell, dass wir uns weiter so oft sehen können. Auch wenn du manchmal meine Nerven frisst, bist du alles, was ich will und zulasse. Zu Hause ist alles wie immer und den Kindern geht's allen gut. Mein Engel, ich fress dein gutes Maul weg, deine Stimme, mein Leben. Jetzt wird's ernst, hab Baby, den Monat wird geheiratet. Meiner, du bist für immer. Liebe, schlaf nachher gut, pass auf dich auf. Ich liebe dich, miss dich und tschumm dich ohnmächtig. Zusammenstehen, zusammenfallen. In Liebe, Treue und Loyalität, deine Frau. Merci ans ganze Team für euer Tun. Und die Salina war's.

Jo, hier ist Ferhat. Was geht, Ismail? Ich hoffe, dir geht's gut. Heute ist dein Geburtstag. Ich habe heute gesehen, du hast Geburtstag. Und ja, ich wollte dir alles Gute zum Geburtstag gratulieren. Ich hoffe, du bleibst stark. Ich hoffe, du kommst stark raus. Und auf jeden Fall mach viel Fitness und tu viel Bücher lesen und finde deinen Weg zum Glauben. Vertrau mir. Du schaffst es. Ich warte auf dich, Ismail. Du bist stark, Bro.

Hey mein Schatz, ich hoffe, du hattest eine gute Woche. Ich bin letzten Montag vom LKW gefallen. Meine Dummheit halt, ne? Ja, ich hoffe, du hast die Woche gut verbracht, den Feiertag gut rumgebracht. Und ich hoffe, dass wir uns bald wiedersehen. Und ja, ich liebe dich, mein Schatz. Und ja, mir geht's so durchwachsen. Ja, ich hoffe, dir geht's gut. Bis bald, mein Schatz. Liebe dich.

So, jetzt kommen ein paar kurze Grüße, die ich ein bisschen zusammenfasse. Und zwar gehen die ersten davon raus an den Viktor. Nee, vom Viktor an Punk. So rum ist es. Grüße von Viktor an Punk. Brat, Servus. Ich hoffe, dass bei dir alles gut ist. Ich danke dir, dass ich so zwei coole Neffen habe und so eine Schwägerin, die man kaum versteht. Na ja, lach. Auf jeden Fall bleib, wie du bist und halt die Ohren steif, Brat. Das waren Grüße von Viktor an Punk. Und weiter geht's, auch ohne Musikwunsch. Meine Grüße gehen an meinen Papa Sonny Boy. Hoffen, bei dir ist alles in Ordnung. Habe diese Woche keinen Brief bekommen. Manchmal dauert es echt lange. Ja, bei uns ist heute ja auch nichts dabei. Also wer weiß, Poststelle im Urlaub. Bei uns ist alles wieder gesund und munter und heute mache ich groß Putz und alles liegt raus. Und ich dachte, ich nutze die Zeit schnell, um dir Grüße dazulassen. Grüße auch von Marvin. In Liebe, deine Tochter Mandy. Jawohl, an den Papa Sonny Boy. Und dann mache ich hier noch schnell eine und zwar an der Jennifer. Ich möchte Grüße an den Tim geben. Ganz, ganz viele Grüße von mir. Eigentlich müsstest du ja wissen, wer ich bin. Ha, ha, ha. Wir denken alle ganz fest an dich. Auch Shiva. Ha, ha, ha. Und dann ist da hier so ein Katzen-Emoji. Also ich schätze mal, es ist die Katze. Ich liebe dich, mein Herz. Pass gut auf dich auf. Und ich denke an dich, ganz viele Grüße und eine dicke Umarmung von mir. Genau. Und da haben wir doch jetzt schon gleich das hoffentlich richtige Lied für euch.

Die nächste Mail ist eine kurze Mail auch. Hallo, mein lieber Bruder, hier ist deine kleine Schwester. Hier hast du wieder, Entschuldigung, falsches. Muss ich erst das Lied raussuchen, sorry. Dann mache ich mit der Laura, an die Laura weiter. Liebe Laura, ich möchte dir auf diesem Weg sagen, dass ich jeden Tag an dich denke und dich niemals vergessen werde. Du bist nicht einfach nur meine Freundin, sondern meine beste Freundin und ein ganz besonderer Mensch in meinem Leben. Egal wie schwierig diese Zeit gerade ist, bitte vergiss nie, dass wir zwei schon so viel miteinander durchgestanden haben und ich immer hinter dir stehe. Wir zwei gegen den Rest der Welt, daran wird sich nichts ändern. Du bist stärker, als du manchmal vielleicht selbst denkst. Und ich weiß, dass du diese Zeit schaffen wirst. Halte durch, ich freue mich auf den Tag, an dem wir wieder zusammen lachen, quatschen, Blödsinn machen oder einfach unsere Zeit miteinander genießen können. Bis dahin sollst du wissen, du bist nicht allein, deine Ilana denkt an dich, steht immer hinter dir und wird dich niemals im Stich lassen, egal was kommt. Wir bleiben beste Freundinnen, immer. Ich hab dich lieb und vielen Dank. Jawohl, gewünscht hat sie sich nur mit dir von Luna, den habe ich gerade nicht da. Aber ich hoffe, ich mache was euch auch gefällt. Moment, genau.

0: Hallo, hier ist die Steffi. Tina, falls du das hörst, kannst du bitte gucken, dass du die Mama irgendwie erreichst. Sie ist in der U-Haft. Und sag ihr bitte, wie schaffen das? Sie soll durchhalten, okay? Und ich hab sie ganz doll lieb. Und dich habe ich natürlich auch ganz doll lieb. Du musst auch durchhalten, ja? Hoffentlich kommst du da bald wieder raus. Ich find's jetzt langsam wahnsinnig. Ich hab euch ganz doll lieb und halte durch, ja?
1: Jo, und da hier an der Stelle auch ganz liebe Grüße an die Steffi und ja, du auch durch, halte auch durch. Ja, dann mache ich jetzt einfach trotzdem weiter natürlich mit der nächsten Mail. Hey, ich hoffe, heute geht meine Mail auch mal durch hier, nämlich die Jenny. Also hier ist die Jenny. Ich möchte meinen Ehemann Markus aus Haus C grüßen. Hey mein Herz, es war schön gestern, dass du anrufen durftest. Wir haben uns sehr gefreut und wir lieben dich und ich freue mich schon so sehr auf unsere Zeit. Dann hat Amalia endlich ihren Papa wieder und vergiss nicht, dass ich warte und dass ich dich über alles liebe und ich bin da, egal was ist, Baby. Du musst das nicht alleine schaffen. Ich werde immer hinter dir stehen und an deiner Seite sein. Das schaffen wir zusammen. Bitte pass auf dich auf. Ich bin stolz auf dich, Baby. Du bist nicht alleine. Wir warten alle auf dich. Bald bist du wieder bei uns und auch noch schöne Grüße von deiner Mama. Bernd, ich möchte das Lied. Ich gebe dir mein Wort. Das

0: Die nächste Mail, die geht raus an den Michi. Hey, hey Michi, wir hoffen, dass es dir gut geht. Wir fahren jetzt dann ins Nord zu deiner Frau. Sie hat morgen bei dir Besuchstermin. Das wird gerade abgeklärt. Wir wissen es nicht. Wir wissen, es ist nicht leicht. Bleib stark. Kopf hoch, ihr müsst reden an einem Tisch, wenn du raus bist. Liebe Grüße, Claudia, Tim und Benny an den Michi.
1: Hey, mein Schatz, ich bin's mal wieder. Und ja, ich hoffe, dir geht's gut. Auf jeden Fall, die Woche ist für dich oder war angenehm für dich. Das Telefonat fand ich auch sehr schön mit dir am ja, gestern. Ich auf jeden Fall vermisse dich. Halt die Ohren steif. Ich liebe dich auf jeden Fall. Und du wirst bei dem Gruß, wo ich eine E-Mail geschrieben habe, ein bisschen lachen müssen. Aber ich habe mir gedacht, ein bisschen Spaß muss halt sein, ne? Ich hoffe, ich kann dich bald wieder in den Arm nehmen. Bis bald. Liebe dich.
0: So, damit sind wir durch mit unseren Anrufbeantworter-Ansagen für diese Woche. Ihr könnt die ganze Woche aber Nachrichten hinterlassen auf unserer Voicebox oder wie ihr sie auch immer nennen wollt. 0911 450 6275, also die Nürnberger Vorwahl 0911 und dann 450 6275, unsere Voicebox. Da habt ihr dann bis nächste Woche Zeit, eine Nachricht zu hinterlassen.

Jetzt habe ich noch zwei Mails an den Heiko. Einmal Hallo miteinander, heute wieder ein bisschen Kultur. Walk Like an Egyptian von den Bengals ist gewünscht und gewünscht hat sich das der Heiko. Viel Spaß und bis nächste Woche. Und dann auch noch an den Jonas. Also ganz besonderen Gruß geht dabei auch raus an den Jonas. So ist es von dem Heiko. Und dann noch eine Nachricht an Heiko. Hallo Jonas, an Jonas. Und wieder ist eine Woche rum. Ich bin so froh, denn jetzt habe ich Urlaub. Die Woche war teilweise eine echte Katastrophe. Aber ich habe dir einen Brief geschrieben und ausführlicher berichtet. Gestern am Freitag habe ich meine Sachen von Manni geholt. Das war die letzte Station. Jetzt noch Bett und Sofa rein, dann passt es. Muss jetzt wieder aussortieren und verräumen, aber dann bin ich endlich happy. Wird richtig schön und ich fühle mich jetzt schon wohl. Urlaub begonnen habe ich heute mit einem Ausflug nach Dinkelsbühl mit Bobana. War richtig schön. Jetzt wie immer schönen Abend und eine gute Nacht. Viel Spaß bei der Sendung. Ich freue mich auf Freitag, da sehen wir uns. Denk an dich, hab dich ganz doll lieb, deine Mama Diane.

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2: So ist es. Upsi. So ist es genau. Ihr könnt uns immer unterstützen. Radio Z freut sich immer über Mitglieder, wenn uns euch eure Sendung hier weiterhin wichtig ist. Wir sind nämlich schon fast am Schluss. Es gibt hier noch einen Gruß an die Vanessa. Hallo meine liebe Vanessa. Wieder ist eine Woche vergangen, die du hinter dir hast. Wir hoffen, dir geht es gut. Bei uns ist alles okay. Jayla war ein bisschen krank, weil im Kindergarten gerade wieder die Grippe rumgeht. Aber sie hat es gut hinter sich gebracht und kann wieder mit ihren Freunden spielen. Sophia macht dich super in der Schule. Ich komme dich am Donnerstag wieder besuchen, da freue ich mich schon drauf. Fühl dich feste gedrückt von uns allen, wir lieben dich. Und ein Lied von La Cassette, das finden wir. Liebe Grüße von Mama, Chris, Sophia und Taylor. Damit sind wir am Ende der Strafzeit am 4. Oktober. Und wie gesagt, heute war es ein bisschen blöd, weil ich es technisch nicht so machen konnte wie sonst immer. Aber ich hoffe, ihr hattet trotzdem Spaß und seid gut gegrüßt worden. Damit wünsche ich euch eine wunderbare, schnelle Woche, wie sich das gehört. Und nachher ist dann gleich der Dieter für euch da, wenn ihr noch ein bisschen Lust habt, Radio Z zu hören, gibt es jetzt gleich die Rock im Black. Bis dann, ziemlich sicher, nächsten Monat wieder. Ciao und Baba, sagt die Maggie.

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4: Hallo, hier ist Fast Black von Rockin' Black. Wenn ihr diese Ansage immer hört, dann ist natürlich immer irgendetwas im Busche hier bei Rockin' Black. Und so ist es leider auch dieses Mal. Wie ihr wisst, laboriere ich seit einigen Wochen an einer Erkältung mit einer vorherrschenden Lungenkrankheit. Ist eine Erkältung leider etwas immer problematisch. Und ich bin jetzt wirklich dabei, ja, 3-4 Wochen lang dagegen anzukämpfen. Aber es geht leider heute nicht, dass ich live im Studio bin. Deshalb habe ich mich dazu entschlossen, eine Wiederholung aus dem Jahr 2024 zu senden. Zum einen eine Rockin' Black Intro-Sendung vom, ich meine, es war der 6.10.2024 und ein Rockin' Black vom 20.10.24, also aus dem gleichen Monat von vor 2 Jahren. Ich hoffe, dass ich bis nächsten Sonntag wieder einigermaßen fit bin und auch Rockin' Black Ladies Night natürlich wieder hier im Studio machen kann. Ich hoffe dennoch, ihr habt dafür Verständnis und ja, seid trotzdem jetzt mit dabei bei dieser Wiederholung. Es ist eine Sendung, die natürlich zum Beispiel im Oktober 2024, so Gatzendunner nämlich auch noch, Phil Mox neue Band als Album des Monats dabei hatte. Und auch im Intro sind einige schöne Perlen dabei. Und ich hoffe, ihr habt trotzdem Spaß an dieser Sendung. Also, ich wünsche euch alles erdenklich Gute, mir natürlich baldige Genesung und ich hoffe, euch bald bessere Nachrichten in Sachen Rock in Black zukommen lassen zu können. Bis dahin verbleibe ich euer Fast Black und viel Spaß nun mit der Sendung.
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Hallo, Servus und einen schönen Abend wünsche ich euch und begrüße euch zum Rock in Black Intro an einem geraden Monat, also in einem geraden Monat am ersten Sonntag. Und dann fängt es natürlich schon um 20 Uhr an, eben mit dem Rock in Black Intro. Und ab 22 Uhr, und da kann ich euch dann auch schon verraten, da werde ich dann auch live hier sein. Jetzt sitze ich hier am Sonntag früh im Studio und nehme das Rock in Black Intro auf, weil 4 Stunden am Stück, hey, das ist etwas tricky. Und ich will ja heute dann auch noch den Micha sehen, weil wir müssen uns ja noch kurz besprechen, was wir denn morgen, ja eigentlich wissen wir ja schon, was wir morgen beim Terror Broadcast im Musikspezial machen, ab 22 Uhr, aber das ist ja noch ein Staatsgeheimnis. So, und ja, wir haben heute natürlich, wie gesagt, an einem geraden Monat, Oktober, dieses Rock in Black Intro, und da geht's ja etwas ein wenig punkiger zu, ein wenig härter zu. Dann haben wir natürlich auch viele Neuerscheinungen im Single-Bereich, die ich euch heute vorstellen werde. Und wir haben natürlich 3 legendäre Punk-Songs mit dabei. Und that's is it. At the end, then, wir hatten soeben eine Premiere, nämlich Brunhilde mit ihrer neuen Single Gossip Girl. Und ich habe es neulich schon mal gespielt. Ich weiß nicht, ob das jemand mitbekommen hat. So als Auffüller bei der Strafzeit, das war letzten Sonntag, da habe ich das dann auch schon hinten mal mit dran gehängt. Mal so als leichten Vorgeschmack. Aber heute ist dann so eine Special-Offerte und so. Also, Gossip Girl heißt die neue Single. Und natürlich ist das auch ein Vorbote auf ein neues Album, das dann wohl nächstes Jahr im Frühjahr erscheinen wird. So, ein bisschen was Altes, glaube ich, habe ich sogar auch noch mit reingepackt heute in die Sendung. Das kann man ja auch schon mal verraten. Ab 22 Uhr gibt es Neues vom Copernicusplatz, Rock in Black. Neues vom Copernicusplatz mit vielen Neuveröffentlichungen. Und wir werden auf jeden Fall ein Album der Sendung haben, definitiv. Obwohl ich jetzt um 10.02 Uhr tatsächlich mal, ich weiß, eins auf jeden Fall. Also ein Album der Sendung ist definitiv sicher. Aber die Sendung steht tatsächlich noch nicht ganz. Also das heißt, wenn ich hier fertig bin, geht's dann, hey, mit der Krücke im Laufschritt zurück zum Aura. Ich fahre wieder dann nach Hause und dann wird der Rest der Sendung noch mit hier reingebackt bei Rock and Black Noise vom Copernicusplatz. So, genug der Vorrede. Da wir ja nächste Woche dann auch die Ladies Night haben, wie immer im Oktober bei Rock and Black. Ja, mein Gott, haben wir mit einer Frau angefangen, eben mit der wunderbaren Caro. Ja, immer noch hervorragend bei Stimme. Mein Gott, ja, das ist, wisst ihr, so mit dem Alter. Oh Gott, hoffentlich hört sie das nicht. Also, here's Winona Fighter, here's Swear to God that I'm whatever. Here's Winona Fighter.

und dann wird noch mal hier hinten reingehaut in die Gitarre. Birdman, Cold mit Modern Man. Hey, ich wusste noch gar nicht, dass ein Lied über mich gemacht wurde. Modern Man. Schatz am Rande, der Modern Man, also der hier sitzt, ja, das ist so ein altmodischer. So, ach Gott, ja, was hat sich hier denn verändert? Ich schau mich mal so um. Ich war ja schon mal jetzt ein, zwei, dreimal hier, hab aber jetzt natürlich nicht so vorproduziert, dass ich sage, hey, heute Abend kommt das. Aber immerhin, ich hab schon mal hier jetzt vorproduziert und ich hab ja sogar auch schon eine Live-Sendung jetzt gemacht vor zwei Wochen. Bei den lokalen Leidenschaften habe ich den Andreas und die Lisa, wie sagt man, vertreten. War wirklich eine tolle Sache wieder. Appaloosa war da mit dem Paul und super interessant. Der hat so Vibraphon, glaube ich, nennt man das. Ne? Also sehr, sehr schön. Und dann war noch der Matthias da von D'Artagnan. Super netter Typ, genauso natürlich wie der Paul auch, aber Matthias war wirklich, der war so offen und so redegewandt und alles, das war ein wirklich schöne Sache und ihr könnt euch vielleicht so schon mal drauf vorbereiten, wann ihr die lokalen Leidenschaften nicht einschaltet, nämlich am 10.10., da mache ich wieder die Vertretung. Ja, es ist einfach so. Es ist halt so und ich freue mich aber schon drauf. Keine Ahnung, wer die Gäste sind. Das wird dann wieder ein Überraschungspaket für mich. Und der Andreas spielt mir das dann immer auf den Ordner und dann komme ich rein, erkundige mich mal so, ach ja, hallo, hier bin ich und dann lese ich mich etwas ein und dann geht's ins Studio und dann machen wir eine Stunde lang lokale Leidenschaft. Also am 10.10. auch mit mir ab 20 Uhr. So, und heute Abend ab 22 Uhr und da treffe ich den Micha wieder. Hallo Micha, also wir sehen uns dann ab 22 Uhr, bin ich hier live. Und was machen wir bis dahin? Black Note Graffiti. Ach, eins wollte ich ja noch sagen. Mein Gott, weil es mir gerade so einfällt, hier mit dem Winona Fighter. Ja, ich habe mir immer gedacht, da steht nämlich, ja, der Song heißt der Swear on a Fighter, ja, ich habe mir immer gedacht, da steht nämlich, ja, der Song heißt der Swear to God that I'm,

weiter und so fort. Aber Black Note Graffiti mit The Source, da ist keine Klammer dahinter. Und das spielen wir jetzt, wenn ich weiß, auf welcher Airlist. Na, schauen wir mal. Hab doch alles im Griff.

Na, wenn er denkt, Siedlmeier, der beste Song aller Zeiten, eine Single-Auskopplung, die ich da euch gerade gespielt habe. Und davor Black Note Graffiti mit The Source. So, ich schau mal kurz, ob das so hinhaut, wie ich meine. Naja. Also normalerweise kommen ja diese Punk-Songs immer so, wo ich sage, naja, so nach einer halben Stunde. Aber ist diesmal etwas eher wahrscheinlich, weil ich nicht so lange Songs jetzt im Programm hatte. Hoffen wir mal, dass das Programm so passt. Aber ich habe noch etwas in der Hinterhand. Also an Musik wird es nicht fehlen. So, also ich sitze hier jetzt wieder im Studio 1. So, und nach knapp einer halben Stunde fängt mein Stimmchen schon das Kratzen an. Kein gutes Zeichen. Aber ihr entschuldigt. Natürlich bin ich ab 22 Uhr trotzdem hier live da. So, unter der Hose. Ja, also ich habe eine Hose an, Gott sei Dank. Ich habe sie nicht vergessen, also dürfte noch alles stimmen. Habe ich noch ein Pflaster auf der Wunde, denn tatsächlich die Wunde bzw. die Operationsnarbe ist noch nicht zu. Hey, da tröpfelt sie immer noch. Ja, das ist eben so. Altersgerecht tröpfelt es und es tröpfelt aber eben zu weit unten. Ja, also da... Das schuppert dann diese Hose doch immer wieder, diese Narbe oder dieses, wie sagt man dann, diesen Schürf, ja, Schürf, ein Grindler. Na, du hast doch ein Grindler, na, freilich habe ich ein Grindler da, na ja, geh her, das machen wir weg. Also, auf jeden Fall dieses, dieser Schürf wird dann immer von der Hose so aufgerieben, ist unangenehm. Unangenehm, wenn die gelbe Soße rausläuft. Okay, also jetzt habt ihr da auch ein Bild vor Augen. Ist doch schön, wenn ich Bilder vermitteln kann. Das ist genau das, was ich möchte. Euch einfach, ja, schlechte und übelste Bilder vermitteln. Hier aus Studio 1 bei Radio Z95.8. 10:21 Uhr ist es jetzt tatsächlich. Ich nehme diese Sendung vorher auf. Aber ab 22 Uhr bin ich ja dann live da, wie des Öfteren schon erklärt. Und die Micha wird jetzt sagen, mein Gott, er waffelt wieder. Er waffelt wieder. Er hat sie ja auch recht. Ja, aber komm, wir gehen jetzt zu den drei legendären Punk-Songs. Und ich habe etwas rumgesucht, etwas, wo ich mir gesagt habe, ja, das würde doch mal passen. Social Distortion. Die heißen die wirklich so? Social Distortion, amerikanische Punkband, die aber auch gut vom Blues, Rock'n'Roll, Rockabilly mit beeinflusst wurde. Das hört man auch immer mal wieder so raus bei dieser Band. Und ich habe da einen schönen Song rausgesucht. Story of My Life. Dann gehen wir zu The Germs. Und jetzt Achtung. Spoiler, nächste Woche kommen The Jams. Und ich habe mir immer gedacht, verdammt, der Germs und The Jams. Und, ja, ne? Also, hat nichts jetzt mit The Jams zu tun. Also, das ist nicht diese Band, die von Thundermaster hier sich abgelöst hat, ja, und eine eigene Band, The Jams, gemacht hat. Die kommen nächste Woche in der Ladies Night. Aber The Germs mit R mit drin. Das ist eine amerikanische Punkband und da habe ich Lexicon Devil mit dabei. Und dann gehen wir über zu den Stranglers mit No More Heroes. Ich hoffe doch, das ist so in eurem Interesse. Und dann die Punk-Songs, the legendary Punk-Songs hier bei Radio Sat. Ja, 95.8. Wie heißt das? 95.8 oder so. Keine Ahnung. Ich finde, klingt super. Aber hier ist Social Distortion. Social Distortion. Oh, super.

Die legendären Punk-Songs beim Rock in Black. Intro, The Stranglers mit No More Heroes. Davor, The Germs mit Lexicon Devil. Und Social Distortion mit Story of My Life. Habt ihr noch ganz davor gehört. Also, und auch das nächste Mal, das ist dann natürlich, ha, jetzt kommt's, Achtung, im Dezember, da gibt es dann wieder ein Rockin' Black Intro, nämlich genau am 1. Dezember, da ist dann wieder ab 20 Uhr Rockin' Black Intro Zeit. So, und ab 22 Uhr heute und auch dann am 1. Dezember 2024 gibt es dann natürlich im Anschluss wie immer Rockin' Black Noise vom Kopernikusplatz. Das nur mal so und dann bin ich auch live da. Yeah. So, Ansage gemacht und irgendwas habe ich, ach nee, da habe ich mir gedacht, ja genau, habe ich mir, echt, ich habe mir irgendetwas gedacht. Man weiß zwar nicht, was ich, der alte Mann, manchmal so denkt, aber so ab und zu denke ich mir, geh doch mal so in deine USB-Sticks, da hat sich doch jetzt innerhalb von 10 Jahren doch so einiges angesammelt. Und da bin ich immer ganz erstaunt, ach mein Gott, das habe ich ja noch nie gespielt, why not? Also, da sind tatsächlich, finden sich immer wieder Perlen sozusagen. Und die kann man ja dann auch immer mal noch so mitnehmen. Wie zum Beispiel Beastwood und Electric Gangbang. Es heißt halt so das Lied. Ja, und das ist ja Electric Gangbang. Wenn man das schon ausspricht, ja, man muss da so eine gewisse Mundbreite haben, weil das geht mit einem schmalen Mund, Electric Gangbang, klingt nicht so gut wie Electric Gangbang. Also, ja, also kann man so nehmen. Also, komm, wir spielen es einfach Beastwood mit Electric Gangbang und dann kommen wir zu einer neuen Single-Auskopplung aus dem neuen Album von Miles Kennedy. So, mal gut. Da haben wir doch ganz schön was vor. Und danach habe ich ja dann einen krassen Sprung. Aber das ist wieder mal was ganz was anderes.

Miles Kennedy aus seinem kommenden neuen Album mit Miss You When You're Gone. Also, dann haben wir das auch und davor Beastwood mit Electric Gangbang. Nicht Electro Gangbang, sondern Electric Gangbang. Also, ihr werdet merken, achtet mal auf eure Mundzüge, wenn ihr das ausspricht. Ja? Versucht das mal mit schmalem Mund. Das hört sich wie der Breitmaulfrosch, ja? Der, ihr wisst, ja? Na, was frisst du? Keine Ahnung. Ja, so, wer bist du denn? Halt, nee. Ja, genau, so war das. Naja, komm, also, deinen Witz erzähle ich jetzt. So weit bin ich noch nicht abgedriftet. So, wir haben, oder ich habe ja versprochen, jetzt einen krassen Schritt zu machen. Das habe ich ja immer manchmal sehr, sehr gerne da. Und ihr erinnert euch, dass ich in vielen Jahren von Rock in Black Spezial, Neues vom Copernicusplatz etc. etc. natürlich immer wieder auch Gäste hier im Studio habe und des Öfteren immer mal wieder Gäste hier habe, die immer wieder kommen. Und so, das geht zum Beispiel für den Andreas Dielmann, der schon öfters hier war. Das gilt natürlich für Caro und für Kurt von Brunhilde. Das gilt für den Per Borten von Spider-Guard, der schon zweimal hier war. Dann, wen habe ich denn immer noch des Öfteren schon hier gehabt? Also, es gibt so Gäste, die kommen immer wieder gerne. Man hat auch das Gefühl, das gefällt ihnen hier, dass das nicht so steif zugeht. Und wir haben, oder ich habe natürlich einen Gast, ich glaube, der war schon dreimal bei mir. Und das ist Philipp Bölder. Philipp Bölder ist ein deutscher Liedermacher, Liedermacher, Songwriter, Künstler. Man kann das ruhig so sagen, denn er spielt auf verschiedenen, jetzt hätte ich fast gesagt, Hochzeiten. Er ist solo unterwegs, er ist mit seinem Bruder unterwegs, zwischenzeitlich eben vor allen Dingen mit seinem Bruder. Und das nennt sich dann Bölder. Und und er singt zwischenzeitlich, hat er sich geändert, er hat ist von den englischen Texten weggegangen und singt seit ca. 2 Jahren jetzt deutsche Texte. Und wir stehen immer noch rege in Kontakt und der Philipp, der hat mir dann eben seinen neuesten Song übermittelt und der nennt sich Sommernachtstraum. Und der hat mir so gut gefallen, dass ich gesagt, hey, den spiele ich da gleich heute beim Rockin' Black Intro mit rein, auch wenn das jetzt hier mit Punk-Songs und Rock-Songs natürlich gefüllt ist. So einen Schnitt mal zwischendurch ist doch immer mal wieder schön. Und der Song ist wirklich wunderschön von Philipp Bölder, beziehungsweise von Bölder. Und ich freue mich, wenn er mal auch wieder ins Studio kommt. Wenn er mal in der Nähe ist, hat er schon gesagt, dann kommt er gerne wieder vorbei und dann machen wir wieder hier ein schönes Gespräch miteinander. Hier ist Bölder, hier ist Sommernachtstraum.

Ein wunderschöner Song, wie ich finde, von Bölder mit Sommernachtstraum. Und ich muss ihn mal anschauen. Ich habe nämlich gerade gelesen, er hat schon, ich glaube, jetzt das zweite Album mit deutschen Texten gemacht. Und da wird sich doch noch mehr finden, weil ich brauche ja auch für den Januar, das wisst ihr, im Januar mache ich ja immer die zweite Sendung, immer etwas ruhiger, da geht's immer etwas ruhiger zu. Da kommen die Liedermacher, die Songwriter zum Einsatz und so weiter und so fort. Und da kann man doch so einiges machen. Und wie gesagt, so tolle Songs wie dieser wunderschöne Sommernachtstraum. Spielt man doch gerne. Auch hier bei Rockin' Black Intro. So, und wir sind schon wieder am Stundenwechsel. Unglaublich. Und da preist sich doch wieder mal Ben Hamming an und schickt einen neuen Song. Und der heißt Praise Me. Und so gehen wir in den Stundenwechsel. Ich freue mich auf die zweite Stunde mit euch und hier ist Ben Hamming.

Hallo, Servus und einen schönen Abend wünsche ich euch und begrüße euch zum Rockin' Black Intro wie immer an den geraden Monaten am ersten Sonntag ab 20 Uhr. Da erwartet euch das Rockin' Black Intro und gleich jetzt dann im Anschluss ab 22 Uhr und dann live, denn ich jetzt sitze jetzt hier im Studio 1 bei Radio Z95.8, nehme das Rockin' Black Intro auf und bin dann aber um 22 Uhr live hier im Studio und präsentiere euch Rockin' Black Neues vom Copernicus Platz. Und ja, The Babes habt ihr gerade gehört mit Grease Balls of Glitters. Schöne Nummer von den Babes. Und ja, ich präsentiere heute noch bis 22 Uhr etwas Ausgefallenes, etwas Neues, etwas, wo ich wieder mal so in meinen USB-Sticks gekramt habe, wo sich doch jetzt auch schon über 10 Jahre Musik so ansammelt und mal wieder gespielt werden möchte oder überhaupt gespielt werden möchte, wo ich vielleicht übersehen habe oder was auch immer oder wo ich einfach mal wieder Bock drauf habe. Ja, zum Beispiel, da kommt zum Beispiel jetzt dann gleich nach dem nächsten Song ein Song von einer Band, die ich, ja, wo ich doch sehr hoffe, dass da noch was nachkommt, denn das ist schon einige Jahre her und das war ein sehr geiles Album. Ja, bin ich immer wieder begeistert davon. Aber hey, ja, und sonst, was habe ich hier noch sonst? Die Punk-Songs, Leute, habt ihr leider schon verpasst. Also die drei legendären Punk-Songs. Aber natürlich gibt's auch im Dezember, genauer gesagt am 1. Dezember, da gibt's nämlich wieder Rockin' Black Intro, wieder drei legendäre Punk-Songs. So, und wir gehen jetzt zu Blind Ego. Da hatte ich, glaube ich, jetzt kürzlich bei Rock im Black Nachschlag. Das hatte ich am 5. Sonntag mit drin, ab 20 Uhr. Denn da wäre normalerweise Strafzeit spezial gewesen. Aber ja, mit der Strafzeit ist gerade etwas mau im Personal. Wobei, mau ist eher in Anführungs- und Schlusszeichen, denn wir bauen das jetzt wieder sukzessive auf. Ich darf mich ja freuen drauf, euch ankündigen zu können, dass jetzt im Oktober tatsächlich heute vor mir, war schon die Maggie live hier im Studio und hat die Strafzeit präsentiert. Nächste Woche am Sonntag ab 18 Uhr in der Strafzeit bin ich live da. Live! Und dann am Sonntag darauf, auch das ab 18 Uhr, ist der Hans da. Live! Also, sind doch gute Nachrichten, hey, dass wir wieder die Live-Sendungen bei der Strafzeit wieder so langsam wieder regelmäßig ins Rollen bringen und euch präsentieren können. So, mein Gott, lange Ansprache. Hier ist Blind Ego, hier ist The Stranger.

Electric Mary Mitch, King of Rock'n'Roll. Und ja, ich vermisse sie so sehr. Seit 2019, ja, eine Single kam jetzt mal raus, habe ich gelesen, 2022. Die muss ich mir tatsächlich noch besorgen, wobei das gar nicht so einfach ist. Denn, ja, Electric Mary ist eine australische Band. Und die veröffentlichen nicht pflichtend hier mit in Europa. Und es ist aber so, dass sie tatsächlich seit 2019 kein neues Album mehr gemacht haben. Aber sie existieren noch, sind kräftig auf Tour etc. Und die lassen sich aber auch immer gut Zeit mit ihren Alben. Also dieses Album Mother ist von 2019 und das der Vorgänger, ich glaube, ist von 2014. Also kann man vielleicht erwarten, sage ich mal, dass vielleicht nur alle 4, 5 Jahre irgendwas mal kommt. Und ich hoffe doch, es kommt bald wieder was, weil das ist so eine Art von Rockmusik, die ich sehr, sehr liebe. Und da würde ich mich riesig drüber freuen. Also, aber sie waren jetzt mal wieder im Programm. Und die Single, ich schau mal, ob ich die über meine australischen Pfade mal so irgendwo herkriege und spielen kann. So, ab 22 Uhr gibt's Rock in Black Noise vom Copernicusplatz. Da spiele ich auf jeden Fall auch mindestens 2 Stücke von Vinyl. Ha, ja, jetzt klingelt es vielleicht schon, wenn ich 2 Stücke bei Neues vom Copernicusplatz spiele, dann weist das immer so darauf hin, ein Album der Sendung und das schon auf Vinyl, dann hat er das schon vorliegen. Was? Ja, hab ich, jawohl, und lasst euch überraschen, tolles Album, das ist, kann ich, ja, ganz getrost so sagen. Und irgendwo steht auch dann so eine Band, vielleicht, ja, definitiv eine meiner absoluten Lieblingsbands mit im Mittelpunkt der Sendung bei Rock and Black Noise vom Copernicusplatz. Oh, jetzt kurbelt's und so weiter. So, aber eine neue Single hat zum Beispiel HS2, also HS2. Und ja, die heißt It's Because You're From London. Jetzt weiß ich, es ist, weil du aus London bist. Tja, das kann man natürlich ja so oder so sehen, nicht wahr? Also, ja, das ist wie Berlin früher, ja, in die DDR-Bürger, die ehemaligen DDR-Bürger werden sich erinnern. Apropos DDR, ja, mein Gott, was ein super Übergang dann. Also die werden sich dran erinnern. Die Berliner waren da immer nicht so gern gesehen. Konnte ich tatsächlich nie nachvollziehen, weil ich mag die Berliner sehr. Ja, aber bis heute. Ich mag die Berliner wirklich unglaublich. Die sind ja klasse. Und mein Sohn ist ja jetzt nach Berlin gegangen. Er studiert. Fragt mich um Gottes Willen nicht was. Ich kann es mir einfach nicht merken. Ach, doch. Aber das muss ja nicht öffentlich gemacht werden. Muss ja nicht sein. So, komm, hopp. Wir spielen jetzt HS2 und das übrigens mit der DDR. Das erkläre ich euch später nochmal. Ja, denn morgen ab 22 Uhr läuft das Musikspezial. Das hat damit zu tun. Aber jetzt erstmal HS2. It's because you're from London.

Zombie Killers mit Razor Flag. Davor habt ihr gehört HS2 mit It's Because You're From London. So. Puh. Ja. Ich wollte euch ja noch etwas so erklären. Morgen, ja, morgen Montag ab 22 Uhr Musikspezial. Und auch da werde ich wieder live da sein. Denn mit der Micha zusammen gibt's dann den Terror Broadcast. We'll back together in the studio. on air. We together again on air. Also Micha und ich wieder zusammen live im Studio. Und es gibt ja, mein Gott, wir haben ja das 2024 und jetzt rechnet mal zurück, ja, die Bundesrepublik ist, glaube ich, auch 75 Jahre jetzt dann. Ist das überhaupt richtig? Na, jetzt rechnet mal, ne? Nimmt mal die Fingerchen und rechnet. Und es gab ja auch noch eine ganze Zeit lang einen anderen deutschen Staat, ja. Also wir werden dieses Thema eingehend, wie auch immer, wie ihr es wollt, besprechen hier im Studio mit in unserer völlig eigenen Art. Das könnt ihr euch drauf verlassen. Wir werden hoffentlich Spaß haben, was ich jetzt mal voraussetze. Mir treibt jetzt schon die Tränen in die Augen. Aber hey, ein langes Wiedersehen. Wobei, ich sehe sie ja dann auch heute noch, die Micha. Übergebe ich ja den Stab dann ab 24 Uhr. Natürlich auch an die Nachtschicht, an die Micha, die dann heute wieder mit im Programm ist. Hier bei eurem Lieblingssender Radio Z95.8, wo jetzt live at Rockfields Studios jemand spielt. Mit The Rogues. Oh, Channel.

Strangers mit Parasite. Und ja, ihr werdet da bestimmt auch demnächst, ich denke mal, die bringen auch irgendwie ein Album raus. Ich hoffe, das kommt mir dann irgendwie unter die Finger. Hat mir sehr gut gefallen, diese Nummer, deswegen habe ich sie auch mit reingenommen. Also Strangers, sehr gut. Sehr gut, sehr gut. So, ich wollte noch was sagen. Und zwar, ihr wisst ja, Kris Kristofferson ist jetzt vor einigen Tagen leider verstorben. Ein großer Songwriter, wie ich finde. Und ich glaube, das steht auch außer Frage. Und er hat uns ja auch in den 70er und 80er Jahren als Schauspieler begeistert. Ja, was sind wir nicht in Konvoi gerannt? Und mit seinem großartigen Film Heaven's Gate war er einer der größten Filmflops aller Zeiten und bekam erst so im Nachhinein die Anerkennung, die er an und für sich tatsächlich haben sollte und musste auch. Und da war ja Kris Kristofferson auch mit dabei. Geht vielleicht auch Kevin Costner so mit seinem großartigen Horizon-Film. Den habe ich mir jetzt erst kürzlich im Kino angeschaut. Und ich muss sagen, ich bin restlos begeistert. Ein großartiger Film. Und also, wenn ihr die Gelegenheit habt, den euch anzuschauen, schaut euch diesen Film bitte im Kino an, denn manche Filme sind einfach fürs Kino gemacht. Das kann ein Fernseher nicht ersetzen, Leute. Und deshalb, also, wenn ihr Gelegenheit habt, Horizon anzuschauen, schaut ihn euch an. Tolles, vielleicht etwas altmodisches Kino, aber das ist genau das, was ich mag. Der erzählt eine Geschichte mit wunderbaren Bildern, mit wunderbaren Schauspielern und ich bin dermaßen gespannt auf Teil 2. Ich freue mich jetzt schon. So, ja, ich wollte an und für sich jetzt kam ich von Kris Kristofferson auf Kevin Costner, aber Kris Kristofferson, ich habe den natürlich nicht vergessen und er wird natürlich auch bei Rock in Black seine Ehren bekommen, aber das wird jetzt erst am 20. Oktober sein, das ist der dritte Sonntag im Monat, da werde ich natürlich auch eine kurze Geschichte, eine Widmung, eine Rückblick auf das Schaffen von Kris Kristofferson mit einbauen und ihr könnt euch auch bei Banjo & Fiddle mit drauf freuen am 25. Oktober, das ist ein Freitag ab 22 Uhr, auch da wird Kris Kristofferson natürlich eine maßgebliche Rolle mitspielen. Also nicht, dass ihr denkt, ich hätte das vergessen oder möchte Kris Kristofferson übergehen, aber ich will ihm auch genügend Zeit widmen. Und das ist eben jetzt hier in dieser Sendung nicht wirklich möglich. Und deshalb würde ich ihn gerne am 20. Oktober und am 25. Oktober da etwas mit mehr Aufmerksamkeit versehen. Großartiger Künstler und großartiger Songwriter. Also, da könnt ihr euch schon mal drauf freuen. Und natürlich nächste Woche, das ist der 13. Oktober, ab 22 Uhr gibt's wieder Rock in Black und da gibt's natürlich wie immer im Oktober die Ladies Night. Nicht, dass ihr denkt, auch das hätte ich vergessen. Nein, vergisst ihr nicht. Und so als etwas, ne? Vorankündigung, La Linda Lindas, No Obligations. Obligation? Obligation. Genau so ist es.

Echt, ist das jetzt schon am Ende? Tatsächlich. Unglaublich. Valverde mit Electric Ride. Und davor habt ihr gehört, The Linda Lindas, No Obligations. So, und nächste Woche gibt's dann natürlich ab 22 Uhr die Ladies Night. So, jetzt wollte ich eigentlich, ich habe nämlich jetzt noch gerade so überlegt, habe noch so drauf gedacht, was spiele ich jetzt als nächstes? Ich kann jetzt das oder kann jetzt das oder kann jetzt jenes oder kann jetzt das? Und irgendwie ist mir aber so danach, weil ich das vielleicht so ankündigen sollte, weil das so eine Musik ist, die ich so sonst so überhaupt nicht spiele, ja, ist nicht immer so meine Sache. Aber diese Veröffentlichung von Tim Bonus hat mich dann doch so irgendwo etwas in den Bann gezogen, dass ich sage, ja, ich spiele das jetzt einfach mal in der Sendung. Mein Gott, es gibt Leute, denen gefällt das. Ich muss mir das jetzt nicht eine ganze Platte mit reinziehen. Also das ist für mich... ja, too much. Aber nichtsdestotrotz wollte ich einfach mal auch darauf aufmerksam machen. Er hat nämlich eine LP rausgebracht in Zusammenarbeit mit Stephen Wilson. Und dahingehend habe ich mir gedacht, ja gut, hör doch mal rein. Und dann hat schon diese ersten elektronischen Geräusche oder Klänge ja mich fast etwas abgeschreckt. Und dann habe ich mir gedacht, komm, halt durch. Und ja, und das halt durch hat sich dann doch schon gelohnt, muss ich sagen. Ich habe mal jetzt mal einen Song mit dabei, nämlich Lost Not Lost. Und hört ihn euch einfach an. Also ich habe es eigentlich ganz geil gefunden dann. So, und den spiele ich euch jetzt. Und danach gibt's ORK mit ihrer neuen Single Blast of Silence. Na, mein Gott, was hat denn da wieder rausgesucht?

ORK mit Blast of Silence, einer neuen Single, die mir gerade noch so am Freitag so in die Hände geflattert ist. Aber hey, und schon hier bei Radio Z 95.8. Das war's dann wieder mit dem Rock in Black Intro. Und Rock in Black Intro kommt wieder am 1. Dezember ab 20 Uhr. Und jetzt geht's dann gleich weiter mit mir. Bei Rock in Black, Neues vom Copernicusplatz, ab 22 Uhr und dann bin ich live da. Hey, sowas von live, das glaubt ihr gar nicht. Aber einen haben wir natürlich hier noch im Programm mit Storage. We all need the money. Geht mir genauso. Ja, und ich darf mich verabschieden, wünsche euch noch einen schönen Abend mit mir und danach dann noch mit der Micha. Na, also hallo. Also, hey, bleibt dran. Bis denn gleich und bleibt uns gewogen. Ahoi, bis denn.

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Hallo, Servus und einen schönen Abend wünsche ich euch und begrüße euch zu Rock in Black, der dritten Ausgabe im Monat Oktober. Und natürlich Rock in Black auch dreimal im November wieder. Jetzt bald. Also ich glaube, 1. November ist das tatsächlich so, dass der erste es ist der 3. November. Der 1. November ist ja Feiertag, stimmt? Ist ja hier katholische. Ich glaube, katholischer Feiertag. Ja, also auf jeden Fall Feiertag und da ist. Können wir alle noch zu Hause ausruhen und ist ein Freitag, das heißt, am Samstag können wir dann gleich nochmal richtig einkaufen, weil wir sind ja dann kurz vor dem Wochenende nahe am Verhungern und also ich empfehle jeden, sich zurückzuhalten, am Samstag dann eins kaufen zu gehen, dann sieht man die Wahnsinnigen. So, und am 3. November könnt ihr mich dann hören. Den nächsten Wahnsinnigen ab 22 Uhr dann bei Rock in Black. Neues vom Kompaniusplatz. Aber heute haben wir schönes Mischmasch. Wir haben einige Wunschsongs im Programm. Wir haben natürlich auch einiges Neues dabei. Und wir haben die Alben der Sendung bei Rock in Black. Neues vom Kompaniusplatz mit dabei. Und was haben wir denn noch dabei? Wunschsong, genau. Ach, und die Zeitreise, mein Gott, die Zeitreise hätte ich doch fast vergessen. Ja, natürlich, wir haben auch etwas wieder uns in die Zeitmaschine gesetzt und sind ins Jahr 1974 und 1984 gereist und haben da doch mal geguckt, was ist denn da im Oktober 1974 respektive 84 dann so erschienen. Also, auch da haben wir einiges dabei. Und den Anfang haben aber ganz andere gemacht. Und da muss ich jetzt etwas hier hin und her klicken. Steel City mit Midnight Dancer aus ihrem neuen und aktuellen Album Reference habt ihr am Anfang gehört. Das habe ich tatsächlich bei Rock and Black Noise vom Copernicusplatz einfach vor lauter Waffeln wieder nicht untergebracht. Aber hey, ich habe hier, wie gesagt, heute auch einiges Neues noch mit dabei. Steel City, das ist eine schöne, ich sag mal, AOR Rockplatte. Das Midnight Dancer war für mich das abwechslungsreichste Stück drauf, aber das ist fein produziert und das tut niemandem weh, ist also alles okay und die Fans werden dann sowieso zuschlagen. Genauso wie bei einer neuen Band meines Erachtens. Ich muss mal ehrlich gucken, ich hab's noch nicht so richtig gelesen. Ist mir so über und durch die Hände geglitten und habe ich gesagt, hör doch mal rein. Und das ist eine Band namens Torust und die hat eben auch am 13.09. ein nach sich betiteltes Album herausgebracht. Und der Titel, The Overlord. Ihr wisst da, A-E-O-U-I, ja, vor diesen Buchstaben heißt es ja immer The, ne? Also, mein Gott, meine Englischlehrerin wäre stolz auf mich. Ja, die weiß gar nicht, wie oft ich an sie denke. Here's the Overlord, here's Torust.

Schreiber habe ich gerade am, beziehungsweise in der Setlist gehabt. Mein Gott, in der Setlist habe ich es gehabt. Jetzt habe ich es aber rausgehauen. So, ich war nämlich jetzt gerade noch etwas verwirrt, deswegen auch diese kleine Pause jetzt dazwischen. Aber hey, ich schneide nicht raus. Also sorry Leute, aber das ist mir zum Aufwand für 2 Sekunden oder 3 Sekunden Pause mal zwischendrin. Ich habe nämlich gerade noch etwas mit der Micha telefoniert. Ich sitze ja hier am Sonntagmorgen, es ist jetzt 10.32 Uhr und 40 Sekunden. Und ja, habe mit der Micha noch telefoniert, weil die Micha hat nämlich einen Wunschsong. Und mir war doch glatt entfallen, mein Gott, wie ich wusste, es hakt bei mir, wenn es ich mir nicht aufschreibe, ja, dann ist das eben so eine Sache bei mir. Und ja, dann habe ich jetzt nochmal angerufen und ich, ja, wie das bei der Micha und so bei mir so ist, es wird dann immer ein etwas längeres Telefonat. So, Stryper habt ihr gerade gehört, zum dritten Mal sage ich, das ist When We Were Kings. Und das stammt alles aus natürlich einem aktuellen Album. Und auch das werde ich sicherlich finden. Es heißt nämlich When We Were Kings. Genauso wie der Song, den ich euch gerade gespielt habe. Guckt an, ja. Also, was ist es nicht schön? Oder so. Ja, nein, das ist auch jetzt kein schlechtes Album. Überhaupt muss ich sagen, es waren jetzt keine mega, wie soll ich sagen, Rohrkrepierer bei den Alben mit dabei im Oktober. Also das war recht anhörbar und alles. Und ich bin mir auch sicher, im November, hey, da werden wir wieder sicher eine schöne Sendung miteinander haben. Jetzt kommen wir zu den Wunschsongs und ihr wisst immer, an diesem dritten Sonntag im Monat spiele ich auch gerne mal so Wunschsongs, das heißt, ihr könnt mir schreiben. Ich wiederhole auch gerne mal nochmal diese E-Mail-Adresse, das ist radio.z-rockinblack. Das ist ein Wort, @web.de. Ich wiederhole das nochmal, radio.z-rockinblack, ein Wort, @web.de. Und ja, da könnt ihr eure Wünsche mir mitteilen und dann versuche ich, die auch zu erfüllen. Solange das nicht Madonna ist und ja, so Schlagerzeug spiele ich dann auch nicht. Also da bitte ich einfach um Nachsicht. Und ja, so Schlagerzeug spiele ich dann auch nicht. Also da bitte ich einfach um Nachsicht. Aber

den Wunschsong natürlich mit im Gepäck, nämlich Hellraiser. Und hier ist er dann, Motorhead, Mr. Lemmy. Und hier ist Hellraiser.

Kenny Wayne Shepherd aus seinem aktuellen Album Dirt on My Diamonds Volume 2. Ja, ich darf irgendwie hoffen, dass er jetzt vielleicht wieder etwas kreativer oder etwas in neuere Sachen geht. Ich mag Kenny Wayne Shepherd als Gitarristen sehr, sehr, sehr, aber die letzten beiden EPs, auch diese irgendwie, das ist natürlich gut produziert, das ist natürlich super gespielt, aber irgendwie ist es jetzt keine Platte, die mich fasst, die mich greift, die mich mitzieht. Und aber hey, das kann natürlich so ein persönliches Empfinden nur sein. Darüber hinaus, Gott, kann man jetzt an dem Album nicht unbedingt etwas rumnörgeln. Ja, also das sowieso nicht. So, und wir kommen aber jetzt zu einem Album, und das ist ja das Album der Sendung bei Rock and Black Noise vom Copernicus Platz. Und es ist das Album eines Sängers, der, ich weiß nicht, wie viele Jahre bei einer Band gespielt hat, nämlich bei UFO. Irgendwie ist dieser Name Phil Mock untrennbar mit UFO verbunden, und jeder wartet natürlich irgendwo auch darauf, wenn ein UFO, ein UFO-Song gespielt wird, dass diese Stimme erklingt. Das ist vielleicht auch der große Makel in Anführungs- und Schlusszeichen der LP von Michael Schenker, My Years with UFO, also UFO, wo ich sage, das ist alles super produziert, das ist natürlich auch klasse gespielt, aber die Sänger, die, um Gottes Willen, die machen ihre Sache ja nicht schlecht, und es klingt besser, als ich zuerst vermutet habe, aber sie können einfach einen Phil Mock nicht ersetzen, und das ist das Problem an dieser Musik. Ja, dann man wartet immer so instinktiv drauf, und es fehlt einem irgendetwas ohne diese Stimme. Und genauso ist es auch bei dieser neuen LP, die er mit seiner neuen Band Mock's Motel gemacht hat. Und das ist natürlich sehr prägnant mit seiner Stimme. Der Rock, klar, der wäre vielleicht, sagen wir, mit einer anderen Band auch machbar gewesen, etc., etc. Das ist jetzt nichts Hochkompliziertes oder sonst. Es ist gut produziert, es sind in den Songwriting, ja, das ist guter Rock'n'Roll, straight und alles. Es hat natürlich auch ein, zwei Balladen drin, die Phil Mock natürlich hervorragend sind. Und aber ohne diese Stimme von Phil Mock, wer weiß, ob es so eine geniale Arbeit dann gewesen wäre. Aber mein Gott, wenn man so einen Sänger hat, dann ist es einfach, es ist halt ein Glücksgriff. Ja, es ist einfach eine Band, und er hat ja die mit den anderen dann auch zusammen gemacht, hat sich Neil Kader noch mit ins Boot geholt, ja auch einen alten UFO-Recken, und dann konnte eigentlich schon ja fast nichts mehr schief gehen. Ich, bei der Gelegenheit würde ich euch auch gerne die Soloplatten von ihm empfehlen, die er vorher mit Pete Way gemacht hat. Die heißen Mock Way, beziehungsweise Way Mock, und glaube ich, zwei Stück haben die beiden gemeinsam gemacht. Auch sehr, sehr geile Soloplatten, die das sind. So, ich greife mal hinter zu meiner LP, denn es liegt ja so hellblaues Vinyl auf dem Plattenteller. Und ich habe jetzt hier als erstes mal drauf Harris Place, / The Wrong House. Denn Harris Place ist tatsächlich nur 1 Minute und 2 Sekunden lang. Und das kann man so als Intro von The Wrong House mitziehen. Und dann hört ihr noch Face of an Angel. Und natürlich auch in der zweiten Stunde gibt es nochmal einen Song aus dieser Platte. Denn wir hatten ja diesmal in der zweiten Woche einen Themenabend, Ladies Night. Das wisst ihr immer, April und Oktober ist die Ladies Night hier bei Rock and Black. Und deshalb gibt's heute 3 Songs aus dem Mock's Motel Album. So. Und dann schauen wir doch einmal, dass wir die Platte hier zum Laufen bringen. Und ich wünsche euch viel Spaß mit Mock's Motel. Ah, sofern geht das runter? Na, gehst du runter? Geht runter.

Face of an Angel aus dem Album der Sendung bei Rock in Black. Oh, Neues vom Copernicusplatz. Natürlich muss ich natürlich noch immer mit sagen. Face of an Angel. Und davor habt ihr gehört, Harris Place, / The Wrong House. Und vor Face of an Angel, das war noch etwas so das Ende von Sunny Side of Heaven. Das ist immer so bei den LPs, ne? Wenn ich das sichtweise nicht so richtig erwische, diesen Übergang. Und das passiert halt. Mein Gott, ja. Dafür gehen wir jetzt auch in die Schweiz. In die neutrale Schweiz, bitte, ja, bevor man sich hier die Köpfe einhaut. Und ihr hört natürlich in der zweiten Stunde auch nochmal einen Song aus dem Mox Motel Album. So, wie gesagt, Schweiz, da gibt es eine Band namens, Achtung, Alpenstock, die ist aus Biel. Und das ist eine Rock-Rock-Band rund um Charles de Ribeaupierre. Ich hoffe, ihr wisst, wie das so ist mit meinem Französisch. Ja, es ist eigentlich nicht vorhanden. So, es ist eigentlich gar nicht vorhanden, aber mal ganz davon abgesehen. Und das Stück hat mir, ich bekomme ja immer wieder aus der Schweiz so neue Musik zugestellt und die haben eine wirklich sehr, sehr feine, kleine, aber feine Musikszene, wo man sagen muss, hey, da kann man durchaus immer wieder gerne mit reinhören. Ihr habt letzte Woche noch bei Rockin' Blake, der Ladies' Night, hier Julie Fox mitgehört. Auch aus der Schweiz. Wunderbarer Song, den sie da aufgenommen hat und ein wunderbares Album. Und bin gespannt, vielleicht kommt ja auch mal ein Album von Alpenstock bei mir an und dann stelle ich euch das auch gerne vor. Ich habe hier den Song Mystical End mit dabei und den stelle ich euch hiermit ganz offiziell, aber sowas von vor.

Blues Rock from the United Kingdom. United Kingdom 12 points. Wyoming nie, du sind moi. So, ja, Musik aus England und zwar von Mora and the Fabulous Wonderfuls. So heißt es. Eine Single, die mir da so ins Haus geflattert ist und hat mir, ist ja so schön altmodisch, hat mir gefallen. So, gefällt mir immer noch. Ha! Jetzt kommen wir aber endlich mal zu einem Wunsch. Ja? Nee, halt, ich hatte ja schon einen Wunsch. Motorhead war ja auch schon ein Wunsch vom Ralf. Und jetzt der Picknick. Der Picknick hat noch einen Wunsch. Und den erfülle ich natürlich gerne. Von Velvet Underground. Jetzt ist es so, der Picknick hat eigentlich seinen Musikwunsch irgendwie gegenüber der Micha geäußert. Die Micha hat gesagt, diesen Song gibt es nicht. Der Song heißt so und so. Ich habe zwar dann auch bei einer Mitternachtssendung noch mit dem Picknick telefoniert, aber ehrlich gesagt, entweder mein Gehör ist nicht so gut und über Telefon habe ich den Musiktitel, ich habe zwar dann diesen, den ich jetzt mit dabei habe, nämlich Venus in Verse oder Fuse, wie auch immer, mit dabei, habe gefragt, ist es der und dann, ja. Also, ich denke, das ist der richtige, lieber Picknick. Sollte das nicht der Fall sein, dann ruf bitte um Gottes Willen irgendwie. Ich mache ja wieder von Mittwoch auf Donnerstag und ich weiß, du bist ja immer ein fleißiger Musikspezialhörer. Eine Soul- oder eine Doo-Wop-Sendung wird ein wilder Ramsch Zusammenwurf wahrscheinlich werden. Dann ruf an und wünsch dir nochmal einen anderen Song und dann können wir etwas länger miteinander plaudern und dann schreibe ich mir das Buchstabe für Buchstabe auch genau nochmal auf. So, also, aber hier, ich hoffe, der richtige Song Venus in Verse und der ist natürlich von Velvet Underground und Nico und so gehen wir auch in den Stundenwechsel und wir hören uns dann wieder in der zweiten Stunde. Bis denn dann.

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Hallo, Servus und einen schönen Abend wünsche ich euch und begrüße euch zur, etwas fortgeschrittenen zweiten Stunde von Rock in Black, der dritten Ausgabe im Monat Oktober. Und unverkennbar, die Purple Under the Gun habt ihr gerade gehört aus dem Album Perfect Strangers, das im Oktober 1984 erschien. Ja, und eigentlich war eine Presseverlautbarung, so muss man das sagen, schon 1981 abgegeben worden. Ja, also es schaut gut aus, dass sich die Mark II-Zusammensetzung von Deep Purple wieder trifft und vielleicht ein neues Album macht, aber es wäre fast gescheitert, denn John Lord war ja mit Whitesnake beschäftigt, Blackmore mit Rainbow, Ian Gillan hatte Soloprojekte und. Also fast wäre das noch gescheitert, aber Ian Gillan hat sich dann aufgerafft, 1984 alle nochmal, oder 83 glaube ich war sogar, alle nochmal zusammengerufen, und es soll laut Gerüchten für jeden Musiker von Polygram 2 Millionen US-Dollar gezahlt worden sein, um diese Wiedervereinigung zu untermauern. Naja gut, so lang hat er diese Wiedervereinigung dann auch nicht gehalten. Waren es 2 oder 3 Alben? Ich weiß nicht so wirklich. Ich glaube, es waren 2 Alben. Und nichtsdestotrotz ist dieses Perfect Strangers Album allerdings tatsächlich bis heute eines der besten, mit, finde ich persönlich, von Deep Purple. Und mein Lieblingsalbum ist ja bis heute das In Rock Album. Aber da gehen natürlich Meinungen und Geschmäcker immer auseinander, und dahingehend alles gut. Aber ja, willkommen zur zweiten Stunde, und auch da ist das Schema nicht anders als in der ersten. Wir werden etwas Zeitreise haben, wie eben gerade 1984. Mein Gott, 40 Jahre her, Leute, 40. Da war ich noch jung und knackig und so. Ja, knacken tut's immer noch. Also, wir kommen zum Album der Sendung bei Rockin' Black Noise vom Copernicus, Platz Nummer 2, denn das war ja ein Blues-Album, und das ist von der Andrea Steelman Band. Das Album That Old Blues Again ist meines Erachtens eins der besten Alben, die Andrea Steelman mit seiner Band gemacht hat. Und da kann ich natürlich, es sind jetzt mit dieser 7 Studioalben, es ist ein Best-of dabei, es gibt eine Live-LP-CD noch. Also insgesamt sind es da 9 Alben, und es ist wirklich immer wieder schön, die Andrea Steelman Band zu hören, denn es ist ja nicht so, klar, der Blues wird jetzt nicht neu erfunden, aber Andrea Steelman fällt immer wieder ein, neue Riffs, neue Musik mit reinzubringen, die den Blues beleben. Und das hört man auch in dem Song I Wish You Would, den ich euch jetzt gleich spiele. Hier ist die Andrea Steelman Band.

Ja, mein Gott, ich schon wieder aus Interlaken mit Carving Circles, einer Single, die mir noch zugegangen ist und die, ja, schöner Song, wie ich finde. Wir kommen nochmal zu einem Wunschsong und zwar hat mich da der Martin, ein Martin hat mich da angeschrieben und er hat gesagt, hey, geil, dass du jetzt King's X entdeckt hast. Ja, ist tatsächlich so. Ich mache ja momentan so eine Sendung, ein Jahr, 1994. Und bin ich tatsächlich auf die Band King's X gestoßen und in einem vorausgehenden Rockin' Black Nachschlag-Sendung habe ich das damals schon mit angekündigt. Und das hat er gehört, hat mir geschrieben, hey, in deiner Nachschlag-Sendung habe ich das gehört, du hast jetzt King's X entdeckt. Und ja, ich dauere halt immer manchmal etwas länger. Ist eben so. Und gerade so mit den 90ern und 2000ern tue ich mich ja schwer. Aber hey, ich arbeite daran und gerade jetzt dieses Jahr 1994, das hilft mir schon sehr, da wirklich geile Bands zu entdecken. Ja, ich denke nur an Pulp, an King's X natürlich hier zum Beispiel, dann an, mein Gott, was war, ja, jetzt kommt's wieder, ne? Also, Mensch, da war Therapy hießen die, hat mir auch super gut gefallen. Also, da sind schon einige Bands, die richtig Spaß machen, würde ich jetzt mal sagen. Und ja, und er wünscht sich natürlich, der Martin, dann hier gleich mal von King's X, Black Like Sunday. Und ich habe keine Mühen und Kosten gescheut, diesen Song zu besorgen. Hier ist er für dich, Martin, und für den Rest der Welt. Hier ist Black Like Sunday, King's X.

Mox Motel mit Weather aus dem Album der Sendung bei Rock and Black. Neues vom Copernicusplatz. Eben das Album Mox Motel. Und bin gespannt. Also es scheint ganz gut im Verkauf zu gehen und es hat gut Schlagzeilen gemacht. Ich bin gespannt, ob nochmal ein Nachfolger dieser Band kommt. Also ein zweites Album vielleicht nochmal kommt. So, und davor habt ihr gehört, King Sex, das hatte sich der Martin gewünscht. Und wir kommen nochmal zu einem Wunschsong. Mein Gott, jetzt haben sich mehr gemeldet, als ich echt vermutet habe, weil ich habe ja jetzt schon einige Monate so diese Wunschsendung etwas hinten angestellt, weil ich ja zu Hause war. Heute bin ich ja wenigstens hier live, im Studio, nehme die Sendung auf und es wird dann ab 20 Uhr vom Hans sicherlich eingespielt. Und die Sabine hat wieder geschrieben, hat sich auch wieder gemeldet, freut sich, dass ich wieder da bin. Dafür natürlich vielen, vielen lieben Dank. Überhaupt muss ich sagen, da sind einige Genesungswünsche in der Zwischenzeit immer mal wieder per E-Mail gekommen und dann habe ich mich natürlich schon drüber gefreut. Logischerweise. Also, und jetzt wünscht es sich von Whitesnake My Evil Ways und baste heute rein. Ich habe heute schon die Bourbon drin gehabt. Dann ist ja Whitesnake nicht so weit entfernt. Also, für dich, Sabine, und für die ganze gruselige Welt da draußen auch noch. Also, ist ja, mein Gott, schaut heute mal raus, es ist grau in grau. Muss nicht sein. Deswegen meine Evil Ways.

0: Na, das ist doch recht wohltuend, nämlich Blasherland mit ihrem Albumdebüt und mit gleichen Namen und der Song, den ich euch gespielt habe, Hardly Believe It. Also, wie gesagt, ein Album, das so als AORR-Album, mein Gott, ist aber auch ein Zungenbrecher, ja, Adult Orientated Rock. Einer meiner absoluten Lieblingsbegriffe und immer wieder gern genommen hier bei Rock and Black. Auf jeden Fall ist das aber, hey, das ist sehr melodiös, das ist super gesungen, macht Spaß, diese Platte. Das muss ich wirklich sagen. Das, manchmal macht einen ja Spaß, das kann noch so einfach gestrickt sein, ja. Und man wippt so mit und macht so, hey, das ist schön, das ist okay. Und ich kann euch mal hier eine Besetzung sagen. Ich würde mal sagen, das sind Schweden. Björn Segerblatt, Jana Ceylon, Jalle Westergren, Matthias Andrén, Tom Rydell und Martin Fernandes. Also, schöne Platte, Pleasureland. Könnt ihr euch mal so merken. So, und jetzt gehen wir mal wieder in die Schweiz. Und jetzt muss ich da nämlich... den Song, den muss ich nämlich anders starten. Und da muss ich hier und zack und hier und zack. So, schon geschafft. Wir gehen in die Liedermacher-Szene und gehen in die Schweiz. Und da ist mir doch ein Album unter die Hände gekommen von einem, so, wie heißt er denn? Das habe ich natürlich auch da. Klaus Estermann. Und so im ersten Augenblick habe ich, naja, wunderbar, das passt so in diese Januarsendung mit rein. Aber ich wollte euch den jetzt auch hier mal vorstellen. Das ist, der intoniert so ganz eigentümlich seine Songs, aber das hat so etwas, wo ich sage, irgendwie hat das was. Das hat was. Und der Song Schöner Wohnen, der hat mich so begeistert, dass ich mir gedacht habe, hey, den nehme ich jetzt einfach mit rein. Auch wenn das jetzt der volle, krasse Genrewechsel ist. Aber, mein Gott, einfach mal dazuhören. Ganz unvoreingenommen, ja? Bitte keine Vorurteile. So, viel Spaß.
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mein Gott, hätte ich wieder fast verpasst. Danger Zone mit Evil. Und davor habt ihr Genre unterbrechend gehört. Toller Song, oder? Klaus Westermann. Ich glaube, Klaus Westermann heißt er. Ich schau lieber mal. Nein, Klaus Estermann und Schöner Wohnen. Und ihr hört da bestimmt demnächst noch mehr aus diesem. Also, und schaltet vielleicht auch mal Banjo and Fiddle ein. Nächste Woche, ist doch nächste Woche, natürlich, da kann ich ja auch Lieder machen. Ich bin ja, das passt doch. Wunderbar, hervorragend. So, und wir kommen jetzt zum letzten Wunschsong. Und das ist der Song, den hat sich die Micha gewünscht, nämlich die neue Nationalhymne, hat sie gesagt. Nämlich The Novas mit The Crusher. Und ja, ich habe so lange gewartet, bis du hier im Studio bist und es hören kannst. Micha, hier ist es, The Novas.

Kiss mit Harder Than Hell aus dem gleichnamigen Album aus dem Oktober 1974. Das war's dann auch wieder bei Rock in Black. Ihr hört dann noch ein paar Töne von Heartwind mit Rocking Heroes. Susi Quattro bringe ich leider nicht mehr mit und das spiele ich euch aber im November. Ich darf mich verabschieden. Ich hoffe, es hat euch Spaß gemacht. Bleibt uns gewogen. Viel Spaß noch jetzt dann gleich im Anschluss mit dem Hans. Und ich bleibe euer Fast Black wie immer. Ciao, Servus, Ahoi.

Juhu. Da ist sie wieder, die Nervensäge. Zwei Stunden Nachtschicht stehen euch wieder ins Haus. Der Herr Kollege hat ja eine wunderbare Sendung hinterlassen und einen perfekten Übergang geschafft. Also, ja, war schon ganz cool. An Mikrofon und Technik, The Walking Dead. Und die sagt Hallo mit einem schönen Lied von Brandenschnüre, Der Kirschbaum im Hof.

Das waren doch für den Anfang, finde ich, schon mal zwei sehr schöne Stücke, oder? Und womit hatten Sie zu tun? Raten wir mal gemeinsam. Ihr kommt drauf, ich weiß es. Das war schon mal so ein ganz kleiner Vorgucker auf zum einen Teardrops Digest heute Abend ab 20 Uhr und auf den Terror Broadcast ebenfalls heute Abend ab 22 Uhr. So, da wisst ihr schon mal Bescheid und habt in etwa eine Ahnung, um was es da so gehen könnte. Wer mag, darf sich gerne melden. 0911 45 00 3x6. 0911 45 00 3x6. Ich freue mich über jeden, der, jede, die sich hier meldet. Egal, ob ihr euch über das Zeug aufregt, was ich hier spiele, oder ob ihr euch daran erfreut. Das spielt erstmal keine Violine. Denn ich sage mal, allen Leuten recht getan, das ist eine Kunst, die keiner kann. Ich auch nicht. Und ganz offen gesagt, auch wenn ihr das für egoistisch haltet, ich will auch nicht jedem alles recht machen. Ich bin nicht, weil everybody's darling, so hat doch der große Bayernführer Franz Josef Strauß mal gesagt, everybody's darling ist auch everybody's asshole, sage ich jetzt mal. Gut, so viel dazu. Grüße gehen raus an die Susanne S., an die Iris T., an die Mädels in der Allgutstraße, ganz im Besonderen Michelle, Sophia, Julia, Beate, Mona und Gabi. Und das ist der letzte Ton des ersten Stücks. Weitere Grüße gehen raus an meine lieben Kollegen Hans und Martin und meinen sehr vermissten Kollegen Mike, an Brittel, an Uschi, an den Benjamin und den Simon. An den Didi in Ansbach, den Gabriel und den Michael. Sowie auch den ganz zum Schluss nenne ich sie natürlich, weil sie beide die Letzten sein wollen, bitte. Aber nur einer kann der Letzte sein. Also die letzten Grüße gehen raus an den Rudi und an den Picknick. So, damit glaube ich, haben wir das mal durch. Und wir machen weiter mit diesem wunderschönen Stück hier.

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So, jetzt bin ich gerade auf der Suche nach meinem Kopfhörer. Na, wo ist er denn? Ach, da ist er ja. Guck. So, jetzt bin ich wieder komplett, Leute. Irgendjemand hat versucht, vorhin mich anzurufen, aber es scheint ja wohl mit unserer Telefonanlage irgendwie was nicht in Ordnung zu sein. Versucht's einfach weiter, Leute. Ich freue mich drauf, wirklich. Ich schätze mal, Picknick, du warst das. Wenn ja, dann danke ich dir einfach mal dafür, dass du es warst. Jetzt haben wir gerade eine ganze Latte Current 93 gehört, ne? Insgesamt 4 Tracks. Uiuiui, ganz schön viel. Aber sei es drum, ich kann es jetzt nicht mehr ändern. Und irgendwie musste das heute einfach sein, denn ich wollte euch in den Audiopads noch ein bisschen was spielen, aber da geschah natürlich das, was immer geschieht. Die Zeit war vorbei. Hat mich zwar ein wenig geärgert, aber ist eben so, ne? Jo, was haben wir noch gehört? In Golden Ring haben wir davor, glaube ich, gehabt und davor Sorrow. Das hatte ich euch ja, glaube ich, schon mehr oder minder angedroht. Aber ich hoffe, dieser Reigen an netten kleinen Stückchen hat euch Spaß gemacht. Von Current gab es übrigens Rosy Stars Fall From Heaven, When the May Rain Comes und Thunder Perfect Mind Part 1 and 2. Ob wir natürlich das Thema damit schon abgefrühstückt haben, das weiß ich noch nicht so ganz genau, denn ja, noch haben wir ja ein bisschen Zeit, ne? Und ich kann es nicht lassen, euch meinen Lieblingssong von Backworld nochmal zu spielen, obwohl ich weiß, ich habe ihn in der letzten Sendung schon mal gespielt in den Audiopads. Aber sorry, Kinders, ich muss es einfach nochmal tun.

Eieiei, ich vergesse dauernd, dass der CD-Player 1 auf Continue steht, mein Gott. Statt dass ich da mal früher den Regler ziehe. Nein, natürlich nicht, Trantüte. Odo Rosarios Equilibrio haben wir gerade gehört und davor gab es Dead Can Dance mit Severance und natürlich Holy Fire von Backworld vom gleichnamigen Album Holy Fire. Und ich hatte ja schon gesagt, dass das momentan so ein bisschen mein Lieblingssong von der Band ist und darum verzeiht mir bitte, dass ich ihn so häufig hintereinander gespielt habe. Sollte ursprünglich schon mal in einer ganz anderen Sendung passieren, aber da habe ich mich dann irgendwie total verhauen und ja, ich könnte euch da jetzt Geschichten erzählen, wozu. Ich habe etwas ganz anderes zu tun, nämlich zu danken. Mhm. Sophia und Michelle, euch erstmal Domo Arigato. Schön, dass ihr angerufen habt. Ich habe mich echt wieder mal gefreut. Das war so ultra cool. Und kurz drauf meldet sich der Picknick. Tatsächlich nochmal. Nach 4 Fehlversuchen, dann doch endlich hat's geklappt. Jawohl. Danke, Leute. Danke, danke. Ruhig weiter so. Ich freue mich. Ich freue mich über jeden Anruf. Hier sind feiernde Eis.

Gerade war ich jetzt erschrocken hoch, was ist denn jetzt schon wieder, aber hat sich gerade erledigt. Willkommen zur zweiten Stunde, die ja bereits einige Minuten fortgeschritten ist. Ich hoffe dennoch, ihr Lieben, es macht euch Spaß, was ich hier verzapfe und was ihr hier hört. Ihr hört die Radio Z Nachtschicht schon seit 0 Uhr, falls ihr schon so lange dabei seid. Ihr könnt, ja, was kann ich euch denn Schönes erklären? Ja, ihr hört uns auf im Kabel Digital, ihr hört uns auf DAB Plus und im Internet www.radio-z.net. Da dürft ihr natürlich gerne draufgehen auf die Seite, wenn ihr hier Mitglied werden möchtet. Und ihr hört uns auf UKW 95.8 auf der Stammfrequenz von Radio Z schon seit einiger Zeit schon. Und das, meine Damen und Herren, ist auch gut so. Gerade gehört Nature and Organization. Was hatten wir denn noch Schönes? Sol Invictus, Heroes Day? Long Lankin von Fire and Ice und irgendwas war noch dazwischen, weiß ich jetzt gar nicht mehr. Auf jeden Fall war Hillary Woods noch dabei, aber das war schon in der Runde davor, die hatte ich vergessen abzumoderieren. Schmach und Schande über mich. Den ganzen Kram könnt ihr euch gerne nochmal anhören, ab 12 Uhr heute Mittag läuft die Wiederholung. Und ich weise gern nochmal hin auf Teardrops Digest und den Terror-Broadcast heute Abend ab 20 bzw. 22 Uhr. Und wer von Anfang an dabei war, weiß wahrscheinlich auch, worum es gehen wird. Und zwar dieses Mal in beiden Sendungen. Man soll es nicht glauben. Die zwei Redaktionen haben sich nämlich zusammengetan und jeweils aus ihrer Sicht der Dinge ein Musikspezial verzapft. Wer Spaß dran hat, kann sich's gerne anhören. Ach ja, Paul Rowland habe ich noch gespielt, genau. Völlig aus den Augen verloren, wie dumm von mir. Tut mir leid, Leute. Mein Kopf ist auch nicht mehr der jüngsten einer. Bei uns im Norden würde man sagen, die Alte wird ein bisschen bregenklötterig, ne? Naja, gut, wie dem auch sei. Ich habe jetzt für euch David Garland anliegen. Aus seinem Album Noise in You habe ich was für eines für euch.

Wie schön ist dieses Stück? Ewigkeiten Sommer von Maria Wagner und Sarah Parkmann aus ihrem, ja, weiß ich gar nicht, war das 22 oder 23 veröffentlichten Album, ihrer EP, wie auch immer man das nennen möchte, Funeral Folk. Sehr schön, ich feiere es immer noch und ich weiß noch, wie ich meinen lieben Kollegen Hans angerufen habe, als er das in seiner Sendung Zores präsentiert hat. Och, bitte, bitte, bitte, bitte, ich möchte diese CD, ich möchte dieses Album haben. Bitte, bitte, bitte, brenn mir die. Ja, hat's gemacht. Und siehe da, das ist das Ergebnis. Immer wieder hört ihr was daraus. Was hatten wir denn noch Schönes? Ein bisschen Filmmusik aus dem Soundtrack von The Wicker Man. Hatten wir zwei Stücke. Das erste, leider weiß ich es nicht, wie es heißt, sorry. Das zweite war euch wahrscheinlich schon bekannt, der einen oder dem anderen zumindest, nämlich The Wicker Man Song. Hier das Original, nicht von Nature and Organization, sondern tatsächlich von Magnet, das Original aus dem Soundtrack. Und meine Damen und Herren, Sie sehen mich immer noch begeistert von diesem kleinen Reigen, den ich euch gerade präsentiert habe. Ja, was habe ich denn jetzt Schönes für euch? Einen Song, den ich auch immer wieder gerne spiele. Und zwar, Achtung, here it goes.

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Oh, Lady of the White of the Wild Flowers von Ordo Equitum Solis. Meine Güte, kriege ich es denn heute noch hin? Ja, ich krieg's hin. Denn ich hatte heute zwei Bands, nämlich Ordo Equitum Solis, eben gehört. Und Ordo Rosarius ist schon ein bisschen her, war, glaube ich, noch vor 1 Uhr. Und so hier und da, obwohl sie miteinander nicht viel zu tun haben, kriege ich sie immer wieder durcheinander. Warum nur? Wie gesagt, bisschen regenklödrig, ne? Kommt schon mal vor. Und davor in Golden Ring von ihrem wunderschönen Album Love Charms. Ich weiß nicht, ob es das erste war, aber es ist zumindest das mir bekannte erste Album von In Golden Ring. Und der Song hieß A Swan Song. Das war's dann fast schon wieder, ne? Im Moment bin ich noch da, bis 2 Uhr auf jeden Fall noch. Also wer sich noch melden möchte, darf das gerne tun. Ja, und was gibt's noch zu sagen? Wie gesagt, wir hören uns heute Abend wieder. Diese Sendung hört ihr ab 12 nochmal, wenn ihr mögt. Jo, und ansonsten würde ich mal sagen, gehabt euch wohl, ihr Lieben. Habt eine geile Woche. Und naja, das kann ich nachher nochmal ausführlicher machen, hoffe ich. Auf jeden Fall wünsche ich euch was Schönes und wünsche euch noch viel Spaß. Und der hier ist nur für Mike.

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0: So, Freunde der Nacht, das war's. I will return ist kein Versprechen, sondern eine Drohung, meine Lieben. Und wie ihr gemerkt habt, ohne Schlaflied lasse ich euch nicht gehen. Ich hoffe, hier und da ist jemand dabei, der dem es gefallen hat. Falls nicht, nun gut. Was will ich machen? Danke fürs freundliche Zuhören und danke fürs Anrufen. Kommt gut durch die Woche und lasst euch nichts erzählen von Leuten, die euch nichts zu sagen haben. Special Greets gehen nochmal an all jene, die um diese Zeit wach sind. Egal ob Feuerwehr, Polizei oder auch die Leute von der Rettungsstelle, also die Krankenwagen fahren, all die Sanitäterinnen und Sanitäter, Taxifahrerinnen und Fahrer und die Leute, die mit LKWs unterwegs sind, um uns unsere Fressalien in die Supermärkte zu bringen. Danke, dass es euch gibt. Und wo wären wir ohne euch? Das war's.
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0: Hallihallo und willkommen bei Z auf der 95.8 MHz DAB Plus im Kabel und im Stream auf Radio Z.net. Heute am Montag, den 5. Oktober 2026, begrüßt euch Joana am Mikrofon und Technik mit der Tagesübersicht. Von 14 bis 15 Uhr gibt es den Kaffeesatz. Eine Stunde lang bunt gemischte Musik, unter anderem mit Songs von Warpaint, Mount Kimby und The Start. Ab 15 Uhr gibt es Castrop Rauxel, aktuelles Musikgeschehen mit Stefan Wagner, dem Album der Woche, Linda's Head von Helen und jeder Menge aktueller Musik. Ab 16 Uhr der Stoffwechsel, das tagesaktuelle Magazin für Politik, Lokales und Kultur. Ein Überblick zu den heutigen Themen gibt euch Bernadette.
1: Ja, genau. Heute geht es bei uns um das Heroes-Projekt. Das Heroes-Projekt bietet jungen Männern mit Migrationsgeschichte Antworten auf Fragen zu tradierten Rollenbildern, zu gesellschaftlichem Druck, der damit einhergeht und wie sie mit Erwartungen an Männlichkeit und Ehre sowie Gleichberechtigung umgehen können. Wie das so abläuft, das könnt ihr bei uns im Stoffwechsel erfahren. Außerdem in knapp einem Monat, am 9. November nämlich, da beginnt die Weltklimakonferenz in Antalya in der Türkei. Mit dabei ist diesmal auch die Deutsche Umwelthilfe und im Gespräch mit Radio Korax hat Milena Presentin von der Deutschen Umwelthilfe ausgeführt, wie, wo und warum die Deutsche Umwelthilfe sich an dem Klimagipfel beteiligen wird. Und in der zweiten Stunde Stoffwechsel ist es dann wieder Zeit für unseren Hörspielmontag. Wir hören da das Hörspiel Überall die Berge vom Kollektiv Les Copines. Es geht dabei um ein Dorf in den französischen Seealpen 1943. Es geht auch um Flucht und Zuflucht, eine Siegesgeschichte oder eine Familiengeschichte, um falsche und wahrhaftige Heldinnen und Helden und auch um das große Wort Gerechtigkeit.
0: Vielen Dank. Ab 18 Uhr kommt dann Lucha Farul, unsere rumänische Sendung. Um 20 Uhr Teardrops Digest, Moderatorinnen mit Stimmungsschwankungen über Musik. Ab 21 Uhr haben wir dann Neuland. Hier gibt es Neues vom Plattenmarkt. Und ab 22 Uhr kommt heute ein Musikspezial, der Terror-Broadcast mit Micha und Dieter. Und von 0 bis 2 Uhr gibt es Best of Stoffwechsel, die Highlights des Kultur- und Politikmagazins. Danach die Wiederholung aller Sendungen von 2 bis 14 Uhr auf DAB Plus, im digitalen Kabel und auf Radio Z.net. Ich wünsche viel Spaß und einen schönen Tag bei Z.

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2: Auf in eine neue Woche am Montag, dem 5. Oktober. Die großen Fragen. Sonnig geht's rein, aber in dieser Woche wird dann alles mal ein bisschen anders. Wir weiten die Spanne der Höchsttemperaturen, die wir so gewohnt sind, wieder deutlich nach unten aus. Kleiner Vergleich, zuletzt einen Tageshöchstwert von 10 Grad, den gab es am 14. April in diesem Jahr. Da sage ich, mal sehen, was diese Woche wieder kommt. Und warum das Ganze? Über Nordeuropa formiert sich ein kräftiges Tief und das weitet seinen Einfluss im Lauf der Woche zu uns aus. Vor der Haustür. Viel Sonnenschein mit örtlichem Frühnebel und tagsüber ein paar lockeren Wolken. Die Prognose für Montag, Dienstag, Mittwoch, die geht schnell. Tagsüber werden heute 20, morgen 22 und am Mittwoch 23 Grad erreicht. Die Nächte werden unter dem hohen Luftdruck kühl mit 7 bis 5 Grad als Tiefstwert. Am Donnerstag wachen wir dann ganz anders auf. Unter Wolken mit Westwind und Regen, vor allem am Nachmittag, erreichen wir noch 16 Grad. Am Freitag und Samstag bleibt es wahrscheinlich wechselhaft windig und kühl, dann mit Tageshöchstwerten von nur noch 11 bis 15 Grad.
3: Am Horizont.
2: Damit stabilisieren wir uns auf einem Niveau, das ganz typisch für Mitte Oktober ist. Nach den zwei wahrscheinlichsten Varianten geht es mittelfristig entweder ähnlich weiter, also wechselhaft, oder wir gelangen unter kühlen Hochdruckeinfluss, der dann auch zur Monatsmitte die ersten leichten Nachtfröste bringen könnte. Ausgeschlossen ist es nicht, dass die Temperaturen zum Monatsende nochmal auf 20 Grad klettern. Für sicher halte ich es aber nicht. Damit wünsche ich euch drei letzte warme Oktobertage.

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Hallo und herzlich willkommen zu einer Stunde aktuelle Musikgeschehen. Kastor Brauxel hier auf der 95,8 bei Radio Z begrüßt euch an diesem Montag, 5. Oktober, Stefan Wagner mit einer neuen Single von den Fontaines D.C., Tang. Ihr Album Dopamine Chamber erscheint am 16. Oktober über XL Recordings. Die Single gefällt mir gut. Konzert in München nächstes Jahr im August. In Berlin im November ist es schon ausverkauft. Aber da gibt es dann auch nächstes Jahr in Berlin nochmal in der Wohlheide ein Open Air. Ansonsten kann man das Album schon vorher anhören. Und zwar am 8.10. Nicht in Nürnberg, aber im wunderbaren Optimal Records Plattenladen in München. Als nächstes hören wir hier in der Stunde Kastrop Rauxel Spike Fuck, bislang mir unbekannt. Seit 10 Jahren existiert Spike Fuck eher als chaotischer Mythos, denn als greifbarer Künstler sporadische Veröffentlichungen, die stets kurz vor dem Durchbruch zu stehen schienen, begleitet von Gerüchten über Tod, Wahnsinn und alles dazwischen. Seine EP Smackwave, die auf Partisan einst erschienen ist, inzwischen 10 Jahre alt und längst Kult, wurde ihrer schonungslosen Inhalte wegen von verschiedenen Medien zensiert. Die Veröffentlichung behandelt Themen, die so direkt waren, wie ihr Titel vermuten ließ. Drogenkonsum, Geschlechtsidentität, Katholizismus und Existenzialismus. So die Info. Jetzt neues Album über Sacred Bones, Evidence. Wir hören Can't Get It Up und live kann man sich im November auch in München in der Miller überzeugen. Am 12.11. spielt Spike Fuck live auf seiner Europa-Tournee.

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1: Ihr hört Radio Z, Castro Proxler am Montag. Mein Name ist Stefan Wagner. Relativ neu auf Sub Pop Records Seattle ist die Formation aus Vancouver, Piss, jetzt mit einer Slowcore-Single Blocking a Scene You Can't Remember. Und das Album You Made Me, Skin on Linen, kommt am 30.10. diesen Jahres. Piss. Kürzlich bin ich über Aaron Murphy, über den Newcomer aus Brooklyn, der sich Victoryland aufmerksam geworden, und dann kam auch gleich die Ankündigung, dass sein Album mit dem Titel My Heart is a Room with No Camera in It, das vor einigen Monaten bereits erschienen ist, nun nochmal über das Label Dead Oceans neu aufgelegt wird und auch hier dann einfacher zu bekommen sein wird. Wir hören schon mal eine Single, ein Bonustrack auf dem Album The Ugliest Girl on the Beach, Victoryland.

Ihr seid bei Radio Z Castrop Rauxel am Montag. Mein Name ist Stefan Wagner. Playlist findet ihr unter radio-z.net, Castrop Rauxel und Datum. Und wir hörten gerade Phoebe Bridgers mit neuem Song on Video, der im Film Primetime, der über A24 jetzt kürzlich in die Kinos kam, Stück aus dem Soundtrack von Primetime. Davor Victoryland aus Brooklyn vom Album My Heart is a Room with No Cameras in It. Und als nächstes neue Single, wieder Lebenszeichen von der Band Chastity Belt, To Decide.

0: So, mit neuer Single Decembers auf Beggars Group Rough Trade. Und Soak wird eine von 180 KünstlerInnen sein, die am Wochenende, beziehungsweise jetzt schon in Berlin, sich für eine Woche im Funkhaus einquartieren. Veranstaltet von den Michelbergern und The Nationals Aaron und Bryce Dessner, findet zum dritten Mal diese Woche das People Festival in Berlin statt. Als Standpunkt das Michelberger Hotel. Und tagsüber dann arbeiten in den Studios im Funkhaus. Wochenende wird dann das dem ganzen Publikum vorgestellt. Ich freue mich schon sehr, auch wenn dieses Jahr einige Namen, die mir wichtig gewesen wären, fehlen. Aber darum geht's ja nicht. Das Konzept ist ja ein anderes. Also man lässt sich einfach voll auf die neuen Sachen ein. Einige Namen vielleicht, die dabei sind. Adam & Cassius Cohen, Alan Oye, mit seinem Kings of Convenience Partner, Zach Condon, den kennt man von Beirut, Maus on Mars und viele, viele mehr. Ich bin gespannt. Am Wochenende, wie gesagt, 10. und 11. Oktober im Berliner Funkhaus. Der Weg würde sich lohnen. Das letzte Festival war für mich zumindest ganz, ganz großartig. Auch wenn, wie gesagt, dieses Mal einige Namen fehlen. Justin Vernon wird mir schon sehr fehlen. Mehr im Netz auch mit allen Beteiligten und Ticket-Links gibt's unter peoplefestival.berlin. Wir kommen zu unserer nächsten festen Rubrik und zwar
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0: Und das kommt von Helen, einer Dream-Pop-Shoegaze-Band aus Portland, Oregon, um Liz Harris. Die kennt man besser als Grouper und damit ist sie auch Teil von meinem nächsten Festival-Feature, dem Look Is Who. Aber jetzt erstmal zu dem neuen Album auf Cranky, Linda's Head von Helen. Wir hören den Opener Far Away, ausgesucht vom Christian Mosbacher vom Freitags-Castrop.

Far Away vom Album Linda's Head auf Cranky Records ist es erschienen. Unser Album der Woche, ausgesucht von Chris Mosbacher. Mehr in den nächsten Tagen hier innerhalb Castrop-Rauxel Radio Z. Und Liz Harris von Helen wird als Grouper beim Le Guess Who Festival live auftreten. Ich habe sie vor, glaube ich, 3 Jahren als DJ erlebt. Sehr toll. Und wir kommen jetzt gleich im Anschluss zu meinem Le Guess Who Feature. 5. bis 8. November. Zum 20. Mal in Utrecht in den Niederlanden das Le Guess Who Festival. Mehr im Netz unter leguesswho.com. Und dort werden auch viele Acts auftreten. Tropical Fuckstorm aus Australien werden unter anderem kuratieren. Das ist das Prinzip des Festivals, dass einige Bands oder KünstlerInnen auch als Kuratoren auftreten, die dann ihrerseits wiederum Acts einladen dürfen. Tropical Fuckstorm hatte ich dort schon mal gesehen. Jetzt kommt über Fire Records ihr Live-Album Infladable Graveyard Volume 2 und wir hören den Opener in Irukandi Syndrome live at TVI New York City.

0: Tropical Fuckstorm, Hirokandi Syndrome live at TVI New York City von ihrem neuen Album. Auf Fire Records ist es erschienen, ein Live-Album, und live kann man sie erleben beim Lückeshu Festival Nummer 20. 5. bis 8. November in den Niederlanden in Utrecht. Mehr im Netz unter lückeshu.com. Und auch neben internationalen Acts gibt es dann natürlich einige niederländische Formationen zu entdecken, wie zum Beispiel die Ensemble of Cultural Approximation. Von ihrem Album hören wir Doogie's First Coffee.
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aus Amsterdam, The Ensemble of Cultural Approximation. APD heißt die Veröffentlichung mit 5 Stücken, die letztes Jahr erschienen ist, kann man über Bandcamp beziehen und live werden sie beim Le Kessou Festival auftreten, wie auch Cheek. Entdeckung über die Playlist, wir hören Psy-

Peak mit Psycho live beim Regesu Festival und eingeladen von Aya Monet, die auch kuratiert. Mehr im Netz unter regesu.com und wir kommen zu Archie Fairhurst. Der hat kürzlich sein Album Oblivion veröffentlicht. Man kennt ihn besser als Romain auf eigenem Label und ich wollte eigentlich schon die letzte Zeit Sachen von ihm spielen. Wir hören von Romare, They Love It.

Archie Fairhurst, a.k.a. Romare, von seinem Album Oblivion auf seinem eigenen Label All You See und über Bandcamp zu beziehen. Wir hörten They Love It, damit ist die Castrop-Rauxel-Stunde zu Ende. Hier geht's weiter mit 2 Stunden Kultur und Politik im Stoffwechsel. Mich könnt ihr wieder hören. Eventuell nächste Woche, je nachdem wie das People Festival verläuft und ob ich es dann schaffe, am Montag wieder noch eine Stunde Sendung zu machen. We will see. Ansonsten diese Stunde Playlist unter radio-z.net und über die gleiche Seite eine Woche lang in der Mediathek nachhörbar. Vielen Dank fürs Zuhören, schönen Nachmittag noch und als letztes gibt's Shah auf dem palästinensischen Label Bilneas, kommt eine Sextrack-EP und wir hören Baka and Rachida. Ciao.

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4: Ja, hallo und herzlich willkommen zum Stoffwechsel, eurem Magazin für Kultur und Politik hier auf der 95,8 bei Radio Z. Ich bin Bernadette und ich freue mich auf diese Themen in den kommenden 60 Minuten mit euch. Das Heroes-Projekt bietet jungen Männern mit Migrationsgeschichte Antworten auf Fragen zu tradierten Rollenbildern, zu dem gesellschaftlichen Druck, der damit einhergeht und wie sie mit Erwartungen an Männlichkeit und Ehre sowie Gleichberechtigung umgehen können. Wie das abläuft, das erfahrt ihr gleich. Außerdem, in knapp einem Monat, am 9. November nämlich, beginnt die UN-Klimakonferenz in Antalya in der Türkei. Mit dabei ist auch die Deutsche Umwelthilfe, kurz DUH. Und im Gespräch mit Radio Korax hat Milena Präsentin von der DUH ausgeführt, wie, wo und warum die Deutsche Umwelthilfe sich am Klimagipfel beteiligen wird. Und dann haben wir auch noch einen Vogel der Woche für euch mit dabei. Diesmal ist das der Tannenhäher. Aber wie immer starten wir mit Musik in den Stoffwechsel. Und zwar hört ihr da Scandinavian Love von Asbjørn.

0: tradierte Rollenbilder, gesellschaftlicher Druck und der Wunsch nach einem selbstbestimmten Leben. Wie gehen Jugendliche heute mit Erwartungen an Männlichkeit, Ehre und Gleichberechtigung um? Das Projekt Heroes bietet jungen Männern mit Migrationsgeschichte einen geschützten Rahmen, um genau diese Fragen kritisch zu reflektieren. Sie setzen sich da intensiv mit Themen wie Geschlechterrollen, Gewalt und Rassismus auseinander und erarbeiten gemeinsam Haltungen für ein gleichberechtigtes Miteinander. Das Besondere an diesem Ansatz ist, die Jugendlichen bleiben nicht nur Teilnehmende. Als ausgebildete Multiplikatoren geben sie ihre Erkenntnisse dann in Peer-to-Peer-Workshops an Schulen weiter und regen so Mitschülerinnen und Mitschüler zum weiteren Nachdenken an. Jetzt starten wieder neue Kurse und auch für PädagogInnen gibt es ab sofort ein Angebot. Ihr hört einen Beitrag von Maggie Bernreuther zu Heroes.
1: Also wir sind Heroes Nürnberg Fürth. Wir arbeiten auch in Nachbarstädten, also Erlangen sind wir regelmäßig. Also wir Heroes sind ein Projekt bei Degreen angesiedelt. Unser Hauptarbeitsbereich ist die Arbeit mit Jugendlichen. Jugendliche kommen zu uns, wir bilden die aus. Wir schicken die in Workshops, die dann an den Schulklassen selbstständig durchführen, rund um die Themenfelder Zugehörigkeit, Identität, Herkunft und Genderrollengleichberechtigung. Das sind so die beiden Hauptthemenfelder bei uns. Und seit Neuestem sind wir auch eine Fachstelle, das heißt, wir halten Fachvorträge, wir arbeiten mit Lehrkräften auch, mit Pädagoginnen aller Art. Und ab nächster Woche startet ein neues Programm bei uns oder ein neues Projekt bei uns. Das sind Beratungsgespräche. Dazu gibt es regelmäßige Termine. Die kann man auf der Homepage ersehen, wo Fachpersonal von Schulen, Jugendsozialarbeit und so weiter sich vertraulich an uns wenden können mit Problemen, mit Themen, die eben unseren Themenschwerpunkten nahe sind.
2: Und da gibt ihr dann quasi nochmal eben besondere Impulse und eben aus euren Erfahrungen auch.
1: Genau, genau. Das kann eine Einzelfallberatung sein, die eine Stunde dauert. Das kann aber auch ein Prozess sein an der Schule, den wir begleiten. Das wird sich jetzt noch ein bisschen herausstellen, was wir genau anbieten, aber so soll das laufen.
2: Ihr habt einen Aufruf auch wieder gestartet, dass sich Menschen bei euch melden, also vor allem Jugendliche. Wie läuft das ab? Also werdet ihr häufig von Jugendlichen kontaktiert, die sagen, ich hätte irgendwie Bock drauf, da diese Ausbildung zu machen? Oder ist es eher andersrum, dass ihr eben von den Schulen angeschrieben werdet, könnt ihr mal kommen und sag ich mal, meistens ja eben die Jungs da unterrichten. Wie läuft's ab?
1: Genau, also zu uns kommen nur Jungs mit Migrationshintergrund und typischerweise ist es so, dass wir am Ende von dem Workshop fragen, wer hat Interesse, wer möchte mitmachen oder die direkt vielleicht sogar auf uns zukommen. Aktuell ist es auch so, dass wir Freunde von älteren Heroes und kleine Brüder von älteren Heroes haben. Das ist sehr schön. Wir haben jetzt zwei Familien, den dritten Bruder schon, der zu uns kommt. Das freut uns natürlich immer ganz besonders.
2: Weil man dann das Gefühl hat, hey, das kommt einfach an, was ihr macht. Und ich meine, die kriegen ja keine Vergütung oder so dafür, wenn sie bei euch mitmachen. Oder es ist ja vor allem Wissen, das ihr weitergibt.
1: Das erste Jahr, wo die zu uns kommen, ist komplett ehrenamtlich von deren Seite. Und wenn sie dann Workshops halten, gibt es eine Aufwandsentschädigung. Aber so die eigentliche Arbeit ist ja, die in den Gruppenstunden stattfindet. Und das ist wirklich komplett ehrenamtlich.
2: Ja. Jetzt genau hast du schon mal nochmal auf die Schwerpunkte eben auch gesagt. Also Genderrollen ist eben zum Beispiel ein ganz großes Thema bei den Heroes. Also da ist ja das Stichwort die sogenannten Ehrenmorde oder eben überhaupt, wie behandle ich Frauen, was haben die für einen Stellenwert bei uns in der Gemeinschaft. Kriegt ihr dann als Heroes manchmal da auch Feedback, dass es so nicht gewollt ist oder habt ihr diese Erfahrung bisher nicht machen müssen, dass ihr von, sag ich mal, aus den Communities dann selber so ein Backlash bekommt?
1: Es gibt in den Schulklassen natürlich immer Leute, also vor allem Jungs natürlich, die uns zu verstehen geben, dass sie das anders sehen, aber dafür sind wir ja auch da. Das ist ja quasi unser Job, dann mit denen zu diskutieren. Das wäre ein sehr langweiliger Job, wenn alle da schon gleich denken würden wie wir. Deswegen, also für uns ist es selbstverständlich, dass wir in den Schulklassen auf andere Meinungen stoßen und mit denen arbeiten wir dann.
2: Mhm. Aber jetzt quasi mal von ganz außen, außerhalb dieser Klassenbereich, seid ihr gut akzeptiert und die Arbeit von euch gut akzeptiert? Oder sagst du, also dass jetzt zum Beispiel Eltern kommen und sagen, was bringst du denn hier meinem Sohn bei oder sowas in diese Richtung?
1: Das hatte ich persönlich in über sechs Jahren noch nie. Ich weiß nicht, wie es davor, ob das mal vorgekommen ist, aber ich kann für mich sagen, ich habe das nie erlebt.
2: Das ist schön. Das ist doch schon mal schön. Na, vielleicht gibt es dann da auch oft, was sage ich denn mal? Also ich will ja gar keine Vorurteile irgendwie repeaten oder sowas, aber ist es ein Generationending, wo du sagst, hat sich auch ein bisschen was verändert mittlerweile in den letzten 15 Jahren? Oder sagst du, nee, da ist noch viel Luft nach oben?
1: Also bei den Männern und Jungs ist sehr viel Luft noch nach oben. Also ich würde fast eher sagen, die Hauptveränderung fand statt unter Frauen. Und bei Männern gibt es so zwei große Trends, die ich sehe. Der eine ist sehr beunruhigend und geht so Richtung Manosphere und alles, was damit zusammenhängt. Wir sehen auch immer mehr Verknüpfungen zwischen harten Rechten und dann eben diesen Manosphere-Influencern, wo teilweise die Unterschiede schon verschwimmen mittlerweile. Das ist sehr, sehr beunruhigend in meinen Augen. Wir sehen aber natürlich auch Jungs, junge Männer, die da wirklich hervorragende Arbeit machen, die zu uns kommen, die bereit sind, alles in Frage zu stellen. Das ist die Grundbedingung. Eben bei uns ist nicht, ihr seid irgendwie alle super feministisch und kommt dann zu uns, sondern ihr seid bereit, Sachen in Frage stellen zu lassen und damit kommt ihr zu uns. Und das ist eigentlich das, womit wir arbeiten. Deswegen ist halt mein Blick natürlich so ein bisschen, konzentriert sich so ein bisschen auf die Ränder. Zum einen halt diese ganze Manosphere-Geschichte und zum anderen die zu uns kommen, die bereit sind, über alles zu reden. Mhm. Und die meisten Leute dazwischen, geht halt mir so ein bisschen dann verloren quasi, was da so los ist. Aber also ich würde sagen, unter der männlichen Bevölkerung ist da noch sehr viel Arbeit zu machen. Mhm. Und das bezieht sich nicht auf bestimmte Communities oder Leute, die eingewandert sind oder nicht, sondern das zieht sich quer durch die Gesellschaft. Wir haben dieselben Diskussionen in Mittelschule in der Südstadt, die wir dann auch an einem Gymnasium in einem Vorort haben. Vielleicht mit anderen Wörtern, aber mit derselben Art zu denken, sind wir da auch konfrontiert.
0: Mehr zu der Arbeit der Heroes erfahrt ihr am 13. Oktober bei uns in der Reihe Ein Mission Possible. Dort erzählen wir euch nochmal genauer, wie die Heroes so arbeiten. Wer nicht bis kommende Woche warten möchte, kann aber schon mal auf die Homepage der Heroes schauen unter heroes-nürnberg.de.

0: Das war Divine Savior von Dylan. Wenn in ungefähr 3 Wochen die internationale Klimakonferenz in Antalya in der Türkei beginnt, werden auch einige NGOs aus Deutschland mit dabei sein, um auf die internationalen Verhandlungen zum Schutz des Klimas einzuwirken. Eine davon ist die Deutsche Umwelthilfe. Mit dabei wird dieses Jahr zum ersten Mal auch Milena Präsentin von der Deutschen Umwelthilfe sein, mit dem Fokus auf das Thema Energie. Dabei sind diese Klimakonferenzen, die COPs, sehr große und auch unübersichtliche Treffen. Einerseits gibt es irgendwie so High-Level-Talks zwischen Staaten bzw. ihren Regierungen und gesetzgeberischen Strukturen. Andererseits sind es aber eben auch ganz viele NGOs, die da sind und Delegationen von hier und da, wodurch das Ganze ein großes, diffuses Ding wird mit vielen Pavillons und Side-Events. Und dann gibt es ja auch noch einen Gegenprotest und Gegengipfel, den sogenannten People's Summit, der gleichzeitig stattfindet. Ganz schön viel los. Im Gespräch mit Radio Korax hat Milena Präsentin jetzt ausgeführt, wie, wo und warum die Deutsche Umwelthilfe sich am Klimagipfel beteiligen wird.
1: Ich glaube auch, dass wir eigentlich seit Jahrzehnten wissen, auf was wir zusteuern. Und dass wir einen sehr, sehr großen Schatz an wissenschaftlicher Erkenntnis rund um die Erderwärmung haben. Und auch genau, wenn wir jetzt gerade über fossile Energien sprechen. Aber das ist das eine. Und das andere ist ja dann immer, was die Politik sozusagen daraus macht und auch wie wir Wissenschaftskommunikation in die breitere Gesellschaft realisieren können und wie wir dann eben auch so einen Wissensschatz so kommunizieren können, dass das dann eben auch in der breiteren Gesellschaft Konsens ist. Und ich glaube, da sind wir eigentlich auch, um ehrlich zu sein, also wenn wir jetzt über die breitere Gesellschaft sprechen, auch relativ weit, auch wenn man sich so Umfragen anschaut oder so, die abfragen, ob Menschen also Klimaschutzmaßnahmen als wichtig ansehen, dann sind die ja immer ziemlich hoch und der Rückhalt ist da eigentlich ziemlich groß. Also gehe ich davon aus, dass viele Leute schon wissen, dass das sehr wichtig ist und dass das eben unsere aller Existenz auch schützen kann, wenn wir da auf die Wissenschaft hören. Aber trotzdem glaube ich auch, dass man jetzt nicht sagen kann, okay, es ist ja eigentlich alles klar, wir können jetzt alle aufhören, irgendwie daran zu arbeiten. Also auch an Klimaschutzmaßnahmen, Klimapolitik und Erkenntnissen aus der Wissenschaft. Das entwickelt sich ja immer weiter und da ist gerade dieses Thema Methanemissionen, finde ich, ein gutes Beispiel für, weil das eben sehr, sehr lange und auch nach wie vor ein blinder Fleck war. Jetzt nicht in der breiten Klimawissenschaft, das will ich gar nicht sagen. Da gibt es auf jeden Fall Leute, die das schon früher erkannt haben. Aber ja, in der breiten Öffentlichkeit wird ja immer nur über CO2 gesprochen und über die CO2-Reduktion, die man anstellen muss. Und ich glaube schon, dass dann auch Organisationen wie wir dazu beitragen können, das ein bisschen niedrigschwelliger und besser zu erklären und ja, dass die Politik eigentlich auch da eine Verantwortung hat, dass sie sich auch diesem Thema annehmen muss und auch genau solche neuen Themen bespielen muss.
2: Mir ist gerade eingefallen oder aufgefallen, dass das tatsächlich sich auch so in meiner Biografie ein bisschen widerspiegelt, weil ich erinnere mich noch dran, vor vielen Jahren im englischsprachigen Kontext, jetzt ging es immer um die Greenhouse Gases im Reden über Klimawandel. Und das hat aber irgendwann so einen Shift gehabt, dass es immer dann nur noch um CO2 ging, was ja natürlich dann so dieses, also auch eine Folge wahrscheinlich ist von Lobbybemühungen, sich zu fokussieren auf ein Gas und die anderen zu ignorieren, damit man da nicht was tun muss. Also ja, spiegelt ja sich eigentlich da schon auch so ein bisschen wieder.
1: Und auch schon in dem Begriff Klimawandel, ne? Also wenn man sich überlegt, wie kam das eigentlich, Climate Change, das ist ja irgendwie auch so eine Erzählung aus einem sehr konservativen Feld in den USA, die sich ausgedacht haben, Climate Change hört sich irgendwie ein bisschen positiver an als Global Warming. Und Global Warming auf Englisch wäre viel, viel besorgniserregender für eine Bevölkerung, deswegen nennen wir es anders. Also es gibt sehr viele Kampagnen, die, glaube ich, versuchen, da eben diese wissenschaftlichen Erkenntnisse rund um Erderwärmung, um Klimaschaden zu kaschieren. Und deswegen braucht es da einfach stärkeren politischen Druck, um einfach klarzumachen, dass das ein sehr wichtiges Thema ist und auf jeden Fall Priorität verdient.
2: Habt ihr eigentlich so eine grundlegende Strategie hinter, wie ihr über diese Themen kommuniziert, um auch nach außen hin so weniger andockbar zu machen für Desinformationskampagnen oder um da so im Vorfeld schon irgendwie die Angriffsflächen wegzunehmen?
1: Das haben wir in dem Rahmen, wie du dir das jetzt vielleicht vorstellst, gar nicht, sondern wir schauen tatsächlich eigentlich immer aus den jeweiligen spezifischen inhaltlichen Feldern auf ein Thema drauf und versuchen das dann einfach sachlich und detailliert zu kommunizieren. Aber wir haben jetzt keine breit gefächerte Strategie, wie man sich da nicht angreifbar macht für Desinformationskampagnen.
2: Aber offensichtlich ja so ein paar Überlegungen zu, okay, welche Begriffe verwenden wir, welche eher nicht.
1: Ja, klar, das auf jeden
2: Genau,
1: Fall.
2: und so dieser Ansatz von wegen, wir reagieren sachlich fundiert, ist ja eigentlich auch eine Strategie.
1: Genau, das ist wirklich eigentlich immer die Basis. Wir agieren immer sachlich fundiert. Das ist so die Grundlage von allen Themenfeldern, in denen wir als DUH aktiv sind. Wir arbeiten da immer auf Grundlage von der aktuellen Wissenschaft, also ob es jetzt sozusagen der Naturschutzbereich bei uns ist oder ob es jetzt unser Bereich ist, der zu Energiepolitik arbeitet oder genau Kollegen, die zu Luftverschmutzung arbeiten. Das ist dann immer das Credo. Wir schauen immer auf die wissenschaftlichen Erkenntnisse.
0: Soweit Milena Pressentin von der
1: Arbeiten. Das ist dann immer das Credo. Wir schauen immer auf die wissenschaftlichen Erkenntnisse.
0: Soweit Milena Pressentin von der Deutschen Umwelthilfe fürs Erste.

In ungefähr einem Monat startet die UN-Klimakonferenz in Antalya in der Türkei. Das sind sehr große und tatsächlich auch sehr unübersichtliche Treffen. Einerseits gibt es da so High-Level-Talks zwischen Staaten bzw. ihren Regierungen und gesetzgeberischen Strukturen. Aber dann sind auch noch ganz viele NGOs dabei und Delegationen. Und dadurch wird das Ganze schon so ein ziemlich großes, diffuses Ding mit vielen Pavillons und Side-Events. Und dann gibt es ja auch noch Gegenprotest und einen Gegengipfel, den sogenannten People Summit, der findet gleichzeitig statt. Radio Korax aus

0: Halle hat mit Milena Präsentin gesprochen. Die kommt von der Deutschen Umwelthilfe. Und sie haben sich darüber unterhalten, wie, wo und warum die Deutsche Umwelthilfe sich an dem Klimagipfel eigentlich beteiligen wird. Wir haben vorhin schon gehört, warum CO2 nicht nur das einzige Problem ist, was Klima betrifft, und dass Methan oft vergessen oder unterschätzt wird, jetzt gerade so im Diskurs. Im zweiten Teil dieses Interviews geht es jetzt vor allem um Agenda-Setting, aber auch um die Verantwortung der Medien. Ihr hört ein Interview von unseren KollegInnen von Radio Korax aus Halle mit Milena Präsentin von der Deutschen Umwelthilfe.
1: Ich hatte jetzt auch mitbekommen, dass es unterschiedliche Ansätze gibt, beziehungsweise ich habe mit einem Wissenschaftler gesprochen, Rob Howarth, der auch die Studie vor 2,5 oder 3 Jahren rausgebracht hat zu den, wie viel Methanausstoß bei LNG-Lieferungen eigentlich tatsächlich existiert, die da so noch mal relativ klare Zahlen genannt hat, die auch ziemlich erschreckend sind. Und er hatte mir erzählt, dass er am Anfang versucht hat, auf so Desinformationsnarrative zu reagieren, wenn die rund um seine Studien passiert sind, und es inzwischen aber gar nicht mehr macht, weil er das Gefühl hat, damit eigentlich nur diese Diskurse zu füttern, statt da aktiv was entgegenstellen zu können. Und in dem Kontext, auch wenn ihr wahrscheinlich jetzt dann zur COP31 auch ganz viel Öffentlichkeitsarbeit machen werdet, habe ich mich gefragt, habt ihr da so eine Umgangsstrategie, von wegen, dass ihr irgendwie drauf reagiert, auf was Leute dann auch schreiben, auch in anderen Diskussionsräumen? Oder habt ihr eher so eine Perspektive von die eigenen Inhalte präsentieren und jetzt nicht was anderes aufgreifen, um es dann auseinanderzunehmen oder genauer anzuschauen?
2: In der Regel setzen wir immer unsere eigenen Themen. Also das ist eigentlich Priorität. Natürlich würden wir immer, wenn das dann unsere eigenen Themen betrifft und da Dinge in den Raum gestellt werden, von denen wir mit Beweis sozusagen zeigen können, dass es nicht stimmt, dann auch darauf reagieren. Aber wir setzen unsere eigenen Themen, weil wir glauben, dass das eben wichtig ist, da dieses Agenda-Setting zu betreiben und dann auch diese Themen mehr ins Licht zu rücken.
1: Agenda-Setting ist jetzt natürlich etwas, was eine NGO gerne machen darf, Journalismus nicht. Aber ihr kriegt ja trotzdem sehr gut mit, auch wie dann Journalistinnen über die Sachen berichten, zu denen ihr arbeitet. Auch wenn dann Interviews mit euch geführt werden, was dann nachher dabei rauskommt. Und daher würde mich interessieren, ob ihr entweder aus deiner persönlichen Erfahrung oder von Sachen, die bei euch in der Organisation besprochen wurden, ob es da irgendwelche generelle Problemfelder gibt, wo Fehler passieren oder worauf mehr geachtet werden müsste in einer wissenschaftsbasierten Berichterstattung rund um Klimathemen?
2: Ja, also persönlich gesehen kann ich darauf gerne antworten. Ich habe das jetzt auch schon, arbeite ja auch schon sehr lange an diesen Themen und dann auch gerne und viel mit JournalistInnen zusammen. Es gibt ja auch wirklich sehr viele JournalistInnen, die an diesen Klimaschutzthemen dran sind. Und meiner Erfahrung nach ist es wirklich super wichtig, gerade auch für einen wissenschaftsfundierten Journalismus, dass sich die jeweiligen JournalistInnen auch in Hintergrundgesprächen gut informieren. Ich meine, ich erlebe oft, dass gerade diese Themen rund um Methanemissionen, LNG-Terminals, fossiles Erdgas wirklich auch sehr nerdige Themen sind und sehr komplex und dass dann teilweise sehr, sehr schnell Narrative übernommen werden, die aber so nicht wirklich Hand und Fuß haben und wo manchmal einfach ein Hintergrundgespräch mit mehreren Akteuren, glaube ich, sehr hilfreich ist. Wir bieten das auch an. Ich glaube, das bieten viele Leute auch so in Universitäten an oder so. Und ich habe nur einfach manchmal das Gefühl, gerade wenn es so um Versorgungssicherheit geht, da ratscht ja Energiepolitik immer dran, gerade so in den letzten Jahren mit der Sabotage von den Nord Stream Pipelines und dann irgendwie ein sehr überhasteter Aufbau von LNG-Infrastruktur. Dann wird da ja auch ganz viel mit Angst gearbeitet. Okay, haben wir denn jetzt genügend Gas und was ist denn mit der Versorgungssicherheit? Und ich glaube, dass da eben auch Medien eine große Rolle spielen, so eine Angst zu verstärken oder wirklich diesen nüchternen Blick zu wahren und zu sagen, okay, ja, es kann sein, dass wir hier gerade vielleicht eine Knappheit haben, aber XYZ sagen noch das. Und also das ist, glaube ich, gerade bei diesen Energie- und Klimathemen, weil es da oft eben auch um Angst geht, immer so ein bisschen das Spannungsfeld, ist man eher so auf Clickbaits aus und verstärkt das oder schaut man sich wirklich nochmal die wissenschaftlichen Grundlagen dazu an und spricht mit unterschiedlichen Akteuren, die sich dann auch eben die jeweiligen Zahlen angeschaut haben.
1: Ja, also ich finde es tatsächlich deswegen auch so wichtig, die Perspektive, weil wir ja auch eine sich verändernde Medienwelt haben, wo jetzt jemand, der freiberuflich als Journalist arbeitet, auch einen krassen Zeitdruck hat, einfach um am Ende vom Monat ja auch irgendwie seinen eigenen Lebensunterhalt bezahlen zu können. Und das führt natürlich dazu, dass so einstündige Recherchegespräche eher mal rausgeschnitten werden aus dem Tagesplan, um halt mehr Artikel produzieren zu können. Und wir sehen es ja auch gerade, der Deutschlandfunk plant ja gerade eine riesige Programmreform, wo sie die Wissenschaftsredaktion abschaffen, also die Fachredaktion, die eben genau dieses Hintergrundwissen haben, um dann nochmal zu sagen, halt, stopp, wir bringen jetzt nicht einfach nur diese drei Zitate zu den Gasreserven von Deutschland, von irgendwelchen Politikern, sondern wir machen da eine Einordnung. Also deswegen finde ich diese Perspektive auch schon wichtig.
2: Also man merkt das dann schon auch, gerade wenn man jetzt so an diesen Themen arbeitet, merkt man auch, welche Personen sich da dann jetzt auch wirklich seit Jahren immer wieder mit diesen Themen beschäftigen und da einfach jetzt auch schon unterschiedliche Kanäle und Grundlagen sich geschaffen haben oder wo das eben nicht der Fall ist.
1: Okay, dann ist mir nur noch eine Formulierung aufgefallen bei diesen Themen, dass es auch so ganz viel um so Wiederholungen geht. Also, dass man eigentlich immer wieder auch dieselben Sachen sagt, um sie nochmal anzubringen, nochmal bei anderen Zielgruppen anzubringen und aber auch dann auf langfristig vielleicht auch tatsächlich eine Veränderung zu erreichen. Und da fände ich noch eine Einschätzung interessant, ob das auch am Ende eine Strategie ist, um diesen gezielten Desinformationen oder auch den Missinformationen, die dann darum herum entstehen und diesen ganzen Narrativen auch was entgegenzusetzen.
2: Auf jeden Fall. Also aus meiner Sicht ist das eine Strategie, die kann für den einen oder anderen, der das dann tun muss, vielleicht nervig sein, weil wenn man es dann mal verstanden hat, dann denkt man sich so, warum handeln wir nicht? Aber ich glaube, wir alle haben irgendwie genug zu tun. Nicht jeder beschäftigt sich 24/7 mit Energie. Und ich glaube, es ist einfach sehr wichtig, dass man in den unterschiedlichen Themenfeldern einfach immer wieder die Prioritäten klar macht und immer wieder aufzeigt, worum geht es, was sind die Maßnahmen, also was ist das Ziel und warum ist das wichtig. Und da sind dann eben Akteure wie wir als Deutsche Umwelthilfe, aber sicherlich auch andere, einfach gefragt, das immer wieder zu tun. Das ist unsere Aufgabe und ich glaube auch, dass das eine gute Strategie ist. Also wenn wir jetzt allein nur auf die LNG-Infrastruktur, die wir in den letzten Jahren hier in Deutschland aufgebaut haben, schauen, dann kann ich persönlich schon erkennen, dass hier ein Shift im Narrativ stattgefunden hat. Also ganz am Anfang hat man wirklich ganz, ganz stark über kurzfristige Maßnahmen und über Versorgungssicherheit gesprochen und darüber, dass wir das jetzt für die nächsten Winter noch brauchen, für die nächsten 2 bis 3 Winter brauchen, damit platt gesagt, die Oma im Winter nicht friert. Und wenn wir jetzt drauf schauen, dann hat sich das schon verändert. Also wir haben in dem Sinne jetzt gerade keine akute Gasmangellage. Viele Menschen, die sich mit dem Thema beschäftigen, verknüpfen LNG-Importe direkt auch mit dem Import von Fracking-Gas von Trump. Und dann auch eben dieser starken fossilen Abhängigkeit von Staaten, von denen man jetzt vielleicht nicht direkt so stark abhängig sein möchte. Und ich glaube, das ist dann auch zum Teil unser Verdienst. Also, dass wir da immer wieder schon auch aufzeigen, okay, ist das wirklich eine Diversifizierung von Energie oder ist es nur eine Diversifizierung im Supply? Und dann am Ende auch eine Diversifizierung eher der Risiken, weil wollen wir wirklich so stark von Trump langfristig abhängig sein? Das ist, glaube ich, auch in der breiten Öffentlichkeit eigentlich schon ein großer Konsens, dass das nicht unbedingt gerade Sicherheit ausstrahlt. Also ich glaube, wenn man sich solche Sachen anschaut und dann guckt, okay, wir haben immer wieder sozusagen diese Sachen wiederholt und auch gezeigt, wie dreckig eigentlich der Import von LNG ist, wie viel Klimaschaden das mit sich bringt, wie unsicher das auch ist und dass wir das auch am Ende wirklich nicht brauchen, dass wir da Überkapazitäten für fossiles Gas schaffen, dann ja, kann ich da erkennen, dass da Teile auch so wirklich übernommen wurden, auch in unterschiedlichen Berichterstattungen. Deswegen, genau, ist das in jedem Fall auch eine Strategie.
1: Die Wiederholung bringt also etwas.
2: Ja, genau. Es ist mühselig, aber es bringt was.
0: Das sagt Milena Presentin zu den Zielen bei der diesjährigen COP31 in Antalya, der Internationalen Klimakonferenz der Vereinten Nationen, die im November in Antalya stattfinden wird. Die Deutsche Umwelthilfe wird dort vor allem versuchen, die Aufmerksamkeit auf die zentrale Rolle von Methan als Treibhausgas zu lenken. Unsere KollegInnen von Radio Korax aus Halle haben nicht nur dieses Interview geführt, sondern werden die UN-Klimakonferenz COP31 auch in diesem Jahr medial begleiten. Bevor es hier bei uns im Stoffwechsel gleich inhaltlich weitergeht mit dem Vogel der Woche, gibt es noch ein bisschen Musik, und zwar hören wir von Nihilis Retreat.

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1: Es scheint in Russland einen Engpass von Ressourcen zu geben. Eine Ressource, die unser Vogel der Woche schmerzlich vermisst. Das ist das letzte Mal vor gut 40 Jahren vorgekommen, offenbar. Denn da ist der Tannenheer, der sibirische Tannenheer, ist eine Unterart, die gibt es ja bei uns hier auch in ihrer westlichsten Verbreitungsgrenze, in großen Scharen, damals noch aus der Sowjetunion, in die DDR und die BRD eingewandert, vor allem im Norden, also an der Küste und im nördlichen Flachland. Und da sieht man sie eben normalerweise gar nicht. Denn hierzulande ist der Nussknacker, wie er im Englischen heißt, der Nutcracker, ein Gebirgsvogel, da er sich von den Samen von Nadelbäumen ernährt. Hauptsächlich nimmt auch gerne Haselnüsse, aber die sind ja jetzt nicht ganz so häufig. Und beim russischen Tannenheer, tam его называется Чепкунчик, Vorlage von Piotr Ilyich Tschaikowskis Ballett, der Nussknacker, ernährt er sich von den Samen, also das sind auch so kleine Nüsse, der Zirbelkiefer hauptsächlich. Und da scheint es Engpässe zu geben, denn in Finnland sind schon im August mehrere tausend der sibirischen Tannenheer durchgezogen und tauchen dieser Tage an unseren Küsten auf und hoffentlich dann auch demnächst weiter im Binnenland auf der Suche nach Haselnüssen. Der Tannenheer ist jetzt den meisten nicht so geläufig wie der Eichelheer, die man ja schreiend hier im Wald als Waldpolizei ganz gut zu sehen bekommt und dieser Tage natürlich auch Futter sammelnd und Wintervorräte anlegen. Das macht der Tannenheer auch, ist aber im Frühjahr und Sommer sehr viel heimlicher da, wo er wohnt. Also gibt es ja auch hier im Harz, also auch die Mittelgebirge bewohnt er in höheren Lagen. Aber dann so zum Herbst hin kommen sie auch gerne in die Täler und auch in die Gärten und sammeln Haselnüsse, um sie dann zu verstecken. Das können bis zu 30 so Nüsschen sein, die in einem Sumpf versteckt landen, aber normalerweise, wo der Boden so dünn ist, ne, wegen Fels und so weiter, sind es dann immer nur so 2, 3, die da drin landen. Und da legt der bis zu 1000 solcher Verstecke an und findet selbst bei geschlossener Schneedecke 80% dieser Verstecke wieder. Das ist total verrückt. Ich kann mir vorstellen, dass diese Tannen hier so eine Art krasses grafisches Gedächtnis haben und sich so Baumkonstellationen und sowas total gut bildhaft einprägen können. Anders ließe sich das nicht erklären, wie das der auch unter dem Schnee diese Verstecke wiederfindet. Ist auch etwa so groß wie unser Eichelheer, also so gut 30 cm Körperlänge. Und es gibt ihn in ganz Sibirien bis nach Kamtschatka und in Ostasien auch bis Japan. Im Himalaya wird er durch eine verwandte Art ersetzt und in Nordamerika auch. Das sind also drei, die so sich ein bisschen ähnlich sehen. Und er sieht eben auch ganz anders aus als unser Eichelheer, also nicht so braun und bunt, sondern die Grundfarbe ist eigentlich so ein dunkles Braun. Und im Gesicht und auf der Brust und auf dem Bauch ist dieses Braun von ganz vielen weißen Flecken durchsetzt, sodass das eher hell wirkt, aus der Entfernung sogar so eher so gräulich, wie so ein junger Star oder so. Und hat aber ähnlich wie der Eichelheer dann auch so weiße Unterschwanzdecken, das leuchtet dann richtig im Kontrast, wenn er fliegt. Der Schnabel ist ein bisschen dünner und spitzer und ist dann eben auch das Werkzeug, mit dem er diese Haselnüsse aufkriegt. Also hält die so mit einem Bein fest und dann zack. Und dann knackt er die Dinger mit diesem schon eher kräftigen Schnabel. Seine Stimme ist, wie bei den Hähern ja, im ersten Anblick auch eher so krähenmäßig zur Brutzeit. Kann man sowas hier hören? Und wenn man aber mal das Glück hat, so ein bisschen näher dran zu sein und so ein Gespräch zu lauschen, was da zwei Tannenheer mit sich führen, wo sie sich wahrscheinlich auch über diese Verstecke und das ganze Handwerk sozusagen austauschen, dann ist das auch so ein ganz melodiöses, schönes Schwatzen, was ja auch Eichelheer manchmal haben. Ne? Da sagt man ja immer, wenn man nicht weiß, was man hört, ist es immer ein Eichelheer, weil die so viele verrückte kleine Laute haben. Und das ist bei dem Tannenheer so ein bisschen ähnlich. Dann hat er noch so ein Dohlen-ähnliches kleines Geräusch. Das habe ich aber noch nie gehört. Weiß ich also nicht, ob mich das an eine Dohle erinnern würde. Aber toll ist auch an diesen Tannenheeren, die jetzt gerade zu uns kommen aus Sibirien, dass die natürlich keine Menschen kennen. Das heißt, die sind überhaupt nicht scheu. Man kommt relativ nah ran und kann diesen putzigen Tierchen dann beim Haselnusssammeln zugucken. Ich frage mich natürlich, ob die dann diese ganze Gegend hier, wo sie die Verstecke anlegen, dann neu kennenlernen müssen oder ob das dann genauso fotografisches Gedächtnis einfach ist. Weil die müssen ja dann in jedem Fall den Winter über hier bleiben, anders klappt das ja nicht. Aber in jedem Falle ist es mir natürlich eine große Freude Und insofern halten Sie mal Ausschau nach so dunkelbraunen Vögeln, die dann so einen leuchtend weißen Fleck haben, kurz vorm Schwanz, der auch wieder ganz dunkel ist, wie auch der Oberkopf und die Oberseite der Flügel. Dann ist es vielleicht ein tatsächlich hier sehr selten auftauchender sibirischer Tannenheer. Aber auch wenn Sie den nicht sehen, dieser Tage ist total viel los. In jedem Strauch, in jedem Baum, in jeder Hecke, auf jeder Wiese rasten die unterschiedlichsten Singvögel. Das macht also echt gerade Spaß. Oder Sie stellen sich einfach irgendwo in die Landschaft und horchen nach oben an einem wetterschönen Tag. Dann tirilliert es da auch so vor sich hin. Da ziehen Erlenzeisige vorbei und Feldlerchen in größeren Schwärmen. Nicht mehr so groß wie früher, aber immerhin. Und Bachstelzen und große Schwärme von Buchfinken mit einzelnen Bergfinken drin. Und hier könnte ich jetzt endlos weitermachen. Aber dann würde es ja der Vogelschwarm der Woche werden. Und das wollen wir ja nicht. Mein Vogel der Woche, der äußerst cute Tannenheer, Nutcracker.
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2: Das war der Vogel der Woche, auserkoren und produziert von unserem Kollegen Rudi Guricht von Radio Korax aus Halle. Diesen und alle weiteren Wochenvögel könnt ihr nachhören unter radiokorax.de. Und das war's jetzt auch schon wieder mit der ersten Stunde Stoffwechsel. Wir hören uns aber gleich wieder mit dem Hörspiel Montag und der Wahl in Brasilien. Also unbedingt dranbleiben und bis gleich.

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Ja, hallo zurück zum Stoffwechsel, dem Magazin für Kultur und Politik hier auf der 95,8 bei Radio Z. An Mikrofon und Technik bin immer noch ich, Bernadette, und in der zweiten Stunde Stoffwechsel habe ich diese Themen für euch mit dabei. Es ist der erste Montag im Monat, nämlich der 5. Oktober und somit Hörspielmontag. Heute hört ihr das Hörspiel Über all die Berge vom Kollektiv Les Copines. Es ist schon etwas älter, es ist bereits vor einem guten Jahr produziert worden. Das macht es aber nicht weniger gut. Es geht um ein Dorf in den französischen Seealpen 1943, um Flucht und Zuflucht, eine Siegesgeschichte oder eine Familiengeschichte, um falsche und wahrhaftige Heldinnen und Helden und vor allem um das große Wort Gerechtigkeit. Und anschließend werfen wir dann noch einen Blick zurück in die Gegenwart. In dieser Gegenwart hat nämlich Brasilien gewählt, gestern war das, und das Ergebnis: am 25.10. müssen die BrasilianerInnen nochmal an die Wahlurnen. Lula da Silva und Flavio Bolsonaro liefern sich nämlich ein Kopf-an-Kopf-Rennen. Niklas Franken ist freischaffender Journalist und lebt in Brasilien, und er berichtet von einem tief gespaltenen Land.

0: Zwei Grenzpässe im Hochgebirge, zwei Täler, die zu einem werden, ein Dorf in den französischen Seealpen der Sommer 1943. Auf dem Höhepunkt des Naziterrors in Frankreich entstand hier ein diplomatisches Vakuum und eine offene jüdische Gemeinschaft von Verfolgten aus ganz Europa. Doch dieser Sommer blieb kurz und die Flucht über die hohen Pässe unausweichlich. An drei Tagen im September gingen die Jüdinnen und Juden von Saint-Martin-Vésubie über unmarkierte Bergpfade und steile Geröllfelder nach Italien. Wie wurde diese Geschichte später erzählt? Kann ein Tal gerecht sein? Für wen sind die Berge heute wieder Schlupfwinkel und größtes Hindernis zugleich? Diese Berge, die unbeeindruckt schweigen und eine scheinbar bedeutungslose, gestrichelte Linie, die auf ihren höchsten Kämmen verläuft. Ihr hört eine Geschichte über Flucht und Zuflucht, eine Siegesgeschichte oder eine Familiengeschichte, falsche und wahrhaftige Heldinnen und Helden, das große Wort Gerechtigkeit. Eine Frage nach der Kontinuität von Gewalt und Solidarität. Ihr hört Überall die Berge, ein Hörspiel vom Kollektiv Les Copines aus Halle.
1: Sie sagen, wir müssen aufpassen, dass es nicht nochmal passiert. Aber was genau ist es?
2: Wann fängt es an?
1: Woran merken wir, dass es soweit ist?
3: Plus jamais, plus jamais.
4: Wandernde Wanderfreunde und Freundinnen, Bergsteiger, Begeisterte von Natur und Geschichte, willkommen! Haben Sie genug Wasser dabei? Denn vor uns liegen 1500 atemberaubende Höhenmeter, voll von Blümchen, Wölkchen, spitzen Steinen, glitzernden Bergseen, Geröll und eine Stille, wie Sie sie noch nie zuvor gehört haben. Aber nicht nur, nein, Sie sind ja auch hier, um was zu lernen, nicht wahr?
5: Ich war ja als Kind schon mal. Aber seit 30 Jahren nicht mehr, wissen Sie?
6: Ich bin nur eine Touristin. Bin aus dem Bus gestiegen und musste mir erst einmal einen Pullover anziehen.
5: Aha. Ja, weil es hier kalt ist. Deutlich kälter als unten an der Küste. Da, wo die Flugzeuge landen, die hier über die Berge fliegen.
6: Vor Wind und Wetter muss man sich schützen. Vor allem hier oben. Deswegen Creme.
5: Und natürlich eine Kopfbedeckung, wissen Sie? Also, weil die Sonne ist hier ja deutlich näher und dadurch auch stärker.
4: Los!
2: Da. Da.
1: Kennt ihr das, wenn ihr das Gefühl habt, jeden Stein zu kennen? Dass jede Ecke, jedes kleine Stück Moos, jeder Kieselstein zur Familie gehört. Das Gefühl, zurückzukommen jeden Sommer. Ich erinnere mich an den Geruch, das Licht beim Morgengrauen, den Klang der Alten auf dem Dorfplatz. Ich erinnere mich an dieses Gefühl, dass man mit einem Ort eins ist, sogar mit seinen Geheimnissen. Als hätte man zu lange in die Sonne gestarrt. Die schöne Sonne macht blinde Flecken, egal wo man hinschaut.
3: Die schöne Sonne macht blinde Flecken, egal wo man hinschaut.
1: Ich erinnere mich an unendliche Sommer, an Gewitter und Ferien und vor allen Dingen erinnere ich mich an dich, Großvater. An dich und deine Geschichten im Garten des alten Hauses. Das aus Stein, was so viele Geheimnisse haben muss, weil es so alt ist. Ich erinnere mich an deine Strenge, an die Liebe deiner Umarmungen, an den Klang deiner Stimme, wenn du uns erzähltest.
3: Levez vos têtes.
7: Hebt eure Köpfe.
3: Regardez à droite. Vous allez voir la montagne la plus haute de ces vallées. Et je vous dis, mes petits enfants, que j'aime tant, que j'aime presque plus que le sentiment de liberté que j'aperçois étant sur les plus hauts sommets. Là-bas, au bord de ces montagnes, les plus courageux des villages se rejoignaient pour saluer ceux qui se battaient contre nos ennemis. Ceux qui se battaient pour notre liberté.
7: Schaut, da rechts sind die höchsten Gipfel dieser Täler. Und ich sage euch, meine geliebten Enkelkinder, ich liebe euch sogar mehr als das Gefühl der Freiheit, das man dort oben auf den Gipfeln spüren kann. Dort oben, an den Rändern der Täler, da trafen sich die Mutigen, um die zu empfangen, die mit den Feinden um unsere Freiheit kämpften.
3: Mais bon, ça, c'était un autre temps.
7: Aber gut, das waren andere Zeiten.
3: C'était la guerre, partout. Ici, en Europe, là-bas, de l'autre côté de la Méditerranée. C'était juste, c'était... On entendait les avions, les chars qui roulaient, comme un orage d'été. Ils roulaient comme un orage d'été. Et nous, on faisait que des bêtises, je vous dis ça. Comme vous, vous le faites aujourd'hui.
7: Es herrschte Krieg hier im Tal, in Europa und den Kolonien. Es war... Man hörte die Flugzeuge, die rollenden Panzer, wie ein Sommergewitter. Sie rollten wie ein Sommergewitter. Und wir? Wir hatten nur Dummheiten im Kopf. Genauso wie ihr es heute habt.
1: Großvater?
3: Ui?
1: Wenn ich dich besuchen kam, dann bist du mit uns auf die Felder gefahren. Weißt du das noch?
3: Mais bien sûr.
1: Und dann haben wir Schlangen gefangen.
3: Oh.
1: Und haben sie dann in Plastikboxen in den Kofferraum getan, weil man aus Schlangengift Geld machen kann in der Apotheke im Nachbardorf. Aber dann haben wir sie beim blöden Nachbarn im Garten freigelassen und gehofft, dass sie ihn in den Fuß beißen. Le Col de Cerise, auf 2543 Meter. Le Col de la Madone de Fenestre, auf 2474 Metern.
4: Wenn man von der Grenzstadt etwa eine Stunde hinauffährt in Richtung der hohen Berge, die sich tief hinein ins Landesinnere ziehen, wenn man rechts eine unscheinbare Straße nimmt, die sich am Hang entlang schlängelt, an hohen Klippen windet, dem Fluss folgend, kommt man nach La Vésubie, ein langes Tal am Fuße des Hochgebirges, nur ein Pass von Italien entfernt. Und dort unten... Sie sehen es als kleinen Punkt. Wenn Sie dort herunterschauen, dort unten ist das Dorf. Jenes Dorf, also dieses Dorf, in dem damals, naja, in dem damals halt...
5: In Saint-Martin-Vésubie habe ich mir ein Zimmer genommen. Am Dorfplatz, da unten, wo früher die Italiener waren.
6: In dem grünen Haus?
5: Ja.
6: Ich habe es gleich von dem Foto erkannt, das in diesem Buch war. Haben Sie es auch gelesen?
5: Das Etablissement wird von zwei Saufköpfen geführt, die die ganze Nacht Karten spielen.
6: Ich bin ein bisschen außerhalb. Dort ist es ruhig. Man hört nur den Wind in den Bäumen und den Fluss, natürlich.
5: Na, dafür bin ich im Dorf und kann mir abends noch etwas genehmigen. Zu essen oder ein Glas, falls noch etwas offen hat.
6: Zur Not gibt es ja auch noch Ihre beiden Saufköpfe.
5: Ja, mal sehen, wo es mich hintreibt. Ich bin ja schließlich im Urlaub.
6: Keine Termine.
5: Keine Termine.
4: Im Zweiten Weltkrieg, um genauer zu sein, 1942, war das hier allerdings alles von Italien besetzt. Alles. Die Wiesen, die Sie links sehen können, dort drüben die Hänge, der hohe Gipfel. Jetzt ist das hier alles Frankreich. Aber das wissen Sie ja. Ha. Nun, jetzt ist aber auch mal Schluss mit Pipifax. Hier soll man auch etwas lernen. Also bitte Stille. Faszinierend. Haben Sie es gehört? Haben Sie den Blütenstaub gehört, wie er von Ihren Füßen rieselt? Wenn die Bienen summ, summ, herumsumm, hier über die Wiesen surren, wo früher im strengen Schritt marschiert wurde. Unglaublich, wie sich die Natur ihre Stille zurückerobert. Ein Wunder. Einfach ein Wunder.
1: Der Mann, der mein Großvater war, erzählte mir vom Krieg. wie er gegen die Deutschen kämpfte und die Faschisten besiegte. Fast noch als Kind, zu jung für die echte Armee, aber zu alt, um die Waffen liegen zu lassen, in Angesicht der bösen Feinde. Er zeigte mir Bilder, die er aus einer Truhe auf dem Dachboden holte, die gleichen Gipfel, in Schwarz und Weiß, versteckt von Gruppen aus Männern in Uniform. Er erzählte eine Siegesgeschichte von Heimat und Identität, von Kriegen und Bergen und Widerstand, von Bunkern und Städten und Mut. Aber was erzählte er nicht?
2: Die Berge sehen sich an und die Menschen laufen sich über den Weg.

0: Gerechte unter den Völkern.
1: Juste parmi les nations.
0: Prangt hier an der Gedenktafel in Stein gemeißelt.
1: C'était en 2010. Ils sont venus dans le village pour installer les stèles. Pour nous dire qu'il y avait des gens du village qu'on voulait honorer pour ce qu'ils ont fait en 43.
0: Mais qui est venu au village?
1: Ça, je ne sais pas.
2: Ich gratuliere Ihnen.
3: Ich gratuliere Ihnen auch.
2: Ja, ich Ihnen auch.
3: Und ich Ihnen erst.
2: Ja, ich erst.
3: Gratulation.
2: Ja, große Gratulation.
3: Ja, wirklich.
2: Ja, ganz groß.
3: Große, große Gratulation.
2: Ja, happy, happy.
3: Ja, wirklich.
2: Richtig.
3: Wir können stolz sein.
2: Auf dich.
3: Und dich.
2: Auf uns.
3: Auf euch.
2: Wir.
3: Und unsere Vorfahren. Das, was sie damals taten.
2: Sie taten mit offenen Armen empfangen.
3: Ja.
2: Mit großen Herzen. Die Helden.
3: Unser geliebtes Tal, das hat Geschichte.
2: Und auf die können wir stolz sein.
3: Wir haben Empfang mit einer Freundschaft.
2: Die auch heute noch zu spüren ist.
3: Der Geist, der weiterlebt.
2: Wir sollten stolz sein. Auf unser Tal.
3: Und unser Land.
2: Ja, ja. Auf uns. Gratulation.
4: Das soll ein Weg sein.
5: Schau, wie schön es hier ist.
4: Kein Baum weit und breit, nur ratschige, schneidende Steine.
5: Und plötzlich saftig grüne Wiesen.
4: Es ist überwältigend.
5: Nicht wahr?
6: Gehen wir erstmal einen Schritt zurück. Also, ich meine geschichtlich. Nach der Einnahme durch die Deutschen am Ende des sogenannten Sitzkrieges 1940 wurde die Hälfte Frankreichs besetzt. Das Vichy-Regime kollaborierte im Norden mit den Nazis und Mittäter und antisemitische Gesetze häuften sich. Der Süden Frankreichs, in dem wir uns hier befinden, war allgemein bekannt als Zone Libre. Das ist die sogenannte freie Zone. Frei war sie aber wirklich nicht. Auch hier galten schon vor 1942 die Gesetze aus dem Norden. Sie wurden nur nicht richtig durchgesetzt.
4: Jetzt wird's ja endlich mal spannend und nicht mehr so eine Schnarchstunde. Psst! Na, ist doch wahr. Ich meine, historische Tour zum Widerstand durch die Seealpen. Da denkt man halt an Widerstand, nicht an Natur und Stille und Miesepeterei.
6: Haben Sie eine Frage?
4: Ich dachte, es geht hier um die Heldengeschichten, wissen Sie? Die aus den Büchern eben.
5: Also ich finde das interessant.
4: Ich wollte halt etwas wissen, etwas über die mutigen Jungs, die Franzosen eben, die hier gekämpft haben. Die halt ihr Leben gelassen haben. Über genau die halt.
6: Haben Sie eine konkrete Frage?
4: Nein, Madame, entschuldigen Sie. Fahren Sie fort.
6: Die Zone Libre, der Süden Frankreichs, in dem sich die Deutschen also nur selten trauten. Die Verfolgten der Nazis flohen weiter. Nach Nizza, Marseille, Toulouse, Cannes, kamen aus dem Norden in der Hoffnung, hier im Süden ein wenig Sicherheit zu bekommen.
1: Pithiviers,
0: Beaune-la-Rolande,
1: Gurs,
0: Drancy.
4: Psst.

0: Tu vois, là, en haut, le col de Cerise à 2543 mètres. Et là, le col de la Madone de Fenestre à 2474 mètres. C'est bien impressionnant, n'est-ce pas?
1: Zwei Täler gehen hier ab. Bis ganz hoch, über den Bäumen, wo nur noch Wiesen und Felsen sind. Da!
2: Der Col de Cerise, 2543 Meter. Und der Col de la Madone de Fenestre, 2474 Meter.
0: Ce connard de Maréchal Pétain.
2: Dieser Idiot von Maréchal Pétain.
0: Collabo. Quand notre grande France était en faiblesse.
2: Ein Verräter. Ausgerechnet, als unser großes Frankreich am schwächsten war.
0: Lui et son gouvernement de Vichy, ils nous ont amené le pire des temps. Une France non libre et sous la grande main d'Hitler.
2: Er und sein Vichy-Regime haben uns die schlimmste aller Zeiten gebracht. An Frankreich, das nicht frei war, sondern fest in Hitlers Hand.
0: Ces vallées ont d'abord été envahies par les Italiens, tu sais, et après par les Allemands.
2: Zuerst wurden diese Täler von den Italienern besetzt und dann von den Deutschen.
0: Die Forces étrangères ont essayé de nous prendre notre terre, mais pas pour longtemps.
2: Ausländische Kräfte haben versucht, uns unser Land wegzunehmen, aber auch das ging vorüber.
1: Immer wenn ich dich besuchen kam, stand ich irgendwann vor einer Mauer. Nicht die vor dem alten Garten, nicht die Mauer, die sich um die Häuser zieht und da entlang windet, nein. Es war eine Mauer so hoch und kalt, eine Mauer aus alternder Männlichkeit, aus lauter Stimme und harten Wörtern, Sachen, die du sagtest und die du dich nicht zu sagen trautest. Der Schmerz, der aus ihr sprach, und die Liebe. Die großväterliche Liebe für die eigenen Enkelkinder. Da wurde meine Stimme ganz dumpf, als ich versuchte, etwas zu sagen, zu erwidern, bis ich mir nicht mehr sicher war, ob wirklich ich gerade spreche. Ich hatte Angst vor dir und das war keine kindliche Angst vor seinem Großvater. Ich habe in deine Augen geschaut und gesucht nach einem Funken, einem Blitzen, was mir mehr erzählen kann über dich, was mir deine Wut erklärt auf alles. Auf mich, das Tal, die Touristen, auf die Nachrichten, die Politik, auf die Migranten, auf Frau Fiori von der Bäckerei, auf dich selbst, Großvater. Aber dann hast du einfach geschwiegen, abgebrochen oder die immer selben Geschichten erzählt.
0: Bah, ce ne sont pas des histoires, c'est ma vie que je te raconte.
2: Das sind keine Geschichten. Ich erzähle dir Dinge aus meinem Leben.
1: Du erzählst mir immer nur das Gleiche, wie die CD in deinem Auto, die so viele Kratzer hat und immer wieder an die gleiche Stelle springt. Aber wenn ich dir Fragen stelle, dann antwortest du mir nie. Warum? Ich werde ein paar Einkäufe machen. Brauchst du was?
0: Non. Quand moi j'étais enfant, mes parents sont partis travailler sur la côte. Ils nous ont laissés ici, nous expliquant qu'ici, en montagne, nous serons en sécurité.
2: Als ich ein Kind war, sind meine Eltern zur Küste gegangen, um dort Geld zu verdienen. Uns haben sie hier gelassen und uns erzählt, dass wir in den Bergen in Sicherheit sind.
0: Qu'ici, rien ne nous arriverait, car les montagnes sont là pour nous protéger.
2: Dass uns hier nichts passiert, weil uns die hohen Hänge beschützen.

Verstehen Sie? Das Wetter! Ein wichtiger Gegenspieler, damals wie heute. Meine werten Wanderfreunde! Falls es sich noch weiter

0: Ich hoffe, sie führt uns jetzt nicht in ein Unwetter. Das kann doch auch gefährlich werden. Sollten wir nicht lieber umkehren?
1: Die Frage ist, ist es gefährlicher umzukehren oder weiterzulaufen?
0: Umdrehen ist die wichtigste Fähigkeit beim Bergsteigen.
2: Also, wo waren wir? Diese Wege, meine lieben Bergsteigenden, diese Wege werden nicht nur seit Hunderten von Jahren von Entdeckern wie uns oder wilden Gänsen und scheuen Wölfen begangen. Nein, früher ging hier hinüber, genau über diese Steine, Partisanen und jene Juden und Jüdinnen, die vor den Deutschen und ihren Konzentrationslagern nach Italien fliehen mussten. Hier, über den Col de Cerise oder den Col von La Madonna de Finestre, in der Hoffnung, dort drüben in Borgo San Dalmazzo eine Sicherheit zu finden, die es schon gar nicht mehr gab.
1: Na, daran hat sich wohl nicht so viel geändert.
0: Woran?
1: Na, Sicherheit. Die gibt's heute nicht mehr. Wissen Sie, in meine Werkstatt wurde eingebrochen.
0: Eine Schande.
1: Ich habe gehört, dass unten ein paar Täler weiter heute wieder die Leute über die Berge gehen. Aber da kommen die in Scharen von Italien nach Frankreich.
0: Ja, was soll das denn jetzt heißen, in Scharen?
1: Na, dass die halt in Scharen kommen. Die Migranten.
0: Finden Sie das nicht ein bisschen... Na, Sie wissen schon, so kann man das aber nicht sagen. Finde ich zumindest.
1: Pff, jetzt haben Sie sich mal nicht so... So meine ich das ja nicht.
2: Der Zweite Weltkrieg tobte 1942 in Europa und in den damaligen Kolonien.
0: Ja, wie meinen Sie das denn sonst?
2: Der Deutschen und der Italiener.
1: Also meine Güte.
2: Als die Italiener den Maghreb verloren in einer blutigen
1: Haben
2: Schlacht,
1: Sie einen Schluck Wasser?
2: In der tausende Nordafrikaner...
0: Ich habe nicht mehr viel Wasser. Sie haben wohl nicht richtig geplant.
1: Was? Ich habe sehr wohl richtig geplant.
2: Übers Mittelmeer nach Frankreich kommen würden. Das italienische Militär ahnte, dass Italien nicht mehr lange mit Deutschland im Krieg sein würde und plante zusammen mit anderen reformistischen Kräften den Ausstieg aus dem Zweiten Weltkrieg.
3: Mont Bego, 2872 Meter.
4: Bay Bourrit,
3: 2874 Meter.
4: Le Cime du Diable,
3: 2685 Meter.
4: Le Col du Lofser,
3: 2430 Meter.
4: La Tête de Tablas,
3: 2855 Meter.
4: Le Col de Cerise,
3: 2543 Meter.
4: Le Col de la Madone de Fenestre,
3: 2474 Meter.
5: Großvater, ich bin müde. Die Geschichten von früher machen mich müde. Schau mal nach oben. Ein Unwetter bahnt sich an. Und ich habe Angst vor Unwettern.
4: Allons s'asseoir là-bas.
6: Komm, wir setzen uns dahin.
4: Pourquoi tu es venu?
6: Warum bist du hier?
4: Pour passer tes vacances, pour me voir.
6: Willst du deinen Urlaub hier verbringen? Mich besuchen?
4: Tu cherches des choses qui se passent depuis longtemps. Qu'est-ce que tu veux trouver?
6: Du suchst Dinge, die schon lange vorbei sind. Wonach suchst du?
5: An den Tafeln stehen die Namen von den Juden, die gestorben sind. Nicht nur von den mutigen Soldaten, Großvater. Warum hast du immer nur über die Tapferen aus dem Dorf gesprochen? Die, die sich oben gesammelt haben?
4: Pourquoi? Tu dois toujours parler d'Hitler.
5: Ich rede nicht über Hitler. Du sagtest mir immer, dass ich dich nicht vergessen soll. Deine Liebe, deine Geschichten, dein Essen und deine Lieder, dein Lachen, die Falten um deine Augen, deine Geheimnisse. Du sagtest mir immer, dass ich dich nicht vergessen soll. Deine Liebe, deine Geschichten, dein Essen, deine Lieder, dein Lachen, die Falten um deine Augen, deine Geheimnisse. Ich könnte dich nie vergessen. Du bist mein Zuhause, Großvater. Du

0: und die hohen Berge.
1: La liberté et l'emprisonnement, ce sont souvent qu'une théorie. Mais ici, ils deviennent une réalité.
0: Gefangenschaft und Freiheit.
2: Gefangenschaft und Freiheit.
1: Je me souviens plus du son du violon qui se traînait sur la plage du village. Des jeunes qui parlaient tant de langues que je n'avais jamais entendues. Je me souviens plus des visages, des histoires.
2: Ich erinnere mich nicht mehr an den Klang der Geige, der über den Dorfplatz spazieren ging. An die jungen Leute, die damals so viele Sprachen mitbrachten. Ich erinnere mich nicht mehr an die Gesichter, an die Geschichten.
1: Je me souviens seulement de la phrase.
2: Ich erinnere mich nur noch an den Satz.
1: Fais attention, mon petit, et ne parle à personne de cela. Ne parle surtout pas.
2: Pass auf, mein Kleiner, und sprich mit niemandem darüber. Sprich nicht darüber.
0: Großvater, ein Echo hallt so laut im Hier und Jetzt. Wie kannst du so stolz sein auf die, die sich oben gesammelt haben am Hang? Wenn doch heute, wenn doch genau hier, die Leute jeden, der nicht die Berge in die Haut gebrannt hat, anschauen, als würden die Feinde selbst vor ihnen stehen.
3: Écoute, si c'est ça que tu veux savoir, moi je n'ai pas donné ma voix pour le Rassemblement National, hein? C'était bien les autres, d'accord?
0: Das waren die anderen?
3: Oui. Et maintenant, c'est moi qui suis fatigué.
4: Ja, hallo, hier ist der Sekretär des Bürgermeisters. Ja, Madame, ich höre. Was? Nie gehört. Das tut mir sehr leid. Ja, nein, ich meine, wie bitte? Das hat es hier nie gegeben. Es gab hier nie eine Synagoge. Hören Sie mir mal zu, wenn es das gegeben hätte, dann wüsste ich das auch. Am Denkmal stehen die Namen geschrieben. Sprechen Sie doch mit den Tafeln. Ja. Damit haben wir nichts zu tun. Au revoir, Madame. Oh, dass die Deutschen immer über Hitler reden müssen.
5: Nicht mehr lange. Dann haben wir es geschafft. Sehen Sie dort oben den nächsten Kamm? Dann sind wir schon da. Die Juden und Jüdinnen mussten hier von Ende 1942 bis Anfang September 1943 wohnen. Dort unten im Dorf in Saint-Martin lebten auf 1000 französische und italienische Bewohnerinnen 1000 Jüdinnen.
6: Es ist ganz schön kalt geworden. Jetzt, wo die Sonne weg ist, ich muss mir auf jeden Fall mehr anziehen.
7: Das ist ja fast wie heute. Damit haben sich die Einwohnerzahlen verdoppelt. Bei uns ist das quasi auch so. In meinem Dorf kommen so viele von denen an. Also, bald sind die sogar mehr als wir.
6: Warum ist das ein Problem?
7: Na, weil die dann hier sind halt.
6: Aha.
7: Weil die dann da sind und nicht von hier sind eben.
6: Und Menschen, die nicht von hier sind, die sind nicht so gut wie Menschen, die von hier sind?
7: Also, jetzt legen Sie mir wieder Worte in den Mund. Die nichts mit mir zu tun haben.
5: Die dunklen Wolken kommen näher. Wir sollten uns ranhalten. Ich habe mich nämlich entschieden. Wir werden das Gewitter oben im Bunker überdauern. Das wird ein Spaß. Ein echtes Hochgebirgsgewitter. Das erlebt man nicht alle Tage. Vielleicht erwartet uns ja Hagel, die Körner groß wie Golfbälle.
7: Können wir bitte weitergehen? Die Wolken kommen immer näher.
5: Oh, ja, na klar. Los, weiter geht's. Sie kommen bestimmt aus der Stadt, nicht wahr? Und haben Angst. Das hatte ich auch die ersten Male. So ein Gewitter oben in den Bergen, da merkt man's mal wieder. Der Mensch ist nicht alles auf dieser Welt. Ui,

0: der Zeit der Besatzung der Italiener. Da fanden die Menschen hier im Tal Unterschlupf. Wie es ihnen in Europa zu dieser Zeit quasi nicht mehr gab. Eine jüdische Schule wurde gegründet. Eine Synagoge entstand. Es wurde sogar geheiratet. Das habe ich selber recherchiert. Ja!
1: Na, jetzt aber schnell!

0: Großvater, du hast doch mit den Flüchtlingen von damals gespielt, oder?
1: Da war ich ein Kind. Ja.
0: Hast du die Wahlergebnisse gesehen?
1: Bei euch oder bei uns?
2: Die Tage, an denen sich Schärfen stellt. Der Horizont in den Stein. Ganz klar. Ein Messerskante in den Himmel schneidet, Wunden hinterlässt. Jeder Akt tief, so tief, Blut hinterlässt. Nachts und alles führt hinauf gen Himmel, besserer Ort. Nah zur Sonne, zum Verbrennen ihrer Strahlen scheinen, sich festbeißen in unsere Häute. Nur ein Fell könnte noch schützen. Schutz um einem da draußen zu entfliehen.
3: Sind alle da?
0: Vor deiner Wand fängt sich alles an zu drehen. Dein altes Gesicht, was mich streng anschaut, und das Dorf, das so tut, als hätte das alles nichts miteinander zu tun. Die Soldaten von gestern, nicht mit den Soldaten von heute? Warum erzählst du mir all diese Geschichten so starr?
4: Mais écoute, on n'a même pas fini de raconter une histoire. Laisse-nous terminer l'une pour commencer l'autre.
5: Hört mal, die Stille.
4: Oh, ma pauvre roche, tu as perdu la fleur. À ta jeunesse, je penserai toujours. Je ne chante plus les montagnes couvertes de stations. Tes vertes campagnes sont couvertes de maisons. Je chante nos gloires, l'antique belle lampe à huile. Du donjon les victoires, l'odeur de ton printemps. Je chante le vieux Saint-Cair, ton blanc drapeau. Puis le berceau de ma mère, le plus beau du monde.

0: Hélas, hélas, comme tu étais belle.
1: Wir haben es überstanden.
2: Die Berge. Das ist...
3: unglaublich. Unmenschlich.
2: Wunderschön.
3: Schauen Sie mal. Hier steht etwas im Stein.
2: Ah.
1: Schauen Sie die Schönheit der Natur. Die Erhabenheit. Das Überwältigende.
4: Par ce col, en septembre 1943, des centaines de Juifs de toute l'Europe cherchèrent, souvent en vain, de se sauver de la persécution antisémite. Toi qui passes libre, souviens-toi que cela est arrivé. Chaque fois que tu tolères, que tout autre ne jouisse pas les mêmes droits.
5: Über diesen Pass versuchten im September 1943 Hunderte von Juden und Jüdinnen aus ganz Europa, sich oftmals vergeblich vor der antisemitischen Verfolgung zu retten. Du, der frei vorbeigeht, erinnere dich daran, dass dies geschehen ist, jedes Mal, wenn du tolerierst, dass ein anderer nicht die gleichen Rechte genießt. Wer erinnert, der stört.
6: Wer siegt, der schreibt Geschichte.
5: Ich erinnere mich an dein Lächeln.

Überall die Berge, ein Hörstück von De Coupin. Es sprachen Julie Gigounis als Enkelin, Malé Deré als Großvater, Rebecca Motzel als Übersetzerin, Carla Schüttekopf als Wanderführerin, Max Schulz als Tourist, Helene Doppler als Touristin, Lukas Gigounis und Anna Schill als Politiker, Luca Meyer als Sekretär. Text und Produktion: Julie Gigounis, Helene Doppler, Hanna Seile und Max Schulz. Musik: Nino Zimakuritze. Wir danken Usman Faye, Deborah Velis, Sascha Nostratschew. Ralf Wendt für die Beratung, Radio Korax für alles. Das Hörstück entstand aus der gleichnamigen Theaterproduktion Überall die Berge sowie dem Radio-Feature Vom weglosen Wandern, Erinnern und Vergessen in Saint-Martin-Visubie von Le Coupin.

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1: Das war If This Is Hell von Space Africa. Brasilien hat gewählt. Gestern. Und es kam so, wie einige ExpertInnen schon vermutet hatten. Die beiden Spitzenkandidaten für das Präsidentschaftsamt, Lula da Silva und Flavio Bolsonaro, liefern sich ein Kopf-an-Kopf-Rennen. Jetzt im ersten Wahlgang hat Lula da Silva 44,6% bekommen. Sein rechter Rivale kommt auf 47,4%. Beide verfehlten damit die für einen Sieg im ersten Wahlgang erforderliche absolute Mehrheit. Das heißt, in 3 Wochen, am 25.10., kommt es zur Stichwahl. Die Namen Lula da Silva und Flavio Bolsonaro kommen euch vielleicht bekannt vor. Lula da Silva ist amtierender Staatschef von Brasilien, ein linker Politiker, und er strebt jetzt seine insgesamt 4. Amtszeit in Brasilien an. Flavio Bolsonaro ist der Sohn des rechtsextremen Ex-Präsidenten Jair Bolsonaro. Der sitzt gerade in Hausarrest und ist zu 27 Jahren Haft wegen eines versuchten Staatsstreiks verurteilt. Niklas Franken ist freischaffender Journalist und lebt in Brasilien. Und er berichtet unseren KollegInnen und euch von einem tief gespaltenen Land.
2: Ja, ich würde sagen, es ist fast schon so eine Binsenweisheit, dass Gesellschaften gespalten sind. Im Fall von Brasilien stimmt das aber auch wirklich. Also ich war am Sonntag zum Beispiel auf der Avenida Paulista, das ist die bekannteste Straße São Paulos. Und das war so der letzte, ja eigentlich die letzte Möglichkeit auf dieser Straße, weil die sonntags gesperrt ist, dort Wahlkampf zu machen. Und da waren Kandidaten und Kandidatinnen eigentlich aller politischen Spektren da. Und da konnte ich auch beobachten, wie gespalten wirklich auch die Gesellschaft ist. Und das ist natürlich die Spaltung zwischen links, das Lager des Amtsinhabers Lulas, und rechts, das Lager um den Ex-Präsidenten Jair Bolsonaro, dessen Sohn in diesem Jahr bei der Präsidentschaftswahl antritt. Und da sind zum Teil ja auch diese kleineren Demonstrationen, die stattgefunden haben auf dieser Straße, aneinander gerasselt. Die Leute standen sich da gegenüber, die haben sich beschimpft, die haben sich niedergebrüllt. Also im Prinzip eine richtige Debatte hat dort nicht mehr stattgefunden. Und das war eigentlich ganz interessant und das, glaube ich, symbolisiert auch so ganz gut, wie es derzeit um das Land bestellt ist. Insgesamt würde ich aber sagen, dass die Situation nicht so ist wie 2018 und 2022, also bei den letzten Wahlen. Also insgesamt habe ich das Gefühl, dass Brasilien nicht so richtig in den Wahlkampfmodus kommt. Also natürlich bekommt man das auf der Straße mit, aber es ist bei weitem nicht so, wie es 2018 oder 2022 war. Ich glaube, das liegt vor allen Dingen daran, dass es eine relativ starke Apathie mittlerweile auch gibt und ja, sehr, dass die Leute einfach auch müde sind von diesen Debatten, von der Polarisierung, von der Spaltung. Es gibt einen Finanzskandal, der in Brasilien gerade sehr weite Kreise zieht und in den fast alle politischen Lager verstrickt sind. Und das führt eigentlich bei vielen Brasilianern so ein Gefühl, dass eigentlich das ganze System das Problem ist. Und ja, wie schon gesagt, da ist kein politisches Lager von frei. Und ich habe das Gefühl, das führt einfach dazu, dass sich die Leute, die Menschen hier in Brasilien weniger mit der Wahl beschäftigen, als das bei den letzten Wahlen der Fall war.
1: Mit Flavio Bolsonaro kandidiert der älteste Sohn des ehemaligen Präsidenten Jair Bolsonaro. Flavio wird als eine gemäßigtere Version seines Vaters bezeichnet. Wie stark unterscheidet er sich tatsächlich von Jair Bolsonaro?
2: Das ist vor allen Dingen ein Label, was ihm oft vom Außen gegeben wird. Und es stimmt, dass Flavio Bolsonaro weniger provokant als sein Vater auftritt. Der kokettiert weniger mit diesem Image des Außenseiter, des Anti-Establishment-Kandidaten. Was aber auch ein Problem für ihn darstellt. Zumindest anfänglich hat man das gedacht. Weil er es nicht geschafft hat, wirklich eine Begeisterung hervorzurufen oder so ein Momentum zu schaffen, wie das sein Vater 2018 noch geschafft hat. Das ist wirklich eine Bewegung hinter sich zu scharren und im Prinzip, ja, diese richtig eingefleischten Bolsonaristen, die halt wirklich extrem wichtig auch sind für den Wahlkampf, die werden ihn wählen, aber die werden mit weniger Begeisterung in den Wahlkampf ziehen und das ist ein Problem für ihn. Was man in den letzten Tagen aber gesehen hat, dass es deutliche Zugewinne gab für Flavio Bolsonaro in den Umfragen, also er hat deutlich aufgeholt. Das kann auch damit zusammenhängen mit dieser Taktik von Flavio zu sagen, ja, oder sich moderater zu präsentieren, weniger provokant aufzutreten und damit auch auf Stimmenfang zu gehen, so im bürgerlich-konservativen Milieu.
1: Und auf der anderen Seite, da steht Lula da Silva. Der 80-Jährige tritt bereits zum vierten Mal bei einer Präsidentschaftswahl in Brasilien an. Umfragen im Frühjahr und im Sommer zufolge hatte er einen Vorsprung vor Flavio Bolsonaro. Dieser Vorsprung ist nun im Verlauf des Wahlkampfes kleiner geworden. Was genau sind derzeit Lulas größte politischen Schwächen?
2: Ja, wenn man mit dem Lager von Lula spricht, wo man mit Beratern von Lula Interviews führt, dann sagen die, dass es vor allen Dingen an der Kommunikation liegt, dass es nicht gelingt, die Fortschritte und auch die Erfolge der vierjährigen Amtszeit von Lula nach außen zu präsentieren. Und das ist, glaube ich, auch realistisch, weil die Wirtschaftszahlen sehen ziemlich gut aus. Die Arbeitslosigkeit liegt auf einem historischen Tiefstand. Es ist gelungen, die Inflation relativ gut einzufangen. Also, wenn man sich die Makrozahlen anguckt, sieht es wirklich gar nicht so schlecht aus. Was Lula gerade aber so ein bisschen zum Verhängnis wird, ist der Finanzskandal rund um die Masterbank. Er ist selbst nicht darin verstrickt, aber wie jetzt aufgedeckt wurde, zahlreiche Richter des Obersten Gerichtshofs. Und diese Richter des Obersten Gerichtshofs waren maßgeblich für die Verurteilung von Jair Bolsonaro, also des Ex-Präsidenten, verantwortlich. Und diese Richter werden nun mit der aktuellen Regierung von Lula in Verbindung gebracht. Und das hat sich in den Umfragen, gab es da deutliche Auswirkungen. Zum anderen gibt es noch was, was man in Brasilien die Voto Útil nennt, also die nützliche Stimme. Also neben Bolsonaro und Lula treten noch eine ganze Reihe von weiteren, vor allen Dingen konservativen Kandidaten an. Und je näher es jetzt an die Wahl rückt, desto mehr wollen Wähler und Wählerinnen ihre Stimme nicht verschwenden, weil diese Kandidaten, vor allen Dingen konservativen Kandidaten, liegen abgeschlagen hinten. Und jetzt, je näher wir an den Sonntag rücken, also an den Wahltag, desto mehr wandern Stimmen von diesen einzelnen Kandidaten, vor allen Dingen konservativen Kandidaten, zu Flavio Bolsonaro, um die Stimme in Anführungszeichen nicht zu verschwenden. Und was man natürlich nicht vergessen mag, was halt auch noch ein wichtiger Punkt ist, Brasilien ist ein konservatives Land. Der Antikommunismus ist in Brasilien sehr verbreitet. Also es gibt eine ganze Reihe von ja, generellen Faktoren, die man immer noch einberechnen muss, wenn man sich die Wahlen in Brasilien anguckt.
1: Reden wir doch noch über die Figur von US-Präsident Donald Trump bei den Wahlen in Brasilien. Er hat sich wiederholt hinter die Bolsonaro-Familie gestellt und die Justiz in Brasilien scharf kritisiert. Wie stark beeinflusst Trumps Politik die politische Debatte aktuell in Brasilien?
2: Die Einmischung Trumps haben auf jeden Fall sehr hohe Wellen in Brasilien geschlagen. Man muss noch dazu sagen, dass die Bolsonaros, also nicht nur Flávio, der jetzt zur Wahl antritt, sondern auch Eduardo, das ist ein weiterer Sohn des Ex-Präsidenten, der mittlerweile auch in den USA lebt, sollen ganz offen auch für Zölle auf brasilianische Produkte bei Donald Trump geworben haben, was dann am Ende auch wirklich umgesetzt wurde. Das ging aber dann für die Rechte relativ stark nach hinten los. Also das wurde von der brasilianischen oder von großen Teilen der Bevölkerung, brasilianischen Bevölkerung wurde das sehr stark kritisiert. Das wurde ein Angriff auf die nationale Souveränität als Angriff auf die nationale Souveränität betrachtet. Und für Lula, nach diesen zahlreichen Episoden, war es für Lula einfach ein leichtes, sich auch als Verteidiger der nationalen Souveränität darzustellen. Am Ende war es sogar so, ist es sogar so stark nach hinten losgegangen, dass Flávio Bolsonaro in die USA gereist ist und für eine Rücknahme der Zölle geworben hat. Das heißt aber trotzdem nicht, dass er irgendwie einen Sinneswandel durchgemacht hat. Flávio Bolsonaro steht ganz klar für eine Annäherung an die USA. Man könnte auch eine Unterwerfung an die USA sagen. Und die PT und Lula haben das zu ihrem zentralen Wahlkampfthema gemacht. Also die Verteidigung der nationalen Souveränität ist das zentrale Thema für die Linke, für Lula. Und damit ist auch klar, dass die Wahl in Brasilien zu einer Abstimmung über das Verhältnis zu USA wird.
1: Das sagt der Journalist Niklas Franken zur Wahl in Brasilien. Der wurde gestern nämlich gewählt. Die Spitzenkandidaten Lula da Silva und Flávio Bolsonaro haben aber keine Mehrheiten für sich gewinnen können. Deshalb gibt es in 3 Wochen, nämlich am 25. Oktober, noch eine Stichwahl zwischen den beiden. Und das war's jetzt auch schon wieder mit 2 Stunden Stoffwechsel heute am 5. Oktober 2026. Ihr könnt diese Sendung eine Woche lang in der Mediathek auf unserer Homepage radio-z.net nachhören. Ich bin Bernadette und habe euch an Ton und Technik durch die Sendung geleitet und wünsche euch jetzt eine wunderbare Woche und noch einen wunderschönen Abend. Vielleicht ja sogar noch weiter mit Z. Hier geht es nämlich weiter mit Lucia Farul, unserer rumänischen Sendung. Dann gibt es ab 20 Uhr Teardrops Digest und Musik von ModeratorInnen mit Stimmungsschwankungen. Und um 21 Uhr dann Neuland mit Neuem vom Plattenmarkt. Das Dranbleiben lohnt sich also auf jeden Fall. Ich verabschiede mich aber für heute und wünsche euch eine gute Zeit. Habt's gut!
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0: 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Ascultați Luceafărul, emisiunea în limba română. În seara aceasta cu Sabine, vă salut din studio. 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
1: Bună seara, dragi români!
0: Einen wunderschönen guten Abend. Ihr hört Luceafărul, die rumänische Sendung, heute ab 18 Uhr mit Sabine heute an der Technik und im Studio. Die nächsten zwei Stunden hören wir rumänische Vibes, rumänische Stimmung, von Folklore bis zu neuer Musik ist alles dabei. Bleibt einfach dran hier auf der 95.8 bei Radio Z. Haikyuu, gașca mea, o melodie tare îndrăgită, aici pe 95,8 MHz, în Nürnberg.

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Jetzt habe ich euch ein paar Tracks zusammengestellt von einer Sängerin mit Namen Feli in rumänischer Sprache. Sie wurde in einer Castingshow im Fernsehen entdeckt und hat seit damals eine fulminante Karriere im Bereich Popmusik in Rumänien hingelegt, ist immer noch top aktuell und wird in sämtlichen Radiosendern, Musiksendern gespielt. Wir hören sie jetzt mit dem Song Tu Poesie. Du, was für ein Gedicht.

Ascultați Luceafărul, emisiunea în limba română, aici la 95,8 MHz în Nürnberg. În seara aceasta, în studio și la microfon, Sabine pentru dumneavoastră, orele 19 și 19 minute, 19:19 hier auf der 95,8 bei Radio Z. Sabine grüßt euch aus dem Studio und es geht weiter mit folklorischen Tunes. Ich habe euch eine Sammlung aus verschiedenen Folkloretypen zusammengesucht. Es geht hier um den Tanz der Serber, ein sehr rhythmischer Tanz, der je nach Region in Rumänien verschieden auch interpretiert wird. Es geht jetzt erstmal weiter mit Serber Marie Shimarioare, mit einem schnellen Tanz, ein kleines Potpourri aus der Gegend Gorj, also aus dem Süden Rumäniens. Jetzt geht's gleich weiter, hier auf der 95,8 bei Radio Z. V-am pregătit niște sârbe, vom continua cu sârba Mărie și Mărioară, lung e drumul Gorjului și colun poieniță în vale. 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

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Ihr könnt gern anrufen für Musikwünsche, Grüße und anderes.

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Muzică și voie bună. Dacă doriți, ne puteți reasculta lunea viitoare, începând cu orele 18. Und wenn ihr nächstes Mal wieder anschalten wollt, könnt ihr das tun. Jeden Montag von 18 bis 20 Uhr. Wir hören Brașoveanca, ein Lied aus Brașov, der Partnerstadt von Nürnberg. Die letzten Tunes laufen noch. Und dann geht's gleich weiter mit Teardrops Digest. Sabine grüßt aus dem Studio.

0: Hallo und guten Abend zu einer Stunde Teardrops Digest. Heute bin ich zu zweit.
1: Ja, stimmt. Ich habe euch ja schon empfohlen, die Sendung zu hören. Mehrfach. Und ich hoffe, hier und da tut es jetzt jemand.
0: Ihr hört Micha Kühnlein.
1: Nee, The Walking Dead.
0: The Walking Dead ist in Studio 1 am Montag um 20 Uhr.
1: Und ein paar Gequetschte. Die Sendung, wir haben heute zur Abwechslung mal was Schönes, ne, als Thema.
0: Teardrops Digest ist die Sendung mit immer einem Thema, mit ständig einem Konzept, selbst wenn das Konzept nicht einfach zu erraten oder zu erkennen ist. Aber das macht nichts. Und außerdem verraten wir es erst nach dem nächsten Stück, würde ich vorschlagen, an Mikro und Technik. Martin Schmidt, hallo. Ich verrate nicht zu viel, wenn ich verrate, dass das erste Stück heute von Mac Baird gekommen ist. Willow's Song. Das Weidenlied. Jetzt aber voll in die Vollen.
1: Ihr kommt nicht drauf, worum es heute geht.
0: Micha hat ja schon ein bisschen einen Steilpass gegeben und eine mentale Vorlage. Es geht heute um ein Thema und dieses Thema ist jemandem gewidmet. Und der nächste Song bringt sowohl den Bewidmeten als auch das Thema in den Mittelpunkt. Hört gut hin und ruft an, wenn ihr wollt.
1: Na dann mal los.
0: 45 00
1: und dreimal die 6.
0: 666.
1: Ui.

Es war einmal eine Zeit, da lebten die Menschen in Eintracht und Frieden mit der Natur. Es war einmal.

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0: Bislang hat verständnisloserweise noch niemand angerufen und das Thema der Sendung erraten.
1: Nö, irgendwie nicht. Nur so viel. Sie sind älter als wir. Sie sind schöner als wir. Sie sind größer als wir. Sie sind augenscheinlich unbeweglicher als wir. Aber wir tun nichts für sie.
0: Das ist jetzt eine tolle Beschreibung tatsächlich.
1: Gell?
0: Ich mag jetzt gar nicht mehr von der biologischen Seite kommen.
1: Doch, darfst du.
0: Nee, mag ich nicht.
1: Warum nicht?
0: Erzähl doch mal, wie wir auf das Thema gekommen sind, liebe Micha.
1: Durch Gott. Durch unseren God of Music sind wir drauf gekommen. Denn der hat mich während einer seiner Sendungen oder kurz bevor seine Sendung gestartet ist und wir uns über den Terror-Broadcast unterhalten haben, hat er mich gefragt, macht ihr mal was überhaupt? Und ich habe gesagt, stell mal die Anfrage so in den Raum. Und dann hat die Redaktion Teardrops Digest, nachdem sie von dem, was wir vorhatten, Wind bekommen hat, gefragt, cooles Thema, wollen wir da nicht vielleicht gemeinsam was machen? Und ja, ich würde mal sagen, das Einverständnis lag auf jeden Fall vor. Und somit haben wir tatsächlich ein gemeinsames Thema.
0: Wir reden jetzt zu lange um den heißen Brei.
1: An das wir jeder mit einer etwas anderen, auf eine andere Art und Weise herangehen. Aber am Ende landen wir doch wo? Na? In the heart of the wood.
0: Ja, okay.
1: Und was gibt's da? Na, jetzt müsst ihr aber drauf kommen, Leute. Ehrlich.
0: Jetzt traut sich niemand mehr denken.
1: Nein.
0: Okay, also.
1: Deshalb die knisternde Stille hier.
0: Es geht um den Baum.
1: Um Bäume, genau.
0: Und diese Musik und diese Sendung, diese Stunde ist ganz allein für Hans Plesch. Vielleicht versteht ihr jetzt den gemeinen Wink.
1: Mit dem Zaunpfahl? Mit dem Eisenhans, meinst du? Mhm.
0: TV-Filmmusik finde ich einfach ganz hervorragend. Und der Eisenhans ist die perfekte Einleitung für diese Sendung. Spielt den Ball, geht um den Hans. Hans ist toll,
1: Hans
0: alle
1: ist
0: anderen
1: cool.
0: Sind doof. Wir wollen das Niveau dieser Sendung auch vom intelligenten Standpunkt aus ein bisschen heben. Dafür bedienen wir uns schöner Musik.
1: Ja, weil wir selber haben ja nicht so viel zu bieten in puncto Intelligenz, ne?
0: Nur ganz kurz. Zuletzt hörten wir Current 93 mit dem Abräumer In the Heart, of the Wood.
1: Klammer auf, and what I found there. Klammer zu.
0: Yes. Anschließend Mrs. Shirley Collins mit Down in Yon Forest. Und jetzt eine Kooperation zwischen einem Amerikaner mit isländischem Namen und Mr. Tony Wakeford aus
1: England, Großbritannien.
0: So ist es. Regen durch die Bäume. Rain
1: through the trees.

0: orgelt schon wieder.
1: Schön ist das schon.
0: Schön ist schon, ne?
1: Thor Lundwald und Tony Wakeford mit Rain Through the Tears. Und dann noch Tony Wakeford allein mit In the Woods. Nach der herrschenden Meinung hier im Studio hat insbesondere Tony Wakeford in den letzten Jahren definitiv an stimmlichem Volumen und Aussagekraft abgenommen. Was auch ein bisschen zutrifft bei David Tibbett von Current 93. Jüngst war ich in Berlin beim Konzert, beim Doppelkonzert von Current 93 mit Silent Green. Und was da schön war, es war ein außergewöhnlicher Konzertabend, oder beide waren außergewöhnlich, denn David Tibbett hat keine Stimme dabei gehabt oder fast keine. Es war nur ein Krächzen und ein Schreien und ein Brüllen. Das war toll. Tatsächlich hat er auch ganz viele alte Stücke gespielt, wie das, das wir jetzt hören. Wenn ich es dann finde. Jetzt kommt ganz was anderes. Jetzt kommt noch Musik aus Unterfranken. Viel zu selten gespielt tatsächlich. Der Titel heißt Where at Night the Wood Grouse Play.

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The Wood Grouse Place von Empyrium und The Descent of Long Satan and Babylon von Current 93. Im Hintergrund ein Auszug aus einem fantastischen Album, das im weitesten Sinne eine Coverversion ist, eines Albums von Sisters of Mercy. Andrew Lyles mit dem Titel Always. Von dem Album Always Last First. Nicht zu verwechseln mit First Monster, Last Monster, Always Monster. Das gibt's nämlich auch von Andrew Lyles. Andrew Lyles ist ein völlig faszinierender Musikant und ein liebenswerter Mensch, der seit Jahren, Jahrzehnten für und mit Nurse with Wound Musik macht und aber auch mit und für Current 93. Und mit all diesen Acts und Facts hoffen wir von Terror Broadcast und Teardrops Digest, dem Hans heute einen wirklich schönen Abend zu bereiten. Als nächstes entführen wir dich und euch in den Wald. Danny Elfman lässt bitten.

0: kann das auch klingen, ne?
1: Oh, Coal Blacksmith.
2: Im Original von jemand anderem, nämlich von Current 93.
0: Selbst das ist nicht so ganz hundertprozentig raus, denn wenn mich nicht alles täuscht, hat Tibet dazu vermerkt, dass es sich hierbei eigentlich um ein Traditional handelt. Also würde ich mal sagen, hat sich auch David Tibet daran vergriffen und sein eigenes Ding draus gemacht.
2: Das ist ja einer.
0: Ja, der darf das.
2: Weiß ich nicht.
0: Doch, er hat vorne und hinten ein D in seinem Namen, da darf er das. Was man den Leuten alles so andichten muss, nur damit sie was dürfen, ist schon irre.
2: Ich
0: habe Martin Schmidt zum Lachen gebracht. Leute, ist das cool oder
2: was? Ich grüße jetzt einfach mal Menschen, die uns hoffentlich noch zuhören und ihren Spaß haben.
0: Ja.
2: M12, hallo. B14, hallo. K84, guten Abend. Und natürlich Abimo Pectore, Helms Klamm. Salut und hallo.
0: Auch
2: schön, dass ihr wieder zuhört.
0: Auch an meinen sehr vermissten Kollegen Mike. Schön, dass du angerufen hast. Danke.
2: Das ist wirklich schön. Vielen Dank und schöne Grüße.
0: Ja.
2: An dieser Stelle, wir haben es eingangs schon erwähnt, es gibt heute einen Themenabend für Hans.
0: Quasi. Leider unterbrochen durch Neuland.
2: Unter dem Namen Baum. Also der Themenabend heißt so. Und der erste Teil passiert jetzt bei Teardrops Digest bis um 21 Uhr, also noch 16 Minuten. Der zweite Teil bei Terror Broadcast.
0: Ab 22 Uhr.
2: Ja.
0: Aber da geht es dann musikalisch etwas anders lang. Das muss ich mal dazu sagen.
2: Was ich gut finde, heute ist der allererste Tag, an dem tatsächlich euer Thema vorab bekannt ist.
0: Ja.
2: Das ist mal was.
0: Das ist ein kleines Wunder, aber das irgendwie hat das halt gepasst, ne? Es ging halt nichts dran vorbei. Also.
2: Und da passt die nächste Aussage, oder die Aussage passt zum nächsten Text.
0: Ist das so?
2: Mhm. Current 93 schon wieder.
0: Echt?
2: Der war in seiner Jugend viel zu oft im Wald. Jetzt mit dem unvergleichlichen Stück, unvergleichlich, weil unglaublich mitreißend und ein bisschen sarkastisch böse, Darkwood to Awakes.

0: war das schön.
1: Ja, natürlich war das schön. Mhm. Was meinst du?
2: Gott hat angerufen. Ja. Unser God of Music, auf jeden Fall. Oder wie hast du ihn vorhin genannt?
1: Hans Plesch.
2: Nein, den Eisenhans, oder?
1: Nein, das war jemand anders. Das war der Komponist des Stückes, der Eisenhans, das zu dem gleichlautenden Märchen passt.
2: Wie dem
1: auch
2: sei.
1: Aus dem DEFA-Märchenfilmstudio zu Ost-Berlin.
2: Potsdam-Babelsberg.
1: Siehst du ungefähr Ost-Berlin?
2: Ich bitte dich.
1: Halt ein bisschen weiter westlich.
2: Aber nur ein bisschen. Aber weit genug, dass es nicht mehr Berlin ist.
1: Ich hab's unterschlagen.
2: Ja?
1: Ja.
2: Dafür wirst du geschlagen nach der Sendung. Po voll.
1: Ich hab unterschlagen, dass die Coverversion von Oh Cold Blacksmith, die ich irrtümlicherweise im Original David Tippett zugeschrieben habe, von den Vaginals war. So, jetzt wisst ihr's.
2: Macht ja nichts. Jetzt hast du es ja gesagt. Alles gut. Alles gut.
1: Und das wunderschön
2: die Welt dreht sich weiter.
1: Orchestrierte Waldthema namens Arbos kam natürlich von Arvo Pärt. Jetzt sind es noch nicht mal mehr 10 Minuten Sendung. Ich weise euch kurz zurecht. Daraufhin.
2: Das?
1: Ich glaube, ich mache dein Mikro jetzt bald mal aus. Ich muss die ständig hier lachen.
2: Das ist doch gut so.
1: Nein.
2: Doch.
1: Nein, ich habe einen Informationsauftrag mir ausgesucht und ich habe schon die biologischen Sachen zu Bäumen heute nicht loskriegen können.
2: Lass ihn mir da.
1: Lass ich dir da, genau. Ab 22 Uhr bis 0 Uhr ganz viel Bäume, ganz viel Wald.
2: Ja.
1: Jetzt aber, die Sendung heißt immer noch Teardrops Digest und ja, die findet jeden ersten Montag im Monat statt von 20 bis 21 Uhr in der Wiederholung am darauffolgenden Dienstag von 13 bis 14 Uhr. Wir hören uns also wieder, wenn ihr wollt, könnt und Lust habt, am 2. November 2026 an aller Seelen.
2: Und ein wunderschöner Tag. Digest hat seine Berechtigung, weil man kann auch Tränen lachen, also nimm's nicht so schwer, hm?
1: Du bist Meisterin des Ringschlusses, was ich sehr, sehr bewundere. Apropos Ring.
2: Ring,
1: the Parable of the Singing Ringing Tree von The Revolutionary Army of the Infant Jesus. Los.

0: So. Das war's, ne?
1: Es geht aufs Ende zu.
0: Wir gehen dem Ende entgegen.
1: Endzeitstimmung breitet sich aus in Studio 1 bei Radio Z.
0: This is the end, my only friend, the end. Ah, man wird ganz melancholisch.
1: Ist kein Grund, denn es geht ja gleich weiter. Jetzt kommt erstmal Neuland für eine Stunde mit Aktuelles vom Musikmarkt. Aber wie?
0: Aber dann.
1: Und dann geht's richtig.
0: Da wird's gefährlich. Da wird's gemein.
1: Mit Nadel und
0: Faden.
1: Baum.
0: Ja, mit Baum.
1: Nächstes Mal gibt es einen anderen Inhalt, ganz bestimmt, und wieder ein Konzept.
0: Gab es ja heute auch, weil es auch ein bisschen chaotisch
1: war. Ein unvergleichliches. Ja. Also, genau, ich schmeiße meine Sendepläne weg.
0: Und nochmals danke für eure Anrufe, ihr Lieben. Danke.
1: Ja, das war schön.
0: Danke,
1: vielen
0: danke.
1: Herzlichen Dank.
0: Mehr kann ich nicht dazu sagen.
1: Du, Micha, ich habe eine böse Überraschung für dich. Eine Überraschung für dich.
0: Echt?
1: Du böses Mädchen. Du?
0: Ja, ich bin böse.
1: Jetzt kommt noch als Abschluss das Vokalensemble Hubert Welten. Passt auch wunderbar ins Konzept. Das Stück heißt Drinnen im Greiner Wald.
0: Wetten, dass wir das nicht verstehen werden?
1: Doch, das werden wir ganz hervorragend verstehen, denn obwohl in Oberpfälzer Klangfärbung eingesungen. Es ist dennoch äußerst deutlich verständlich und künstlerisch hochwertig vorgetragen. Und darüber kann man nicht diskutieren.
0: Dann sind wir da mal gespannt, gell?
1: Durchaus. Auf macht's gut. Dann. Habt einen schönen Oktober. Bleibt gesund.
0: Und bleibt dran.
1: Und bleibt dran. So.
0: Tschüss.
1: Nochmal den deutlichen Hinweis, nicht abschalten, 22 Uhr bis 0 Uhr gibt's nochmal so richtig was. Bis bald. Tschüss.

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aus Portland, Oregon, haben wir gehört. Hazel Raw mit neuer Single Let's Go Flying. Seit über einem Jahrzehnt, seit 2013, ist Hazel Raw aktiv und hat von The Shadows über The Garden bis zu The Night Before zwei wunderschöne Alben und eine EP veröffentlicht, immer wieder kleinere Singles dazwischen, so wie jetzt die neue Let's Go Flying, aufgenommen mit Shane Leonard zum Beispiel. Auch so ist sie in der Musik- und Subkulturszene gut vernetzt, was man an vielen Features, die bei ihrer Musik mitmachen, erkennt. Ob noch ein Album oder eine EP folgen wird, ist noch nicht klar. Hallo und herzlich willkommen zu einer Stunde Neuland Aktuelles vom Plattenmarkt. Für euch an Mikrofon und Technik Christian Seitz. Und weiter geht's mit Hermanos Gutierrez. Viel Vergnügen.

Hermanos Gutierrez sind zurück mit Los Hoyos del Condor, den Titeltrack, den wir hier auch gehört haben, Die Augen des Kondors. Nach Sonido Cosmico, das den Kosmos erkundete und einer Reise durch die Wüste, kehren die Brüder nun auf den Boden ihrer eigenen Familiengeschichte zurück. Es ist auf Dan Auerbachs Label Easy Eye Sounds erschienen. Es ist bereits die dritte Zusammenarbeit mit dem Black Keys Frontmann als Produzent, aufgenommen und abgemischt in den Easy Eye Sounds Studio in Nashville. Mit den Augen des Kondors geht es also hinauf in die Anden, konkret nach Peru, die Heimat ihres Urgroßvaters. Die Brüder reisten dorthin, um sich mit ihrer Herkunft zu verbinden. Und die Musik des Albums soll das wechselhafte Wetter der Bergregion einfangen. In den Melodien mal intensiver, mal leiser dahintreiben, so wie Wolken über die Gipfel ziehen. An der Grundmischung hat das Duo eigentlich nichts geändert. Es ist diese Mischung aus Vertrautheit und Ferne. Man meint, die Klänge zu kennen, ein Hauch von Ennio Morricone, ein Hauch von Südamerika. Aber sie handeln so eigenständig, dass sie eine ganz eigene Landschaft malen. Es wird mal ein bisschen Psychedelik mit rein gemischt, Surfmusik, Western-Anklänge und die Melancholie, die sich durch ihre Musik zieht. Wieder ein großartiges Album, das es schafft, dass zwei Gitarren sich was erzählen, was Worte nicht sagen können.

Kommen wir nun zu einer Künstlerin, die schon seit Jahren auch im Business aktiv ist, aber tatsächlich im wahrsten Sinne des Wortes immer im Hintergrund stand, aber da schon einiges geleistet hat. Mac Louie haben wir gehört mit Elvis Queen aus dem neuen Debütalbum Instant Validation, das auf Asthmatic Kitty erschienen ist. Und seit Jahren sang sie schon Background Vocals, unter anderem auf Safian Stephen gefeierten Album Javelin, war sogar auf John Legends Platte My Favorite Dream zu hören. Jetzt aber mit Instant Validation tritt die Nordkalifornierin erstmals selbst ins Scheinwerferlicht. Und das auf eine ganz große Art. Das Album wurde produziert von niemand Geringeren als Safian Stevens und erscheint natürlich auch auf seinem Label Asthmatic Kitty. Sie kennen sich seit 2015 und haben immer wieder mal zusammengearbeitet. Safian Stevens hat bei diesem Album nicht nur produziert und abgemischt, sondern auch fast alle weiteren Instrumente eingespielt. Mac Louie liefert hier Songs zwischen einer rohen Emotionalität und einem fantastisch surrealen Ensemble an Figuren. Anthropomorphe Blumen, Seemonster, Elvis Presley und die unglücklich Liebenden der griechischen Mythologie. Elvis Queen zum Beispiel, den Song, den wir gerade gehört haben, ist eine Widmung an ihre Tante, die ein großer Fan von Elvis Presley war. Ursprünglich war es ein langsamer, sentimentaler Song, aber die Tante war eine fröhliche Person. Also wurde das Stück für die finale Version beschleunigt, bis es sich anfühlt wie eine kleine Party. Musikalisch bewegt sich Louie zwischen Indie-Folk, Singer-Songwriter und Contemporary-Folk, getragen von einer warmen, aber durchaus bestimmt klingenden Stimme. Instant Validation ist ein Debüt mit Herz, Witz und Wunderland.

If aus dem neuen Album Headwater von Helen Svoboda. Headwater, eine Flussquelle, ist also der Punkt, an dem ein Wasserlauf beginnt. Sie enthält alles, was der Fluss später sein wird. Die finnisch-australische Kontrabassistin, Sängerin und Komponistin Helen Svoboda hat sich diese Metapher für ihr neues Album ausgeliehen. Auf dem australischen Label Room 40 von Lawrence English ist es erschienen. Und sie spielt dabei mit einer tieferen Frage. Was bleibt vom eigenen Ursprung in uns erhalten auf jedem Schritt des Flusses und muss man eigentlich zurück zur Quelle oder trägt man sie doch längst in sich? Genau darauf gibt das Album eine schöne Antwort. Die Strömungen, die an der Quelle beginnen, enthalten flussabwärts die Quelle selbst. Die Schreie und Erinnerungen, die man durchs Waldtal hallen hört, entspringen den tiefsten Wasserwegen, die der Körper ausgesprochen hat. Sie kommen aus dem Herzen und stellen keine Bedrohung dar. Eine Rückkehr zur Kindheit, so die Botschaft, ist also gar nicht nötig, weil die mentale Quelle permanent im Herzen wohnt. Klanglich ist Headwater ein radikal reduziertes, zugleich vielschichtiges Werk. Das Fundament bilden zwei Kontrabässe, zwei Stimmen, ein bisschen Elektronik. Helen Svoboda selbst spielt Kontrabass und singt. Am zweiten Bass steht Jacques Emery. Die zweite Stimme kommt von der finnischen Vokalistin Selma Saviolainen. Tillman Robinson zeichnet sich für Elektronik und Produktion verantwortlich.

Susan Sandfor hat in ihrer Karriere immer wieder bewiesen, dass sie sich nicht festnageln lässt. Die norwegische Sängerin und Songwriterin, gefeiert für Alben wie 10 Love Songs und The Silicon Veil, ausgezeichnet mit mehreren norwegischen Grammys, ebenso zu Hause an der Seite von Røyskjørp und M83, wie intimen, ganz persönlichen Platten. Jetzt auf ihrem neuen Album tritt sie an mit nichts als ihrer Stimme und einer Kirchenorgel. Revelations of Divine Love heißt das Album. Charity haben wir daraus gehört. Das Album ist zusammen mit dem Organisten Kit Downs entstanden. Und zwar in der norwegischen Brangerskirche. Eine hallende, fast heilige Stille, in der das Album im November 2024 live eingespielt wurde. Die titelgebende Vorlage ist ein literarischer Schatz, Revelations of Divine Love von Julian von Norwich, dem aus dem 14. Jahrhundert entstammenden mystischen Text, von dem man annimmt, dass es das erste Buch überhaupt ist, das auf Englisch von einer Frau geschrieben wurde.

Etui Nummer 20 im Carmen Villain Remix. Das Original stammt von Philip Glass. Die Bearbeitung von Vanessa Wagner zu finden auf den Philip Glass Piano Etudes. Jetzt ist eine kleine Remix-EP davon entschieden mit zwei wunderschönen Neubearbeitungen von Vanessa Wagners Werk, das letztes Jahr im November erschien. Wagner hat sich in den vergangenen Jahren intensiv mit Glass-Etüden beschäftigt, dem monumentalen Zyklus, den der amerikanische Komponist über zwei Jahrzehnte hinweg entwickelte, zunächst als Übungsstücke für sich selbst, dann als ein Hauptwerk der zeitgenössischen Klavierliteratur. Doch Wagner ging einen Schritt weiter als die reine Einspielung. Für ihre Erkundung des gesamten Materials ließ sie elektronische Musikschaffende an ihren Aufnahmen heran. Das Ergebnis dieser Zusammenarbeit ist eben jetzt als EP erschienen. Sozusagen ein elektronischer Prolog zur Gesamtaufnahme. Mit von der Partie sind vier außerordentliche Stimmen aus den Randzonen der Avantgarde: Tao Tecti, eben gehörte Carmen Villain, Ao Shan und Gukina Povera. Vier Positionen zwischen experimenteller Elektronik, Musik konkret und zeitgenössischer Komposition. Und alle vier gehen mit Wagners Klavierspiel völlig unterschiedlich um. Im Zentrum der EP steht eine einzige Etüde, Nummer 20, das rätselhafte Schlussstück des zweiten Bands. Und auch dieses Stück hat eine eigene Geschichte. Glass hat Motive daraus bereits für Gone verwendet, ein Werk, das er für den Regisseur Geoffrey Reggio komponierte, für dessen Zeitlupenfilm Visitors. Was daraus in der Etüde wurde, sind kaskadenförmige fallende Figuren von geradezu packender Ausdruckskraft.

Shane Cluster haben wir hier gehört aus dem Album Bschersk von Neroba. Und Neroba, das ist ein Begriff aus der Ukraine, eine Person, eine Figur, die niemand wirklich kennt, von der aber doch jeder spricht. Neroba ist kein Mensch oder besser gesagt, es ist der Name, der übrig bleibt, wenn der Mensch verschwunden ist. Auf Ukrainisch bedeutet er eigentlich der Faule, der Schlachsige, derjenige, der nichts tut. Doch in den Gassen von Oblon, in den dunklen Unterführungen und hinter den grauen Relaiskästen der Stadt hat Neroba eine andere Bedeutung. Manche sagen, er sei ein lokaler Dämon, der in den Tiefen der Stadt wohnt. In der IT war es der Name für die frühen LAN-File-Sharing-Server, die heute längst vergessen sind. Und genau diese Aura des Unsichtbaren, des Verborgenen trägt nun das Debütalbum eines Künstlers namens Neroba. Der Titel Bschersk, ein Name, der an die berühmte Lavra erinnert, aber auch hier durch die Tiefen der Stadt steht. Wer ist dieser Neroba? Das weiß man nicht genau. Vielleicht war er mal Teil des Duos Da Sinzerastos, eine der ersten Gruppen, die experimentellen Techno in der unabhängigen Ukraine der 90er Jahre prägten. Vielleicht hat er später nur noch Werbespots für das Fernsehen produziert und sich im Hintergrund versteckt. Was wir wissen ist, dass das Album zwischen 2010 und 2020 in seinem kleinen Schlafzimmerstudio entstanden ist. Und das Ergebnis ist eine Zeitreise, die gleichzeitig nach vorne und nach hinten zeigt. Bschersk ist ein Blendwerk aus Boogie, Funk, House und Disco. Aber es klingt nicht nach glatten Hollywood-Studios. Nein, es klingt nach dem, was man findet, wenn man die alten Kisten auf dem Dachboden öffnet. Neroba hat seine Spuren auf einer 12-Bit-Drum-Machine programmiert, einem geliebten Casio RZ1. Dazu kommen die Klassiker, ein Roland JV1080, ein Yamaha DX7. Dazu noch allerhand anderes Equipment. Herausgekommen ist ein Album voller pulsierender Energie. Es ist funky, aber auch mit einer melancholischen Note. Man hört so ein bisschen die Einsamkeit der nächtlichen Stadt heraus.

6 Jahre nach seinem letzten Album Mod aus dem Jahr 2020 meldet sich Acid Pauli zurück. Mystic Meltdown, die neueste Single aus seinem kommenden Album, das ebenfalls Mystic Meltdown heißen wird. Und diesmal widmet sich Acid Pauli vorrangig der Klangforschung am Modularsystem, einem Werkzeug, das für viele Elektronikkünstler nicht weniger als ein Instrument für sich ist. Eine Maschine, die nie wirklich fertig wird, die immer wieder neue Pfade findet. Und was dabei entstanden ist, ist extrovertierter als beim Vorgänger. Zugänglicher, ja, sogar tanzbarer. Aber Gretschmann hat es ja auch auf seinen Alben nie auf wirklich tanzbare Musik angelegt. Das Album ist wohl in relativ kurzer Zeit entstanden. Das Schwierige war für Gretschmann eher, die Tracks in die richtige Reihenfolge zu bringen. Denn aus dem Album ist eine wilde, aber gleichzeitig flüssige und schlüssige Fahrt durch Acid Paulis Klangwelten geworden. Ein klassisches Album also. Man hört es als Ganzes, lässt sich von der Energie bis zum Ende tragen, um dann vielleicht nochmal von vorne zu beginnen. Die Klangwelten, aus denen Gretschmann schöpft, sind vielfältig. Vom Techno und House über Ambient bis hin zu klassischen Songstrukturen und Field Recordings. Alles wird in neue Kontexte gesetzt, in neue Tempi, in ungewohnte Kontraste. Diverse Stimmen sind zu hören auf diesem Album. Da ist zum Beispiel Hani Mojatedi, ein kurdischer Gesang im Goman-Remix. Dann hört man Sophie Hungers Interpretation von Lasa del Selas Contura Balbara als wichtige Inspiration für den eben gehörten Mystic Meltdown gibt Gretschmann das Nege Nege Kollektiv an. Nicht nur ihre Labels und Veranstaltungen, sondern vor allem das Festival, bei dem er 2024 gespielt hat. Auf dem Song sind auch kurze Samples von Kingdom Molongi, der auf Nege Nege veröffentlicht, zu hören. Und damit sind wir auch schon wieder am Ende der heutigen Stunde angelangt. Einen Track gibt's noch, der kommt von Andreas Tilliander, Utan, Titel 2, im Original erschienen auf dem Album Lut 2001. Auf Kepler gibt's dann zum 25. Jubiläum das Album als Reissue. Tilliander veröffentlichte Lut damals unter seinem eigenen Namen, nachdem er bereits im Vorjahr mit dem Clip-Hop-Album unter dem Pseudonym Morika in der Klicks and Cuts-Szene Fuß gefasst hat. Was entstand, war minimalistisch, warm, verspielt, inspiriert von Hausmusik, gegründet auf glücklichen Zufällen, spielerischen Loops und lebendiger Spontanität. Es war neben der wegweisenden Klicks and Cuts Kompilation aus dem Jahr 2000 das Album, das das Genre Klicks and Cuts eben mit definiert hat. Auch heute noch ist diese Musik gut zu hören, auch wenn das Genre mittlerweile eigentlich keine Rolle mehr spielt. Es ist ein schöner Blick zurück, wie different doch die House-Musikszene Anfang der 2000er Jahre war. Damit sage ich Tschüss und Ade. 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Hier geht's weiter mit dem Stoffwechsel. Ich wünsche euch noch eine schöne Nacht hier auf der 95.8. Wir hören uns wieder diesen Mittwoch bei Castrop Rauxel oder nächsten Monat hier bei Neuland.

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0: Dann sind wir jetzt da. Jetzt.
1: Herzlich willkommen.
0: Ein Willkommenshusten.
1: Ja, genau.
0: Von Mr. Generaldirektor Rachitis Radinsky.
1: Das ist aber unsexy, mein Lieber. Das ist aber wirklich unsexy.
0: Also ich fühle mich heute auch überhaupt nicht sexy.
1: Das macht aber nichts.
0: Es wird nicht sexy werden und es wird nicht sexy bleiben.
1: Gucken wir mal.
0: Ich habe mich aber unter Aufwindung meiner äußersten Kraftreserve hereingequält und werde wenigstens eine Zeit lang hier mit euch wirken.
1: Und das ist wunderbar.
0: Ja, also wir haben ja lange an diesem Thema bzw. an dieser Sendung gefeilt, denn wenn uns Gott schon ein Thema gibt,
1: uns bittet, ein Thema zu erfüllen, dann tun wir das natürlich mit Freude und mit Genuss.
0: Selbstverständlich, ja. Wir sind ja gotteshörig.
1: Ja, wir sind gläubig.
0: Ja, unglaublich. Ja. Also, an was wir glauben, wissen wir auch nicht. Aber heute fühle ich mich tatsächlich genauso wie der Song von den Pudis. Alt wie ein Baum.
1: Ja.
0: Ja, tatsächlich.
1: Etwas für unsere Daheimgebliebenen, ne?
0: Für unsere abgehängten Freunde. Na,
1: für mich sind es die Daheimgebliebenen.
0: Oder die Daheimgebliebenen.
1: Kannst du ja wohl nachvollziehen. Ich bin ja schließlich selbst ein Ossi, also darf ich das auch sagen.
0: Ja, die Daheimgebliebenen, die nicht rechtzeitig den
1: Aber meine
0: Absprung
1: lieben daheimgebliebenen Freundinnen und Freunde, wir haben heute noch mehr für euch.
0: Ja.
1: Wir haben heute vergleichsweise ziemlich viel für euch.
0: Der Anteil, also es könnte man eigentlich sagen, dass man damit im Verhältnis zum Einbürgertum der neuen Bundesländer an und für sich prozentual hoch angesiedelt ist.
1: Vergleichsweise sind.
0: Ja, genau. Es sind ja 16 Millionen, glaube ich. Ne?
1: Ja.
0: Ja, so 60 Millionen. Also, da kann man... Das
1: kommt dann ungefähr hin. Ne?
0: Ja, kommt hin.
1: Ja, ne? Prozentual kommt das hin.
0: Ja, also...
1: Passt.
0: Also wir schaffen den Ausgleich.
1: Wir schaffen das. Wir schaffen das.
0: Wir schaffen das auch sehr schön. Einer der verpöntesten Sätze, ja?
1: In den letzten Jahren, ja.
0: Ja, der letzten Jahre. Und wenn man dann immer diese alten Ausschnitte anschaut, wie dieser Satz überhaupt gefallen ist.
1: Ja.
0: Ein und für sich haben alle applaudiert bei diesem Satz.
1: Ja.
0: Ja, und ich fand ihn bis heute oder finde ihn bis heute zu dieser Zeit moralisch absolut vertretbar und moralisch hochwertig. Muss ich bis heute immer wieder sagen. Also, Frau Merkel.
1: Wir wollen ja nicht sagen, dass Frau Merkel nun unbedingt moralisch minderwertig ist.
0: Nein, überhaupt nicht. Überhaupt nicht. Vielleicht eine der wenigen Politikerinnen, der tatsächlich dieses
1: Etikett anheften kann.
0: Ja, Etikett anheften kann. Tatsächlich.
1: Ja, so
0: finde ich
1: aus.
0: Schon. Doch. Auch wenn sie sicherlich auch nicht alles recht macht. Aber komm,
1: ganz sicher
0: wir wollen
1: nicht, aber
0: heute.
1: Wer hat das schon?
0: Ja, eben.
1: Und
0: aber
1: wer macht das jetzt schon?
0: Bitte.
1: Ich meine, jetzt werden wir ja gemerzt, dass es nur so stoppt,
0: ja,
1: ne?
0: Mein Gott, ja. Also, Abend jetzt nicht verderben.
1: Alt wie ein Baum. Nach einem, eigentlich angelehnt an ein Gedicht eines tschechischen Dichters, Louis Fürnberg, der über den alten Baum ein Gedicht tatsächlich geschrieben hat, das ich irgendwann mal auswendig lernen musste, aber es ist schon so lange, lange, lange her.
0: Damals.
1: Ich glaube, vor 50 Jahren
0: Frau
1: oder
0: Professor
1: so.
0: Dr. Kühl, können Sie es noch aussagen?
1: Nein.
0: Dann können Sie es noch
1: Ich kann
0: sagen.
1: Nur noch altmächtig werden wie ein alter Baum.
0: Ja, okay.
1: Das waren die ersten zwei Zeilen. Mehr kriege ich nicht mehr hin. Das tut mir schrecklich sorry, aber... Wer das noch kann, der darf sich ja gerne melden, kein
0: ja,
1: Thema.
0: Ja, natürlich. Also wenn, aber dann bitte vor 23 Uhr. Oder nein, man kann sich ja jederzeit. Hast du dich an und für sich jetzt über das Telefon nochmal so sachkundig gemacht?
1: Ja, ein wenig.
0: Ein wenig, okay. Ja. Also, es ist nämlich so, ich werde heute in der ersten Stunde anwesend sein und in der zweiten Stunde werde ich dann wieder nach Hause in mein Bettchen gehen und werde dann aber mal mit Telefon zugeschaltet.
1: Gucken wir mal, ob wir das hinkriegen.
0: Ja, schauen wir mal, ob wir das hinkriegen.
1: Na?
0: Ja, wir haben unglaublich, das ist eine, wie sagt man da, eine
1: Premiere.
0: Eine Premiere.
1: Ja.
0: Ja.
1: Und wer jetzt mag, darf gerne anrufen.
0: Ja, 0911
1: 45
0: 00
1: und dreimal die 6.
0: Ja, du bist die für die dreimal die 6. Ja, das Teuflische in dir.
1: Das passt schon. Ja, immerhin, der Martin hat ja heute auch schon gesagt, ich bin böse. Also passt das
0: nein,
1: doch.
0: Nein. Also das darf man so nicht sagen.
1: Doch, ist aber
0: nein,
1: doch so.
0: Nein.
1: Das passt schon.
0: Böse ist übertrieben. Du bist manchmal
1: unausstehlich.
0: No.
1: Zum Knochenkotzen. Ja, mag ja alles sein.
0: Zum Knochenkotz. Und das so in die Luft.
1: Das
0: zum Knochenkotz.
1: Ey, ich bin gut. Ich habe sogar heute schon unseren melancholischen Bulzenmörtel zum Lachen gebracht.
0: Wie, den melancholischen Bulzenmörtel? Wer war denn der Melancholische?
1: Na, unser Mörtel.
0: Was?
1: Na, wer denn? Wer hat denn vor dir Sendung gemacht? Hm?
0: Ja, Martin.
1: Natürlich.
0: Ja, okay. Und der hat auch dann gelacht.
1: Ich hab den zum Lachen gekriegt.
0: Der Melancholische. Zum Knochenkotzen. Ja.
1: Kennst du das nicht?
0: Oh, nee.
1: Hast du wieder was gelernt, nicht?
0: Nein. Also, wir führen dieses Thema Baum, Bäume, Wald heute weiter.
1: Baum, Bäume am bäumsten, genau.
0: Ja, genau, Baum, Bäume am bäumsten.
1: So sieht das nämlich aus, Freunde.
0: Ja, genau.
1: Ne?
0: Also, jawohl. Man kann auch sagen Baum, Bäume, Wald.
1: Ja.
0: Das finde ich jetzt...
1: Kann man auch sagen.
0: Ja,
1: ne?
0: Man könnte auch dann hinterher noch sagen Urwald. Ja, dann wird es noch dichter. Regenwald.
1: Oh, cool.
0: Ja, mein Gott.
1: Was ich so cool finde, wenn ich sowas so über Regenwälder sehe, so irgendwelche Dokus, diese Piepmätze, die sie da haben, die sind so abgefahren bisweilen, ey.
0: Ja, das stimmt, ja.
1: Die klingen so abgefahren, das ist das Geile dabei.
0: Ja, aber auch unser Wald bietet natürlich auch wunderbare Gesänge.
1: Ja, darauf kommen wir nachher auch nochmal kurz, aber gut.
0: Ja, ne? Aber wir haben ja neben, wie gesagt, neben den Abgehängten oder neben den Deutschen zweiter Klasse natürlich auch noch andere Songs mit drin. Wir haben wirklich richtig schöne Perlen heraus.
1: Wir haben festgestellt, Brüder und Schwestern im Herrn, dass die musikalische Literatur doch recht viel zum Thema Baum und Ähnliches
0: und
1: zu bieten hat.
0: Ich würde sogar behaupten, es ist manchmal... wir haben einen Klassiker, der sogar im Fernsehen gelaufen ist. Ja, wir dürfen das, darf man das schon ankündigen? Ein britisches Komiker-Quartett.
1: Ja.
0: Also da dürft ihr euch schon mal freuen. Ich glaube, in der zweiten Stunde
1: ist das irgendwann. Ja.
0: Und es sind natürlich wirklich einige Perlen mit dabei.
1: Richtig krasse Sachen.
0: Muss ich jetzt Frau Professor Dr. Kühe zitieren, zum Knochen kotzt.
1: Ja, zum Kotzen, schön, oder?
0: Ja, wirklich wunderbar. Ich würde sagen, wir machen einfach mal Musik.
1: Wir machen mal weiter Musik.
0: Ja.
1: 1, 2, 3, 4.
0: 1, 2, 3, 4 und so weiter.

0: nach.
1: Boah,
0: und wir
1: ist mir schlecht. Ist mir schlecht. Ernsthaft. Ich habe ja eigentlich gemeint, oder wir haben eigentlich die Sendung so konzipiert, dass ihr euch mal wieder gepflegt übergeben dürft, geliebtes Hörervolk. Aber in diesem Fall muss ich leider sagen, beim Herrn Jürgens, den wir ja gerade gehört haben, mit mein Baum. Finger in den Hals. Finger in den Hals.
0: Also ich kann dich nicht verstehen. Also das ist so ein, ja, ich habe, was für mich immer, man weiß immer so genau, ja, wann ist das aufgenommen, ja? Synthesizer, dann diese
1: grauenhaften Saxophon-Soli.
0: Und diese Drums dahin, diese ja, Electro-Drums, ja. Also ist ja Anfang 80er Jahre, glaube ich, aufgenommen.
1: Kann sein. Aber weißt du, was mir eigentlich da so richtig den Wirkreiz hochtreibt?
0: Ja, dieses, der Saxophon-Solo natürlich.
1: Nee, das auch.
0: Und, noch und was dieser anderes. Schmalz, der aus diesem Lied
1: dieses
0: bringt.
1: Betroffenheitsgetue, was die deutschsprachigen Interpreten bisweilen so drauf haben. Och, der Baum, jetzt ist er tot, och, und er steht allein im Häuser.
0: Derweil hat er sich ja ins Bett gelegt, in ein Bett aus
1: Bäumen.
0: Keine Ahnung.
1: Ganz genau. Das ist die Heuchelei dabei. Ja, ganz genau.
0: Und dabei hat er noch sich etwas den Kamin angemacht, hat noch ein paar Holzscheite mit reingelegt und hurra, hurra.
1: Und er hat
0: hurra.
1: Seinen Mantel weggehängt in seinen Schrank aus.
0: Holz.
1: Richtig. Und sein Abendessen verspeist an einem Tisch aus.
0: Holz.
1: Ganz genau. Und woraus gewinnt man Holz, Brüder und Schwestern im Herrn? Ich hatte es
0: aus
1: Marzipankartoffeln.
0: Blatt Papier.
1: Marzipankartoffeln.
0: Ja, Marzipankartoffeln. Genau. Ja, oder so.
1: Ich hatte es ja schon in der Sendung bei Martin gesagt, ne? Sie sind älter als wir, sie sind größer als wir, sie sind schöner als wir, sie sind augenscheinlich unbeweglicher als wir.
0: Das würde ich vielleicht gar nicht so sagen.
1: Deshalb sagte ich ja, augenscheinlich.
0: Augenscheinlich, ja.
1: Das Wort habe ich ja eingefügt.
0: Denk mal an den Unterleger, den wir eigentlich mal so im Sinne hatten.
1: Ganz genau.
0: Wir hatten nämlich einen Unterleger im Sinn mit Windrauschen in den Bäumen.
1: Wahnsinn.
0: Und einen Sturm schon fast.
1: Das klang wirklich wie Meeresrauschen.
0: Wie Meeresrauschen.
1: Hammer.
0: Das war irre gut.
1: Ja, schon.
0: Aber es ist irgendwie dann an der Technik gescheitert. Und jetzt haben wir gesagt, lass doch mal
1: lass einfach mal den Wind
0: alles vom Winde verweht sein.
1: Mal ganz ehrlich, wo weht der Wind bisweilen auch hindurch? Durch die?
0: Bäume.
1: Ja, sonst könnten sie ja schlecht rauschen, oder?
0: Und so ist ja dann auch wieder der Baum vom Winde verweht.
1: Ja,
0: umweht. Also, mein Gott, ja.
1: Der vom Winde umweht oder umgeweht.
0: Unglaublich, ja. Also dieses hochdiffizile, man möchte es schon fast sagen, es hat schon etwas Mystisches, was wir hier von uns geben.
1: Irgendwie schon.
0: Ja,
1: aber was auch Fakt ist, sie sind auf jeden Fall auch intelligenter als wir. Denn sie führen erstens keine Kriege und zweitens entziehen sie sich nicht selbst die Lebensgrundlage.
0: Und sie sind ruhig.
1: Sie
0: waffeln nicht so.
1: Sie halten die Fresse.
0: Sie halten
1: genau.
0: die Fresse.
1: Die halten keine Sonntagsreden.
0: Jetzt zum Knochenkotzen.
1: Na, eben nicht.
0: Nein.
1: Das ist ja geil.
0: Nein, um Gottes Willen.
1: Wenigstens halten die den Sabbel.
0: Ja.
1: Im Gegensatz zu uns.
0: Also, wobei wir natürlich schon mit unserem Intellekt, mit unserer Intellektualität hier bei diesem Thema natürlich schon einfach.
1: Oh Gott, ist mir schlecht. Ist mir schlecht.
0: Ist dir schlecht, okay.
1: Oh, gütiger
0: Lieber Musik?
1: Himmel.
0: Lieber Musik? Wir hatten ja Udo Jürgens.
1: Ja,
0: und wir müssen natürlich noch sagen, was wir davor hatten.
1: Unter anderem die Beatles mit Norwegian Wood.
0: Und jetzt
1: kommt die Krönung.
0: Und dann Christian Franke und
1: Edward Simoni.
0: Und dieser Herr Simoni, habt ihr diesen Bahnflötisten hinten gehört?
1: Ja, den Panikflöter da, habt ihr den gehört?
0: Ja, das ist der, Herr Simoni.
1: Ich hab bei der Vorbereitung auf diese Sendung auch erstmal gefragt, wer the fuck ist Edward Simoni?
0: Ja, also man weiß nicht, was gräuslicher ist, die Bahnflöte oder der Sänger.
1: Ja,
0: ich weiß.
1: Ich würde mal sagen.
0: Die halten sich die Waage, oder?
1: Ja, das.
0: Ich glaube, die harmonieren gut miteinander.
1: Ja, perfekt.
0: Ja, auf einem sehr niedrigen Niveau.
1: Die Herrschaften haben einander verdient.
0: Ja.
1: Ja.
0: Oder so.
1: So würde ich das sagen.
0: Genau.
1: So, und jetzt, glaube ich, kommen wir zur Erfüllung eines Wunsches von einigen unserer Kollegen. Und logischerweise
0: ist
1: auch
0: der Song heute nicht schon gespielt worden?
1: Nein.
0: Nein. Ja, warum denn nicht? Er hat doch extra gesagt, er möchte diesen Song für sich beanspruchen.
1: Ja, vielleicht möchte er ihn für sich haben und hören.
0: Ah, na ja, dann wollen wir natürlich. Wir widmen ihn Gott und widmen ihn dem Martin.
1: Ja, unserem Pulzemettel.
0: Dem Pulzemettel.
1: Unser melancholischen.
0: Dem melancholischen Pulzemettel. Oh Gott, und hier kommt wieder Herr Rachinski.
1: Da geht der Punk ab, aber ohne Ende. Ja,
0: also viel Spaß.
1: Auf geht's, komm.
0: Ja, komm. Rachinski.
1: Da geht der Punk ab, aber ohne Ende.
0: Also viel Spaß.
1: Auf geht's, komm.
0: Ja, komm.

0: So, da sind wir dann wieder. Ja. Was für eine Berg- und Talfahrt.
1: Oh, bringen wir es hinter uns, oder?
0: Bringen wir es hinter uns, oder? Ja. Dawn war das am Schluss.
1: Oh, the old oak tree.
0: Also, jetzt hätte sich gerade Frau Professor Dr. Kühe hier übergeben.
1: Ja.
0: Ja. Tie a yellow ribbon round the old oak tree.
1: Weißt du, was wir gar nicht berücksichtigt haben?
0: Was denn?
1: Wir haben gar nichts über Walnussbäume.
0: Wow, Walnussbäume haben wir gar nicht mit drin.
1: Nein.
0: Nein, aber wir haben jetzt ja schon Eichen.
1: Aber Eichen haben wir, die stand auch bei uns einer auf dem Hof.
0: Und man weiß allerdings auch nicht, welcher Baum bei Alexandra gestorben ist.
1: Ein Baum, genau wie bei Udo Jürgens, da wissen wir es auch nicht.
0: Es war der Baum.
1: Ja, eben.
0: Es war ein Baum. Ein Baum, eben. Ne? Aber wir wissen nicht, welcher Baum. Wir wissen nicht, welche Rasse.
1: Mich deucht, aber das muss schon ein ziemlich großes Exemplar jeweils gewesen sein.
0: Genau, ja.
1: Aber wir wissen jetzt auch, wer da bei wem abgeguckt hat, ne?
0: Ja, ja, natürlich.
1: Also Alexandra war es nicht.
0: Ja, genau. Ja. Aber wir können vielleicht noch, um unsere Stimmung aufleben zu lassen, Beach Boys war da vorne.
1: Das war so eine coole Nummer, oder?
0: Ja, absolut.
1: Hättet ihr das den Beach Boys zugetraut?
0: 1971 Surf's aus dem Up. Album Surf's Up.
1: Geil.
0: Und, ja, der
1: One day
0: Song
1: in the life of a tree.
0: A day in the life of a tree.
1: Ja, geil.
0: Und wir haben gerade schon so etwas gegoogelt, haben gesagt, ja, wir horchen mal in das Album rein.
1: Fuck, auf welchem Album ist der Song überhaupt drauf?
0: Ja, genau. Und,
1: dann
0: haben wir festgestellt, wir kennen kein einziges Lied.
1: Aber wirklich, ey.
0: Kein einziges.
1: Nullinger.
0: Nullinger.
1: Aber sowas von Nullinger.
0: Ja, genau.
1: Bis auf diesen einen Song, den kennen wir jetzt.
0: Ja, genau. Ha? Aber, und der ist große Klasse.
1: Das ist cool.
0: Hammer.
1: Ist richtig
0: ein Hammersong. Ein Hammersong.
1: Richtig gut.
0: Ja. Und davor gab es natürlich Alexandra.
1: Natürlich.
0: Ne? Die hat den Baum wieder umfallen sehen und ist fast mitgestorben. Und
1: Udo hat ihn ja auch umfallen sehen.
0: Ja. Ja. Heute gibt es ja schon. Ich finde ja immer, ich habe eine meiner Lieblingsserien im ARD, spielt im Harz.
1: Ach du Scheiße.
0: Und das ist eine sehr schöne Serie über einen Polizisten. Und wenn der immer durch den Harz fährt und dann sieht man nur kahle Bäume.
1: Ja, siehst du auch wirklich.
0: Dann nur kahle Bäume.
1: Du siehst
0: Bäume.
1: Nur tote Bäume da.
0: Das ist wirklich
1: traurig. Das ist wirklich ätzend.
0: Das ist wirklich, also das große Baumsterben.
1: Also wir waren einmal im Harz, mein Mann wollte unbedingt hin seinerzeit. Er wollte unbedingt in den Harz und wollte Quedlinburg sehen und wollte Wernigerode sehen. Bla, bla, bla, bla, bla, alles. Oh, was für ein Scheißurlaub. Grottenlangweilig. Ein Bergbaumuseum reihte sich ans nächste Heimatmuseum. Oh, wie Arschfahrt, ehrlich.
0: Bitte.
1: Und das Schärfste war ich meine, das ist ja nun nicht gerade das Hochgebirge der Harz, ne?
0: Ja, aber
1: all diese Almen und Almhütten, die man da so findet. Holdrio, Alter. Da legst du nieder,
0: Und, was ja auch immer sehr schön ist, finde ich, wenn man dann immer so zurückdenkt an die 70er Jahre, wie so dieses Umweltdenken etwas so aufkam, kannst du dich noch an den Begriff sauren Regen
1: erinnern? Ja, das kenne ich aus den 80ern, ja.
0: Ja, also 70er, 80er Jahre, und das große Waldsterben und
1: na
0: so
1: weiter.
0: Heute. Der Wald kackt ab ohne Ende.
1: Das ist keine Sau mehr.
0: Es interessiert keine Sau mehr.
1: Ja, ist so.
0: Ja, das ist...
1: Tragisch.
0: Tragisch, ja, finde ich. Ja,
1: ist echt zum Heulen.
0: Es ist die Wichtigkeit der Bäume, des Waldes und...
1: Es wird immer gesagt, oh, ja, wir müssen den Regenwald schützen. Wir kriegen nicht mal unseren eigenen Wald geschützt. Ey, was ist denn das?
0: Ja, auf der anderen Seite ist es ja dann auch so, wir müssen den jetzt roten, schließlich sind das ja 250 Arbeitsplätze, egal, wenn der Rest verreckt, egal.
1: Völlig wurscht.
0: Völlig egal. Da könnte man Knochen kotzen sozusagen.
1: Aber sowas von.
0: Ja, Knochen kotzen. Ja.
1: Aber
0: da,
1: wirklich.
0: Da haben wir wieder den Herrn und so.
1: Der Begriff gefällt dir, ne?
0: Ja,
1: gefällt mir. Das findest du sexy, ne?
0: Ich nehme den dann auch sehr schön.
1: Nimm das mal auf in deinen Sprachgebrauch.
0: Ich nehme das mit nach Hause.
1: Nimm es mit ins Bett und träum davon und dann hast du es im Köpfchen.
0: Ja, huste noch etwas rachitisch. Ja,
1: darfst du auch gerne noch einen steigen lassen.
0: Bitte?
1: Darfst auch gerne noch einen fahren lassen.
0: Ja, das sowieso, ja.
1: Ich meine, wenn wir schon mal nicht mal unser Lieblingsthema am Wickeln haben, sondern Bäume.
0: Ja, Entschuldigung, ja. Man liegt in seinem ureigensten Bett.
1: Ja? Aus seinem, seinem Eichenholzbett.
0: Ja, ist bestimmt auch irgendwo Holz verarbeitet, ja. Nehme ich doch schon an.
1: Bestimmt.
0: Ja? Ja, bestimmt.
1: Also, denn du hast ein metallenes Pflegebett. Das ist dann natürlich was anderes.
0: Nein.
1: Naja, also nein, dann würde ich mal sagen, nein.
0: Ich habe was Billiges. So, hier ist der rachidische Senderrat der Radio Z95. Die zwei alten Menschen, die nur ins Mikrofon hineinhusten und rotzen und pups. Ich glaube, wir machen lieber weiter mit Musik.
1: Ich würde sagen, wir machen weiter mit Musik, weil sonst kommt uns noch die BLM auf den Kopf.
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0: Oh mein Gott.
1: Es ist einfach immer wieder ein Highlight in dieser Sendung.
0: Es ist ein Hochlicht.
1: Ja, es ist definitiv. Ne? Die Wuttis mit Fichtels Lied.
0: Du hast da einmal mit angefangen, seitdem sind wir eigentlich Junkies. Ja. Wir haben das bestimmt schon das vierte Mal gespielt.
1: Und wir haben, das vierte Mal, glaube ich, aber es ist so schön. Ja, und wir versprechen es euch hoch und heilig, es wird noch öfters kommen.
0: Das ist kein Versprechen, das ist eine Drohung.
1: Ja, es ist eine Drohung. Ja. Und wir haben ja jetzt die ganze CD entdeckt von den Woodies.
0: Du hast sie entdeckt, ich leider noch nicht.
1: Ja, und es ist also ein Hähepunkt.
0: Jagt den anderen.
1: Ja.
0: Ich werde euch... Ich denke mal, der Herr Kollege wird sie mir besorgen, da kenne ich ihn so gut.
1: Ja.
0: Und ich werde euch dann hier und da bestimmt das ein oder andere wunderbare Liedchen kredenzen.
1: Es ist, ihr dürft euch freuen. Also es ist einfach so.
0: Es ist bestimmt einfach nur schön.
1: Es ist mir natürlich jetzt eine ganz besondere Ehre, dass ich diesen Song noch miterleben konnte.
0: Ja,
1: hier.
0: Diesen bekifften
1: jetzt,
0: Kuckuck, der ist der
1: Frau
0: Hammer.
1: Professor Dr. Kü, die hier fast abkratzt vor Lachen.
0: Ja. Aber jedes Mal. Ich schmeiß mich jedes Mal weg.
1: Ja. Und davor gab es ja auch sehr schön
0: Andrea
1: Jürgens.
0: Oh Gott.
1: Andrea Jürgens mit dem kleinen Baum in Häuserberg.
0: Oh ja.
1: Ja, wir haben uns gefragt, sind es vielleicht die Pocket Parks, die ja auch in Nürnberg sehr beliebt sind?
0: Ja, in Nürnberg, neuerdings beliebt zu sein haben bei uns.
1: Ja, es ist sehr beliebt
0: Man
1: zu sein.
0: Man dreht
1: haben.
0: Sie uns jetzt ständig irgendwie auf.
1: Ja, genau. Also schaut mal an den Katharinenhof zum Beispiel. Da ist also, wenn man von der Marienstraße zum Katharinenhof da reinfährt, ist auf der linken Seite ein Pocketpark. Ja, das ist, ja, wo man einfach Zeit zum Verweilen
0: drei Blumen
1: hat.
0: Und einen Baum.
1: Nein, Moment, es sind ein paar Beete, ja, mit Blumen.
0: Echt?
1: Ja, aber natürlich so Betonklötze, die
0: sexy
1: mit Erde drin sind. Ja.
0: Sick.
1: Und alles andere ist natürlich, gepflastert.
0: Yo.
1: Alles gepflastert.
0: Yo.
1: Ja.
0: Das
1: und ich glaube,
0: Park.
1: 12 Bäume sind, glaube ich, verpflanzt.
0: Oh
1: dort.
0: Gott, so viele.
1: Ja. Und man soll dort also verweilen.
0: Vorsicht, sonst
1: und
0: wird
1: sehr
0: man
1: schön
0: weit raus.
1: Ich habe mir gern gedacht, im Berufsverkehr, in der Marienstraße.
0: Ja,
1: ja super. Ja. Ja, man kriegt definitiv Kohlendioxidvergiftung, ja, wenn man dort sitzt.
0: Macht
1: und
0: ja
1: nichts. Macht nichts.
0: Aber du kannst ja mal eben quietsch bremsen und dann mal eben so in den Pocketpark gehen.
1: Und dieser Pocketpark übrigens knapp 4 Millionen Euro teuer.
0: Alter Schwede.
1: Hätte
0: man da den vernünftigen Park für anlegen können?
1: Aber wirklich, ich frage mich immer wieder, ja, wer macht sowas?
0: Was soll der Scheiß?
1: Für 4 Millionen, also knapp, ich will ja niemandem etwas unterstellen.
0: Na gut, 3,97.
1: Knapp 4 Millionen Euro,
0: okay.
1: Leute. Ja, bekommt ihr, wenn ihr eine Fläche zur Verfügung habt, für 4 Millionen Euro einen anständigen Parkgebot? Ja, man kann das wahrscheinlich auch, aber doch nicht in einer Stadt, wo man eben Pocketparks nur noch hat.
0: Mit ein bisschen guten Willen ginge das bestimmt.
1: Boah, ich wirklich, man könnte, da haben wir das
0: wieder. Da hast du es wieder, ne?
1: Genau.
0: Gefällt dir, ne? Ja,
1: und davor gab es wieder Jennifer Lawrence mit dem Hanging Tree aus Tribute von Panem. Aber das wisst ihr. So. Und
0: unwahrscheinlich nervig, der Orchesterschmalz hinten dran.
1: Ja. Aber
0: das ist ein
1: Soundtrack. Und wenn man das in der Verbindung zu dem Film kennt, dann weiß man auch, in welcher Phase dieses Films dieser Song dann auch eingespielt wird. Und damit hat es dann schon irgendwo, irgendwo Sinn. So, ich verabschiede mich und ich gehe jetzt dann ins Bett. Und ich überlasse euch jetzt hier den wunderbaren Händen von Frau Professor Dr. Kühn.
0: Ich weiß zwar nicht mehr, was ich euch alleine erzählen soll.
1: Dir wird was dazu einfallen. Du schaltest mich dann über Telefon noch mit.
0: Ich hoffe, dass das klappt.
1: Ich fahre jetzt dann heim.
0: Gut.
1: Und dann rufe ich an im Studio und dann
0: geht das weiter hier.
1: Und dann liege ich aber schon brav im Bett.
0: Dann geht das weiter hier. Da hat er sich eingekuschelt in sein weiches Federbett. Aus Holz.
1: Also aus Holz und mit den billigsten Stoffen überzogen, wahrscheinlich, was man sich vorstellen kann.
0: Macht ja nichts. Hauptsache,
1: egal, aber schön.
0: Hauptsache, ja? Sind Schwermetalle drin.
1: Ja, genau, ja. Passt man schon. Muss es ja nicht unbedingt überleben, aber Hauptsache, ja.
0: Hauptsache, man schläft gut, genau.
1: Okay, also viel Spaß hier noch mit der Micha. Also. Und ich komme dann, wie gesagt, nochmal mit dazu über Telefon. Bis
0: okay.
1: Dann.
0: Okay, also.

geht gar nichts mehr. Doch, irgendwas, aber ich höre nichts mehr. Gut. Fool's Garden haben wir gehört. Mit dem berühmten Stück Lemon Tree, womit man uns in den 90ern mit Verlaub ganz schön auf die Ketten gegangen ist.

will mir einfach nie einfallen. Das gibt's doch nicht. Egal, ich sag's euch nachher. Zuletzt jedenfalls haben wir The Stereophonics gehört mit A Thousand Trees. Ein Stück, von dem ich sag, naja, stimmt schon wieder mal. Du brauchst nur einen Baum, um 1000 Streichhölzer herzustellen. Aber du brauchst ein Streichholz, um 1000 Bäume abzufackeln. Ach ja, stimmt. Der Vogelbeerbaum war es vom Musikchor Schneeberg. Ich hatte es ja fast vergessen. Aber jetzt haben wir also auch das geklärt. Gut, machen wir weiter. Sonst kommen wir heute gar nicht mehr zum Potte.

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0: Hört? Hört man dich?
1: Ich weiß es nicht, ob man mich hört.
0: Also ich höre dich.
1: Du hörst mich auf den Kopfhörer.
0: Nö, am Telefon.
1: Am Telefon, das ist schön, aber hört man mich jetzt in der Sendung? Wie schaust du am Kopfhörer aus?
0: Warte, sage ich dir sofort.
1: Ja?
0: Ich muss ihn hier nur greifen. Und?
1: Ja. So.
0: Ja, natürlich. Ja, ich höre dich.
1: Ja. Ja, wunderbar, dann bin ich auch wahrscheinlich auf Sendung. Hallo, liebe Zuhörer und Zuhörerinnen. Liebe Zuhörerschaft, live from the bed.
0: Ja, genau. Ja, der Master ja. In seinem Bett.
1: The Master of the Master.
0: So sieht's aus. Ja, der war ich jetzt fast schon wieder. Aber gut, wir haben es hingekriegt.
1: Ja, okay, alles gut. Okay.
0: Ja, die Frau Kühnlein und ich, wir haben das hingekriegt.
1: Ah, Frau Professor Dr. Kühn.
0: Ja.
1: Was gab's denn jetzt so als Musik während ich jetzt?
0: Also, während du durch Abwesenheit glänztest, hörten wir zum einen The Cure, beziehungsweise Tim Pope mit I Want to Be a Tree.
1: Ja.
0: Wir hörten des Weiteren natürlich Chris Dirk und haben den Mond in die Bäume gehängt und dem Dings Bescheid gesagt. Sag mal schnell. Der Nachtigall, genau.
1: Der Nachtigall hier. Auch noch.
0: Ja, natürlich.
1: Und während wir den Mond noch in den Bäumen gehängt haben, mein Gott, ist ja fast Überforderung.
0: Ja, aber sowas von.
1: Ja, aber sowas
0: von. Aber sowas von. Und dann gab es natürlich unser Julchen.
1: Julchen?
0: Ja.
1: Juliane.
0: Ja.
1: Juliane. Ich darf dir alles sagen. Ja, sehr schön.
0: So der Hammer, oder?
1: Ja, ist ja super, super, super. Joanne Wedding hat übrigens, wie hieß der Song? War das nicht auch der Baum?
0: Der Ahornbaum. Der Ahornbaum. A-Hörnchen und B-Hörnchen.
1: Ja, A-Hörnchen und B-Hörnchen. Und jetzt könnte man natürlich wieder auf die Bibel zurückgreifen. Ja, das Ahornblatt, ja,
0: hat
1: ja genutzt, um seine Genitalien zu verdecken.
0: Ich dachte, das war das Feigenblatt.
1: Ja, war das das Feigenblatt? Mein Gott, ich habe immer gedacht, das
0: Ahorn. Egal, war der Ahorn wieder zu feige. War der Ahorn wieder zu feige.
1: Na. Ja, oder ich habe wieder so wunderbares Halbwissen, verstehst du? Ich weiß, dass das ein Blatt war.
0: Gefährliches Halbwissen.
1: Ja, genau, ne? Ja, genau. Ja. Und es gab aber ja auch noch Fools Garden, da bin ich gegangen.
0: Ja, da bist du. Und dann kam natürlich das Musikchor Schneeberg, das ich fast um ein Haar vergessen hätte.
1: Nein.
0: Ja.
1: Nein.
0: Ja.
1: Warum?
0: Weil es mir einfach ums Verrecken nicht mehr einfiel.
1: Ja, weil das ist der Vogelbeerbaum.
0: Ja, genau der.
1: Der Vogelbeerbaum ist der schönste Baum.
0: Na, logisch. Ist er ja auch.
1: Ja, liebe Grüße an alle abgehängt. Und
0: schöne Grüße ins Erzgebirge.
1: Genau, und alle Menschen der zweiten Klasse und so weiter und so fort.
0: Und überhaupt.
1: Ja, ich fahre auch immer zweite Klasse.
0: Also ich auch. Ist auch gut so.
1: Ja, also.
0: Genau, so sieht's aus.
1: Ja, also. Und was hat Gott so gesprochen bis jetzt? Nicht, ne? Also.
0: Genau, so sieht's aus.
1: Ja. Also, und was hat Gott so gesprochen bis jetzt? Nichts.
0: Gott sprach ja

0: es ist belegt sozusagen.
1: Genau, wir sind besessen.
0: Ja, wir sind völlig besessen.
1: Okay.
0: Ja, wir können sozusagen Knochen kosten.
1: Das habe ich nicht gesagt, das hast du gesagt. Wollen wir wieder ein bisschen Musik machen?
0: Ja, bitte, mach ja. Musik.
2: Benzi, ich wollte nie Tierhändler sein. Ich wollte eigentlich immer Holzfäller werden.
3: Na, das hat ja wohl nichts mit unserem Vogel zu tun.
2: Ja, ein Holzfäller! Hüpfen von Baum zu Baum, während sie die Flüsse in British Columbia hinunterschwimmen. Der riesige Rotholzbaum, die erstaunliche Lerche, die veredelte Weißtanne und die mächtige Kiefer.
3: Und was wird aus meinem Vogel?
2: Der Duft von frisch gefällten Brettern, das Zerbersten der Bäume und neben mir ein liebes Mädchen und wir singen, singen.

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2: Kommen wir jetzt zu etwas völlig anderem.

Da sind wir wieder nach dem nächsten fröhlichen Dreierblock. Ich denke mal, dieses wunderbare Holzfällerlied von Monty Python ist hier und da der einen oder dem anderen sicher bekannt. Ich überlege gerade, in welchem Film war das eigentlich? War das der Sinn des Lebens? Nee, das war es nicht. Wunderbare Welt der Schwerkraft, da habe ich es auf jeden Fall entdeckt. Ja, so schön räuspern kannte ich mich mittlerweile auch, aber das wisst ihr ja. Danach, aber, Sitting in a Palm Tree, das ist so ein Stückchen aus frühen ABBA-Zeiten, das, ich glaube, noch nicht mal die Kollegen von den Mitbewerbersendern spielen. Ich habe es zumindest außerhalb dieses Studios noch nicht gehört. Nun gut, hat sich heute geändert. Es wird heute Nacht um 3 nochmal irgendwann zu hören sein, beziehungsweise zwischen 3 und 4. Da wird unsere Sendung wiederholt. Ja, und gerade zum Schluss Silent in the Trees, 21 Pilots. Eine Band, die ich vorher gar nicht auf dem Schirm hatte, aber mein Kollege sagte mir, die seien ganz gut und ich glaube das mal. Und der Song war auch gar nicht mal so schlecht, also hat mir schon gefallen. Aber jetzt machen wir einfach weiter mit, na, bestimmt was Schönes.

So, ihr Lieben, das war's vom Terror-Broadcast. Zuletzt hatten wir einen kleinen Obstsalat mit dem Birnbaum-Beat von Michael Heck. Dann kommt an den Tisch unter Pflaumenbäumen mit Franz Josef Degenhardt. Jawohl, unsere Sache steht nicht schlecht. Ja, und zu guter Letzt, nein, danach noch die 17 Hippies, die man auch kennt vom Soundtrack Halbe Treppe mit unterm Kirschbaum. Und gerade eben, da schließt sich der Kreis, die Amigos, wie ein alter Baum. Angefangen hatten wir ja mit alt wie ein Baum.

0: großen Aufschwung an Musikalität erfahren, wie die Amigos gekommen sind.
1: Oh ja, das war göttlich. Ja, ja. Ja. Unsere Götter aus Hessen. Unser singendes Reihenhaus.
0: Und wir wollten natürlich aber uns auch gemeinsam noch verabschieden.
1: Ganz genau. Das müssen wir.
0: Und ihr wisst ja, also wir kommen wieder.
1: Und ich hoffe am 2. November, oder? Ist da noch was unklar?
0: Es ist noch etwas unklar, aber ich bin dran und wir hoffen, dass wir dann am 2. November auch wieder aufsetzen.
1: Und wenn das nicht klappt, dann sind wir spätestens am 9. wieder da?
0: Genau. Ne? Na? Und ansonsten wünschen wir euch eine gute Nacht. Viel Spaß noch im Stoff.
1: Ganz genau.
0: Wie immer, natürlich.
1: Don't forget, you'll never walk alone.
0: Hallo.
1: So sieht's aus. Gutes Nächtle. Tschüss.

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6: Ja, so ein bisschen fies sieht er schon aus. Rot umrandete, gelbliche Augen, großer Hakenschnabel und dann hängen ihm auch noch so borstige schwarze Federn über dem Schnabel. Wegen diesem Kinnbart heißt der Bartgeier auch eben Bartgeier. Neben dem Mönchsgeier ist er der größte Greifvogel Europas. Doch lange wurde er auch Lämmergeier genannt und hatte einen schlechten Ruf. Deshalb wurde der Bartgeier vom Menschen gnadenlos gejagt, bis er in den Alpen dann ausgerottet war. Doch nun kreisen Bartgeier wieder im Alpenraum und ein Wiederansiedlungsprojekt greift ihm tatkräftig unter die Flügel, damit er wieder hoch oben in den bayerischen Alpen kreist.
7: Goldgeier wurde er mal genannt oder auch Berg- oder Gemsengeier, Steingeier, Jochgeier oder auch Knochenbrecher. In Spanien, wo jede Menge dieser riesigen Geier leben, heißt er heute noch Quebranta Huesos, also Knochenbrecher. Die Rede ist vom Bartgeier, wie er heute im Deutschen genannt wird. Fast 3 Meter Spannweite messen seine Flügel. Er frisst Aas und Knochen, aber keine lebendigen Lämmer. Der Bartgeier aber hieß früher oft Lämmergeier. Und nach der unwahren Legende holte er sich lebende Lämmer. Doch noch schlimmer. Angeblich trug der Lämmergeier sogar kleine Kinder davon.
5: Im Urnerlande lebte noch 1854 eine Frau, die als Kind von einem Lämmergeier entführt worden war. In Hundwil-Appenzell trug ein solcher verwegener Räuber ein Kind vor den Augen seiner Eltern und Nachbarn weg. Auf der Silberalp Schwyz stieß ein Geier auf einen auf einem Felsen sitzenden Hütenbuben, begann ihn sogleich zu zerfleischen und stieß ihn, ehe die herbeieilenden Sennen ihn vertreiben konnten, in den Abgrund.
7: Der Bartgeier, früher Lämmergeier, war im Alpenraum verhasst und gefürchtet. Bauern und Hirten machten Jagd auf die riesigen Vögel, die ihnen angeblich das Vieh stahlen. Falsche Legenden und die Schießwut der Menschen wurden dem Bartgeier zum Verhängnis.
8: Der Bartgeier ist weltweit eine extrem seltene Art. Sie war in den Alpen ausgestorben, diese Art. Der Bartgeier ist jetzt zurückgekommen über ein großes Wiederansiedlungsprogramm. Und daran beteiligt sich auch der LBV und der Nationalpark Berchtesgaden jetzt hier in Bayern.
7: Geschossen, erlegt, ausgerottet war der Bartgeier im Alpenraum. Dabei sind Bartgeier überaus nützlich und füllen eine besondere Nische im Ökosystem aus. Ihre Spezialität? Sie sind reine Aasfresser und genauer, ihre Leibspeise sind Knochen. Eine staubtrockene Geschichte und nicht gerade sehr nahrhaft. Irrtum. Knochen enthalten durchschnittlich 12% Eiweiß, 16% Fett, 23% Mineralstoffe und 49% Wasser. Bis zu 30 cm lange Knochen fressen Bartgeier. Und ist das tote Tier doch mal zu groß, kein Problem. Dann packt der Bartgeier den Knochen, steigt in die Luft und lässt ihn aus großer Höhe fallen. Die Knochen zerschmettern auf den Felsen, um dann in Stücken in den Geierschlund zu wandern.
9: Am
0: Hinterseen Ramsau wurde der letzte bayerische Bartgeier vor ungefähr 140 Jahren erlegt. Dann gab es lange Zeit keine Bartgeier im ganzen Alpenraum. Und wir haben jetzt die historische Chance, dass wir diese spektakuläre Art in Bayern wieder ansiedeln und den größten Vogel der Alpen hier wieder heimisch machen.
1: Toni Wegscheider vom Landesbund für Vogelschutz war das. Der Biologe soll den Bartgeier im deutschen Alpenraum wieder ansiedeln. Mit seiner Flügelspannweite von bis zu 3 Metern zählt der Bartgeier zu den größten flugfähigen Vögeln der Welt. Im Alpenraum ist er der größte Vogel, größer auch als der Steinadler. Seine Stimme dagegen ist weniger mächtig und er ist auch selten zu hören. Bartgeier heißt er wegen der borstigen schwarzen Federn unterhalb des Schnabels, die einem Bart ähneln. Rücken, Flügel und der lange, keilförmige Schwanz sind grauschwarzbraun. Die Unterseite und der Hals sind orange-rötlich gefärbt. Eigentlich sieht er ein bisschen fies aus mit den gelblichen, rot umrandeten Augen. Trotzdem gibt es in Bayern mittlerweile eine agile Fangemeinde für den Bartgeier. Daran nicht unschuldig ist Toni Wegscheider vom Landesbund für Vogelschutz, kurz LBV.
9: Ich habe in der 4. Klasse als Lieblingstier den Bartgeier vorgestellt, habe dann als erstes Praktikum im Biologiestudium Bartgeier-Projekt mitgearbeitet. Und jetzt passiert es, dass wir in Bayern welche auswildern, dass ich federführend dabei sein darf. Das ist für einen Biologen echt der Jackpot, also besser könnte es nicht sein.
1: Geierexperte Toni Wegscheider leitet das gemeinsame Auswilderungsprojekt des LBV und des Nationalpark Berchtesgaden. In den Westalpen wurden Bartgeier schon erfolgreich wieder angesiedelt, brüten und vermehren sich. Doch in den Ostalpen hapert es noch. Bei den wenigen Bartgeiern dort ist die genetische Vielfalt der Population sehr gering. Inzucht wäre die Folge. Und so wollen Toni Wegscheider und Co. nachhelfen und Bartgeier, die in Spanien nachgezüchtet werden, in den Berchtesgadener Alpen ansiedeln. Wie das geht?
10: Wir mussten einen Ort finden, um unsere Bartgeier auszuwildern. Das Ganze funktioniert mit der sogenannten Hacking-Methode. Die ist langjährig schon erprobt. Man nimmt Jungvögel aus der Nachzucht, also aus Gehegehaltung, weil es nicht legitim ist, von so einer seltenen Art wie im Bartgeier Wildfänge irgendwo noch in Asien zu fangen und nach Europa zu verschiffen. Und diese Tiere aus Nachzucht müssen dann eben im richtigen Alter, das ist beim Bartgeier circa 3 Monate, in so einer Felsnische ausgesetzt werden, wie in einer Kunsthorst, und werden dann da die letzten Wochen über ohne Eltern sich selbst überlassen, weil sie dann schon in dem Alter auch unabhängig sind. Die haben das volle Gefieder, müssen nicht mehr gewärmt werden, sie können auch schon selbstständig fressen, müssen also von den Eltern nicht mehr gefüttert werden. Und man setzt da immer mehrere Bartgeier aus, damit das Sozialverhalten sich auch entsprechend ausprägen kann.
1: In einer Felswand am Knittelhorn in den Berchtesgadener Alpen haben die BiologInnen eine passende Auswilderungsnische gefunden. Schön weit oben, einsam gelegen, groß genug für die beiden Geier mitsamt Nestern, Fotofallen, Kameras, Sicherungsseilen. Schließlich mussten die kleinen Bartgeier anfangs gefüttert und beobachtet werden. Doch woher die Bartgeier dafür nehmen? Die Hoffnungen lagen auf dem Tiergarten Nürnberg, der seit Jahren erfolgreich Bartgeier züchtet. Doch just 2021, also dem Beginn des Auswilderungsprojekts, schlüpften in Nürnberg keine Bartgeier. Wohl aber sehr viele im Bartgeierzuchtzentrum Guadalentin in Andalusien. Und so kamen 2 kleine Bartgeier aus Andalusien, Walli und Bavaria genannt, erstmal nach Nürnberg, wo sie einige Prozeduren über sich ergehen lassen mussten. Schließlich sollten GPS-Sender verraten, wo sie sich später rumtreiben würden.
10: Die Franziska Lörcher ist angereist von der Wildshire Conservation Foundation, dieser Geierorganisation, die federführend in ganz Europa das Wiederansiedlungsprojekt im Auge behält und leitet. Und die Franziska hat dann die Sender bei den beiden schon mal vormontiert, damit es nicht oben in der Nische irgendwie im schwierigen Gelände stattfinden muss. Wir haben Beinschlaufen angepasst, der Sender sitzt dann oben drauf und die Schweizer nennen das Ding ganz liebevoll das Gstädtli. Das ist da eben für die Bartgeier angepasst worden und hat aber letztendlich auch eine Sollbruchstelle eingebaut, damit der Sender nicht lebenslang auf dem Geier sitzt, sondern in dieses Gstädtli ist ein Baumwollfaden vernäht, der die nächsten Jahre über im alpinen Klima unter UV-Licht, unter Witterung nach und nach porös wird. Irgendwann reißt der Baumwollfaden und der ganze Sender, egal ob noch in Betrieb oder schon inaktiv, fällt ab. Und in, wir wissen es nicht, 3, 5 Jahren, was auch immer, wird dann von beiden Geiern der Sender runterpurzeln und sie können ihr Leben dann ohne dieses Ding auf dem Rücken fortführen. Insgesamt haben Sender und Gurt gerade mal 80 Gramm. Das ist 1% des Körpergewichts, ist also quasi eine Armbanduhr für den Bartgeier. Das stört ihn nicht weiter.
1: Nicht nur besendert, sondern auch gebleicht wurden Walli und Bavaria, um ein gut erkennbares Federkleid zu bekommen.
10: Es wird für jeden Vogel, der irgendwo in Europa ausgewildert wird, ein spezielles Strichmuster entwickelt. Und Walli und Bavaria haben dann eben ihre Bleichungsmuster da vorgegeben bekommen. Wir haben die entsprechenden Federn abgezählt und Walli hat ihre beiden Streifen in ihre rechten Flügel gebleicht bekommen. Das ist letztlich wie im Friseursalon. Da wird Bleichmittel aus dem Friseurbedarf, Wasserstoffperoxid, aufgetragen und wir blondieren unsere Bartgeier damit letztendlich. Damit kann man die dann lange Zeit auch einfach so optisch erkennen. Solange nämlich die Federn an den Geiern sitzen. Solche großen Federn mausern circa nach 1,5, 2 Jahren. Dann fallen die ab, dann können wir das Muster nicht mehr erkennen. Aber für die erste Lebensphase bis 2022, 2023 können wir an den gebleichten Federn, wenn irgendwo so ein Vogel im Alpenraum gesichtet wird, immer noch erkennen, das ist die Walli oder eben die Bavaria.
1: Nach dieser Prozedur ging es hoch in die Berge. 28 Kilo wogen die Transportkisten mit den jungen Geiern drin, die bis zu der schwer zugänglichen Felsnische geschleppt wurden. Dort noch eine letzte Untersuchung, dann saß der Geiernachwuchs in Nestern mit Schafwolle ausgepolstert. Erstmals in Freiheit, aber von Kameras beobachtet und mit Peilsendern ausgestattet. Schließlich will das Auswilderungsteam wissen, wie sich die kleinen Geier entwickeln.
10: Die beiden haben sich dann eben auch weiter gut entwickelt. Hier vor der anderen Webcam gab es dann auch hier natürlich mal Reibereien und die Walli bietet jetzt eben schon Paroli der Bavaria, lässt ihm immer alles gefallen. Also auch beim Streit ums Futter ist dann ziemlich schnell Augenhöhe irgendwo entstanden.
1: In den ersten Wochen bekamen Bavaria und Walli ihr Futter noch vom Auswilderungsteam hoch in die Nische gebracht. Nach einigen Flatterübungen und Rumhopsen mit ausgebreiteten Flügeln dann kam der große Moment. Der erste Flug raus aus der Nische über die Felsen durch die Berge.

0: Bartgeier sind wahre Flugkünstler. Mit nur ganz wenigen Flügelschlägen und wenig Aufwind können sie weite, weite Strecken segeln. Und während der Balz schlagen sie sogar Loopings und fliegen auch mal auf dem Rücken, ganz nah aneinander. Sie brauchen felsiges Gelände hoch oben im Gebirge mit Schluchten und großen Höhenunterschieden, wo sie abgestürzte Gämsen oder Steinböcke finden. Bartgeier-Experte Toni Wegscheider vom Landesbund für Vogelschutz, kurz LBV.
1: Wir haben in dieser Zeit dann nach dem Ausflug unsere Geier auch trainiert. Die müssen ja letztendlich lernen, wo man in der Natur später Nahrung findet. Und daher haben wir die Futterplätze auf Anraten der Experten so angelegt, dass die Geier da gewisse Aha-Effekte erzielen, weil ja selten die Gams irgendwo in der Almwiese einen Herzinfarkt bekommt, sondern wenn die abstürzt, wenn die von einer Lawine mitgerissen wird, dann wird die Gams in einer Rinne, in einer Vertiefung, in einer Lawinenschneise oder auf dem Schuttfeld zu liegen kommen. Und deswegen haben wir Nahrung auch gezielt dort ausgelegt, wo natürlicherweise Kadaver sich ansammeln, um den Geiern bei der Nahrungssuche dann eben diese positiven Verknüpfungen zu ermöglichen, sodass sie später jetzt bei ihrer wilden Erforschung des Alpenraums gezielt in solchen Strukturen nach Nahrung suchen.
0: Bartgeier werden auch Gesundheitspolizei oder Müllabfuhr genannt. Gemeinsam mit anderen Aasfressern entsorgen sie tote Tiere bis zum letzten Knochensplitter. Nicht nur die Jagd hat die Bartgeier fast ausgerottet, sondern auch der menschliche Aufräumwahn und Seuchenangst. Blieben früher auch tote Nutztiere wie Schafe, Ziegen oder Kühe mal liegen und wurden von Aas- bis Knochenfressern beseitigt, ist das heute anders. Vielleicht habt ihr ja auch schon mal eine tote Kuh mit einem Hinterbein am Helikopter hängen sehen, die ins Tal geflogen wurde.
1: Die beiden Bartgeier sind ja über ihre Persönlichkeit hinweg, also über ihre Wichtigkeit als Individuen, natürlich ganz, ganz wichtige Botschafterinnen für die Wichtigkeit von Kadavern, von toter Biomasse in der Landschaft, um ein bisschen wegzukommen von unserer Hygienementalität, dass auch auf einer Alme abgestürzte Schaf mal liegen bleiben darf, dass nicht jede tote Gams, die herunterfällt und am Wanderweg liegt, sofort entsorgt wird, weil einfach unzählige Tierarten angewiesen sind auf Aas und auf Kadaver. Und das sind die beiden einfach tolle Botschafterinnen für diese Thematik. Und wenn man für Bartgeier mehr tote Tiere draußen liegen lässt, profitiert in Folge eine Vielzahl an anderen Arten, an spezialisierten Käfern, an Vögeln, an Insekten, die tote Tiere einfach zwingend brauchen für ihr Leben.
0: Beinbrecher oder Knochenbrecher hieß der Bartgeier früher auch mal. Auf Spanisch heißt er quebranta huesos, also der die Knochen bricht. Knochenschmieden werden Felsplateaus genannt, auf die Bartgeier zu große Knochen aus großer Höhe werfen, um sie zu zerbrechen. Im Magen erschließt sich der Bartgeier die Nährstoffe mit extrem ätzender Magensäure. Mit einem pH-Wert von 0,7 ist sie vergleichbar mit Batteriesäure. Ein extrem spezialisierter Vogel also ist der Bartgeier, der noch aufräumt, wenn sich alle anderen Aasfresser schon längst von den abgenagten Knochen verzogen haben.

0: 2021 wurden Walli und Bavaria ausgewildert. Ein Jahr später wurden zwei weitere junge Bartgeier, Dagmar und Recker, in die Auswilderungsnische im Klausbachtal in den Berchtesgadener Alpen gesetzt. 2023 folgten zwei weitere Junggeier, Sissi und Nepomuk. Die beiden kamen aus dem Alpenzoo Innsbruck und der österreichischen Richard-Faust-Bartgeier-Zuchtstation Haringsee. Nepomuk wurde dann von zwei Bartgeiern im Nürnberger Tiergarten als Ammenpaar großgezogen. Ein Jahr später, im Juni 2024, wurden zwei weitere Junggeier ausgewildert, Wigal und Vinzenz. Mit den beiden schweren Kisten mit den Bartgeiern stiegen Toni Wegscheider vom Landesbund für Vogelschutz und weitere Expertinnen hoch hinauf in die schwer zugängliche Nische im Fels.
1: Wir gehen los vom Zelt mit dem Nischenteam. Jetzt bloß noch die letzten Träger-Expertinnen, die uns darauf ins weglose Gelände begleiten. Und dann kommen die Vögel in die Freiheit.
0: Oben angekommen werden die jungen Bartgeier in die vorbereiteten Nester gesetzt. Es wird Futter ausgelegt und beide bekommen GPS-Sender. Damit kann das Monitoring-Team die Flugrouten und Standorte der Vögel in den nächsten Monaten und Jahren verfolgen.
1: Das sind die Ringe und der Mirko hat den Sender. Wird jetzt übergezogen wie so ein Klettergurt und sitzt dann stabil drauf. In den Gurten, die der Mirko jetzt so festzieht, ist jeweils eine Sollbruchstelle eingebaut, die noch porös wird im Laufe der Jahre, sodass der Sender nach einigen Jahren von selber einfach abfällt und der Vogel jetzt sein ganzes Leben fliegen muss mit dem Teil, auch wenn die grundsätzlich sehr strapazierfähig sind und viele Jahre funken können. In dem Spielraum, der Vogel wird noch ein bisschen wachsen, von daher braucht er so immer ein Fingerbreit Luft. Oben drauf die Solarzelle, die den Sender immer auflädt, wenn er in der Sonne fliegt. Und hinten die Antenne, die wird nach wenigen Tagen fast wie ein Federkiel dann mitgeputzt vom Vogel. Das ist dann gar kein Fremdkörper mehr.
0: Wieder unten angekommen, erzählt Bartgeier-Spezialist Toni Wegscheider, wie es weitergeht.
2: Wir haben jetzt unten schon unser Monitoring-Team sitzen. Wir haben Kollegen, die jeden Tag von früh bis spät unten in einem Versteck hocken, die Geier beobachten mit Spektiven, jede Bewegung von denen dokumentieren, schauen, dass es ihnen gut geht. Die Eingewöhnungsphase der beiden jetzt hier mitverfolgen, ob sie sich gut aneinander angewöhnen. Und in circa 4 Wochen werden die beiden dann hier raussegeln und sind dann frei fliegende Geier im Alpenraum.
0: Ein Jahr später, 2025, wurden Luisa und Genal ausgewildert. Und dieses Jahr kamen Alosa und Zierli dazu. Auch sie wurden zunächst in die weit oben thronende Felsnische in den Berchtesgadener Alpen gesetzt.
1: So, wir nähern uns. Nische schon schräg über uns. 30 Höhenmeter. Haben wir es geschafft, ringsrum. Die wilde Halsgrube mit den ganzen Dolomitabstürze. Alles später Trainingsgebiet für die Geier. Die finden regelmäßig Futter in diesen Felsrinnen, wenn oben irgendwo Gams runterstürzt, von der Lawine mitgerissen wird. Da kommen sie regelmäßig rausgeflogen mit irgendwelchen Futterstücken, die wir definitiv da nicht ausgelegt haben. Also auch hier in der Halsgrube, wie im Nationalpark überall, reiches Nahrungsangebot an Fallwild. Es gibt ja je nach Zählung oder Schätzung um die 3000 Gämsen im Nationalpark. Und die Gams hat eine Todesrate jährliche von ca. 15%. Durch Absturz, Krankheit und so weiter. Das heißt, wir haben schon mal einige hundert Gämsen, die als Futter für die Geier hier rumliegen.
0: Aber auch nicht alle ausgewilderten Geier haben die letzten Jahre überlebt. Walli wurde im Mai 2022 in der Nähe der Zugspitze tot aufgefunden. Vermutlich wurde sie von einem Steinschlag getroffen. Doch die 11 anderen ausgewilderten Bartgeier drehen weiter ihre Runden hoch oben in den Lüften und haben weit weg von der Auswilderungsnische neue Lebensräume erkundet. Es soll noch viel mehr werden, erklärt Toni Wegscheider, der Bartgeier-Experte vom LBV.
2: Letztlich ist unser Plan ja, dass wir bis ca. 2030 Bartgeier auswildern. Wir hoffen, dass wir jedes Jahr 2 bis 3 junge Bartgeier aus dem Zuchtprogramm erhalten können. Und das langfristige Ziel ist einfach, dass wir einen Brutbestand aufbauen, der sich so locker in der Gegend etabliert. Junge Bartgeier haben nämlich einen wirklichen Heimattrieb. Die haben eine Prägung auf das Gebiet, wo sie ausgewildert worden sind. Und wir wissen aus den bisherigen Jahrzehnten des Projekts, dass ca. 2/3 aller Bartgeier zurückkehren in die Region, wo sie einst ausgeflogen sind. Also entweder aus ihrem natürlichen Horst oder aus diesen Auswilderungsnischen. Und daher ist es durchaus möglich, dass Bartgeier aus dem Zuchtprogramm in die Gegend zurückkehren und in den Chiemgau-Alpen, Salzburger Alpen, Berchtesgadener Alpen dann in einigen Jahren nach ihren Wanderungen heimisch werden. Und unser Ziel ist letztendlich, dass wir so lockere Ansammlung an Revieren etablieren. Und wenn sich da ein Pärchen bildet und ein Revier etabliert, dann werden die auch in Jahren, ne, 5, 6, 7, 8 Jahren zu brüten beginnen. Und sobald in der Region Bartgeier schlüpfen und da 1 bis 2 Küken verlässlich jedes Jahr erzeugt werden, dann beenden wir unsere Auswilderungen.
0: Doch noch ist es nicht zu weit und so werden weiter kleine Bartgeier in speziellen Zuchtstationen aufgezogen, um dann ausgewildert zu werden. Auch in Nürnberg werden kleine Bartgeier aufgezogen. Der Tiergarten Nürnberg ist einer von 40 Zoos und Zuchtstationen im Rahmen eines europäischen Erhaltungszuchtprogramms für Bartgeier. Der Bartgeier war lange verhasst und vom Menschen wurde er fast ausgerottet. Das Auswilderungsprojekt mitsamt Plüschtier, Webcam und Bartgeier-Blog hat ihm viel Sympathie gebracht und das Bild vom kinderholenden Lämmergeier zurechtgerückt. Das auch Martin Auer in seinem Kinderbuch Lieschen, Radieschen und der Lämmergeier ganz anders erzählt.
3: Lieschen ist eine von denen, die ihren Willen auf jeden Fall durchsetzen wollen. Sie kneift die Augen zusammen, bekommt einen radieschenroten Kopf und brüllt. Bis eines Tages der Lämmergeier, Schreck aller zornigen Kinder, auftaucht. Kurzerhand schwingt sich Lieschen im Zorro-Kostüm auf seinen Rücken und fängt alle Räuber zu Wasser und zu Land, befreit einen entführten Prinzen aus den Klauen des Drachens und büxt schließlich mit ihm aus dem Königreich aus, zurück nach Hause.
4: Und auch ihr könnt etwas dafür tun, dass der Bartgeier wieder Fuß in den Bayerischen Alpen fasst. Auf der Website des LBV könnt ihr zum Beispiel eine Patenschaft für Bartgeier übernehmen oder ihr meldet euch über das Sichtungsformular, wenn ihr einen Bartgeier gesehen habt. Ihr könnt aber auch erstmal in den Bartgeier-Blog reinlesen oder den Newsletter abonnieren. Mehr Infos gibt's unter lbv.de/Bartgeier. Und für euch gibt's jetzt Musik von Shushu, den Song Grey Death. Viel Spaß damit hier im Stoffwechsel. Musik.

0: 16.29 Uhr hier bei Radio Z am Montag und damit auch ein herzliches Dankeschön in die Musikredaktion an Christian Mosbacher für die Songauswahl heute. Hoffnung ist ein Tu-Wort, schreibt Arne Semsrott in seinem neuen Buch Gegen Macht, die Zivilgesellschaft schlägt zurück. Und wie diese Hoffnung aussehen und wie wir aus der Ohnmacht wieder ins Handeln kommen können, darum geht's auch in der Veranstaltung Gegen Macht, aktivistische Satire. Morgen Abend um 20 Uhr mit Arne Semsrott im E-Werk in Erlangen. Eine Mischung aus Lesung, aktuellen Bezügen, Gespräch und Bühnenshow erwartet euch da. Meine Kollegin Bernadette Rauscher hat heute Morgen mit Arne Semsrott gesprochen über Macht, Ohnmacht und die nun viel zitierte Gegenmacht.
1: Herr Semsrott, wann haben Sie sich denn zuletzt politisch ohnmächtig gefühlt?
2: Ach, eigentlich die ganze Zeit. Also wahrscheinlich das letzte Mal, als ich am Morgen aufgestanden bin und Nachrichten geschaut habe. Also das ist tatsächlich für mich ein fast alltägliches Gefühl. Und ich würde sagen, gerade deswegen, weil ich versuche, da dann auch mal rauszukommen, habe ich eine gewisse Übung im Umgang mit der Ohnmacht. Also zu schauen, was kann ich denn eigentlich tun, um aus einer Ohnmacht in eine Handlungsfähigkeit zu kommen.
1: Haben Sie da vielleicht ein Beispiel? Was haben Sie dann gemacht?
2: Ja, also in der Regel geht es so los, dass ich den Eindruck habe, boah, jetzt kommt wirklich viel aufeinander. Also jetzt haben wir irgendwie Trump in den USA und gewalttätige Konflikte auf der Welt und dann gibt es noch irgendeine Kampagne in Deutschland, die schmeckt. Und was ich in der Regel als erstes versuche, ist, gibt es noch irgendeine Kampagne in Deutschland, die schmeckt. Und was ich in der Regel

0: einfach mal alle Dokumente des Wirtschaftsministeriums dazu an. Das führt dann häufig dazu, dass ich schon mal so ein Ventil habe. Und das ist so ein erster Schritt raus aus der Ohnmacht.
1: Sie appellieren da auch daran, so diese Ohnmacht so zu einer Gegenmacht zu transformieren. Und dabei sprechen Sie vor allem auch die Zivilgesellschaft an. Also Ihr neues Buch heißt auch Gegenmacht, die Zivilgesellschaft schlägt zurück. Wer ist für Sie denn diese Zivilgesellschaft?
0: Ja, natürlich kann man große politikwissenschaftliche Debatten darüber führen, wer jetzt alles dazugehört. Bei mir ist dieser Begriff tatsächlich im Buch gar nicht definiert. Und ich gehe so ein bisschen von so einem humanistischen Wir aus. Also alle, die sich für eine demokratische, offene und vielfältige Gesellschaft engagieren, die sind herzlich willkommen. Und die zähle ich dann für die Gesellschaft. Das kann dann genauso die kleine Initiative um die Ecke sein, wo Leute zusammenkommen und die Nachbarschaft organisieren. Oder die große Kampagne gegen ein Abschiebeterminal oder so. Das alles ist die Zivilgesellschaft und in ihrer Vielfalt besonders schön. Und ich glaube, das dann zusammenzufassen unter Gegenmacht, also all diese sehr unterschiedlichen Initiativen, die in sehr unterschiedlichen Themenfeldern arbeiten, das ermöglicht dann nochmal einen anderen Blick auf Potenzial, weil wir sehen, dass wirklich Millionen, Abermillionen Menschen in Deutschland engagiert sind und eigentlich das bessere Leben wollen. Wir erzählen da die Geschichten davon. So sehr.
1: Warum wird denn dieser, vielleicht wenn man sie progressiven Zivilgesellschaft oder so nennen möchte, oder vielfältigen Zivilgesellschaft, warum wird der auf politischer Ebene denn irgendwie misstraut? Also ich denke gerade an so die kleine Abfrage irgendwie, die stattgefunden hat zum Beispiel. Oder ja, warum wird dieser Zivilgesellschaft irgendwie misstraut?
0: Ich glaube, dass da wirklich knallharte politische Interessen dahinter sind und tatsächlich auch Angst vor einer Offenheit und Vielfältigkeit. Man kann auch die Formierung der extremen Rechten, die wir gerade sehen, oder radikalisierten Konservativen, sehen als Reaktion darauf, dass die Zivilgesellschaft in Deutschland so stark ist wie noch nie. Wir hatten 2015 im Sommer der Migration mehr als 4 Millionen Menschen, die sich engagiert haben. Mehr als 4 Millionen. Das ist die größte Bürgerrechtsbewegung in der Geschichte der Bundesrepublik. Und danach hatten wir die größte Klimaschutzbewegung der Geschichte, die größten antirassistischen Proteste, die größten queerfeministischen Mobilisierungen, die größten Proteste überhaupt Anfang 2020. Also die Zivilgesellschaft ist am Start und ich glaube, ganz viel von dem, was wir gerade politisch häufig Rechtsruck bezeichnen, an Entwicklung sehen, können wir eigentlich letztlich auch als Reaktion darauf verstehen, dass versucht wird, die Zivilgesellschaft aus dem Tritt zu bekommen. Und umso wichtiger, glaube ich, ist es da, eine andere Geschichte der Zivilgesellschaft zu erzählen und zu zeigen, dass sie eigentlich sehr selbstbewusst aussehen.
1: Sie haben vor einigen Monaten in Magdeburg in der Stadtbibliothek eine Lesung geben sollen. Die wurde dann aber zunächst abgesagt, aus Angst vor rechten Ressentiments, so konnte man lesen. Dann war aber der Aufruhr darüber so groß, dass sie doch wieder eingeladen wurden und ein weiterer Termin mit ihnen gefunden wurde. Ist das vielleicht so eine Geschichte, die man da erzählen könnte?
0: Auf jeden Fall. Was ich dabei nämlich so zentral finde, ist, dass mir die Leute in Magdeburg erzählt haben, dass sie das nie erlebt haben, dass sich die Oberbürgermeisterin mal für etwas entschuldigt hätte. Und hier ist das aber passiert. Also in einer Situation, in der wir quasi einen vorauseilenden Gehorsam der Verwaltung erfahren haben, hat die Zivilgesellschaft nicht einfach gesagt, das ist aber schlimm, sondern hat so einen Lärm gemacht, dass dann die Verwaltung klein beigeben musste und die Oberbürgermeisterin sich entschuldigt hat. Und vorher hätten die Leute das eben nicht gedacht. Und das kann Zivilgesellschaft Momente schaffen, indem man denkt, Moment mal, wenn das geht, und das hätten wir nie gedacht, was geht denn eigentlich noch? Also so ein Fenster in eine andere Welt aufmachen, das ändert jetzt nicht ein ganzes System an sich, aber es zeigt, was grundsätzlich möglich ist.
2: Soweit Arne Semsroth, politischer Aktivist und Gründer von Frag den Staat. Gleich hört ihr weiter. Nochmal einen Vorausblick auf die morgige Veranstaltung in Erlangen. Gegenmacht, aktivistische Satire.

0: Vanishing Twin mit Sugar Stone hier im Stoffwechsel bei Radio Z. Und damit haben wir es jetzt auf die Sekunde genau 16 Uhr und 41 Minuten. Gegenmacht, aktivistische Satire, so lautet eine Veranstaltung mit Arne Semsrott. Er ist politischer Aktivist und Gründer der Plattform Frag den Staat. Morgen Abend spricht er in Erlangen im E-Werk. Und meine Kollegin Bernadette konnte heute Morgen mit ihm, mit Arne Semsrott, drüber sprechen, was da morgen so ansteht.
1: Ja, vielleicht um noch auf die Veranstaltung morgen in Erlangen im E-Werk zu sprechen zu kommen. Die trägt den Titel Gegenmacht aktivistische Satire. Ist Satire denn eine Form der Gegenmacht oder ist diese Gegenmacht nur Satire? Wie kann ich das verstehen?
2: Da geht es vor allem um die Davis. Also ich lese ein bisschen aus dem Buch, aber ich behandle auch ganz aktuelle Themen. Ich schreibe auch heute wieder dran. Das Schöne an satirischen Formaten ist, dass sie häufig die Möglichkeit bieten, so politische Sachverhalte nochmal aus einem anderen Blickwinkel zu sehen. Und es vor allem auch Spaß macht und tatsächlich in diesen Zeiten gemeinsam Freude zu erfahren. Das würde ich sagen, ist auf jeden Fall zentraler.
1: Ist das auch so der Grund, warum Sie sich dafür entschieden haben, dieses Format zu wählen und nicht nur, in Anführungsstrichen, nur Lesungen zu machen, damit die Freude auch ein bisschen Einzug haben kann?
2: Ja, auf jeden Fall. Also ich mache ja auch Lesungen, das mache ich auch sehr gern, aber eine Bühnenshow, die dann 2 Stunden dauert mit Pause dazwischen und in der nochmal andere Herangehensweisen möglich sind, die finde ich wirklich sehr bereichernd. Spaß, dann auch nicht freuen.
1: Ja, vielleicht zum Abschluss, Herr Semsrott. Sie haben das jetzt schon immer so ein bisschen durchschimmern lassen, aber vielleicht könnten Sie uns nochmal ganz konkret sagen, was macht Ihnen so in Zeiten wie diesen denn Hoffnung?
2: Hoffnung macht mir zu sehen, wie viele Menschen sich engagieren, tatsächlich für das bessere Leben kämpfen. Also ich bin tatsächlich ein hoffnungsvoller Typ, aber Hoffnung verstehe ich nicht als Optimismus. Ich bin tatsächlich eher ein Pessimist, aber Hoffnung als die Gewissheit, dass wir das Richtige tun. Und wenn man sich umschaut und wenn man Leute fragt, wann sie wirklich waren das letzte Mal, dann gibt es einfach so viele schöne Geschichten, die zu sammeln und zu hören, das ist wirklich total hoffnungsvoll.
0: Im Gespräch hoffnungsvoll Arne Semsrott, Autor, politischer Aktivist und Gründer der Plattform Frag den Staat. Morgen Abend, am Dienstag, dem 29.09., findet um 20 Uhr im E-Werk in Erlangen eine Veranstaltung mit ihm statt, die heißt Gegenmacht, aktivistische Satire. Einlass ist ab 19 Uhr und der Ticketpreis beläuft sich im Vorverkauf noch auf 21,90 Euro. An der Abendkasse sind es dann 24 Euro. Veranstaltungsbeginn morgen Abend, 20 Uhr im E-Werk in Erlangen. Und Einlass wäre schon ab 19 Uhr möglich.
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0: Und weiter geht's mit Musik von Broadcast, dem Song Corporeal, hier für euch um 16 Uhr gleich 45 Minuten.

0: Das sogenannte Beitragsstabilisierungsgesetz. Honorarkürzungen bei PsychotherapeutInnen und ein Bundeskanzler, der in einer Talksendung einer kritischen Kinderärztin als Nutznießerin des Systems tituliert, während Gelder für Rüstung und Wehrhaftigkeit des Landes ausgegeben werden. Das ist falsch und ungerecht, finden die Demonstrierenden, die am Samstag gegen den Sozialabbau auf die Straße gegangen sind, um ihren Unmut Luft gemacht haben. 25.000 Menschen waren laut den Veranstaltern auf den Straßen Nürnbergs unterwegs. Michael Liebler hat euch ein paar Eindrücke und Stimmen von der Demo mitgebracht.
1: Denn wir sind zusammen unkürzbar!
2: Ich bin hier, weil ich finde, wir haben genug Geld. Es ist nur falsch verteilt. Und es ist völlig falsch, da zu kürzen, wo die Leute einfach das Geld brauchen. Wir brauchen Geld für die Sozialleistungen. Wir brauchen Geld für die Dienstleistungen. Und es ist total wichtig. Und ich bin völlig dagegen, da zu kürzen. Kürzen wir doch bei denen, die genug haben. Die 1%, die Milliardäre, wir fahnden Steuerhinterziehung, da bin ich dafür.
3: Merz und die Regierung, die haben verdammt nochmal einen Eid geschworen, dem Wohle der Bevölkerung zu dienen. Sie haben das geschworen und sie haben diesen Eid gebrochen. Im Juli wurde das Beitragsstabilisierungsgesetz in Windeseile durchgepeitscht. Noch gestern waren wir systemrelevant und wurden beklatscht. Heute gelten wir wieder als Kostenfaktor und werden sogar als Nutznießer beschimpft. Wir sind kein Kostenfaktor. Wir tragen gemeinsam dieses Gesundheitssystem.
4: Doch warum soll eigentlich gespart werden? Haben wir wirklich so wenig Geld, dass wir uns es nicht mal mehr leisten können, Opas Schlaganfall zu behandeln oder Omas Tabletten zu bezahlen? Das glaube ich nicht. Wir haben ja genug Geld, um einen neuen Frankenschnellweg sowie ganz viele Rekrutierungszentren für die Bundeswehr zu bauen oder um mal wieder die Großunternehmen der Superreichen zu retten. Die Politik zeigt uns immer wieder, wir haben mehr als genug Geld. Und wenn man doch mal Geld braucht, dann gibt es ein Sondervermögen. Doch uns kommt dieses Geld nicht zugute. Im Gegenteil, wir sollen mehr schuften. Wir sollen uns weniger leisten können. Und wir sollen Angst um unsere Gesundheit haben. Und all das, während Rüstungsunternehmen wie Rheinmetall oder Ölunternehmen wie Aral einen Milliardengewinn nach dem anderen einfahren. Was also tun, um uns das Geld zu holen, was da ist und was wir auch verdienen? Wir müssen auf die Straße. Wir müssen der Regierung zeigen, dass sie diese Kürzungen nicht mittragen. Wenn sie kürzen wollen, dann nur, wenn sie an uns vorbeikommen. Wir müssen streiken gehen. Wir müssen den Unternehmen zeigen, dass wir mehr Geld verdient haben und dass Hungerlöhne für uns nicht drinnen sind. Nur wenn wir zusammenstehen, uns organisieren und gemeinsam in Aktion treten, können wir etwas verändern. Applaus.

0: Also, Papa hat uns von Burg Oberbach nach Ansbach, glaube ich, gefahren. Und dann sind wir halt mit dem Bus hierher gefahren.
1: Okay, und jetzt seid ihr hier. Wart ihr denn schon mal auf so einer großen Demo? Gibt es in Ansbach öfters so große Demos?
2: Also, wir waren nur beim 1. Mai, aber die waren nicht so groß wie hier.
1: Das ist richtig groß. Ist es schön, so mal auf so eine Demo zu fahren oder eher
2: langweilig?
1: Ja. Okay. Was treibt Sie denn hierher?
3: Ja.
1: Welche Gefühle haben Sie?
3: Gefühle?
1: Angesichts der Bundespolitik?
3: Bezüglich der Bundespolitik sind Gefühle gerade sehr schwierig, wenn man es nicht negativ gestalten will. Also ganz klar, das, was unsere Politik gerade treibt, geht auf keine Kuhhaut. Und deswegen sind wir da, deswegen werden wir laut.
4: Hallo, ich bin der Max Bialas, ich bin Betriebsrat beim KJZ GmbH aus Fürth. Und ich stehe heute mit meinen Kolleginnen und Kollegen hier, weil die Sozialkürzungen auch uns betreffen werden. Nahezu jede unserer Abteilungen, ambulante Jugendhilfe, stationäre Jugendhilfe und die Kitas sind potenziell von diesen Kürzungen bedroht. Und wir lassen uns das nicht gefallen und sind hier mit einigen Kolleginnen und aber auch Klienten sind mitgekommen und wir wehren uns gegen diese Kürzungen. Wir lassen uns das nicht gefallen.
5: Ich habe ein Schild in der Hand, da steht drauf, Pflege statt Panzer, Kitas statt Kanonen. Ich demonstriere hier, weil der unsägliche Sozialabbau und die unsägliche Aufrüstung ein und dieselbe Medaille sind, nur die zwei verschiedenen Seiten. Deswegen stehe ich hier.
6: Genau, ich stehe hier, weil gerade GenossInnen von mir sind in Hamburg beim NATO-Manöver und wollen das stören oder haben das auch gestört und ganz Hamburg ist komplett abgesperrt, Polizei überall, dafür ist überall Geld da, ganz viel Panzer, ganz viele Polizeiautos, ganz viel Material und Personen, aber wir sollen kürzen, ja, die sollen sich mal selber kürzen, würde ich mal sagen.
7: Noch schlimmer als die bestehende Politik. Und wir wollen hier gemeinsam auch zeigen, dass wir für ernsthafte, solidarische Alternativen eintreten und spalterischen Scheinalternativen eine klare Absage erteilen. Das bedeutet aber gleichzeitig auch, nein, wir geben den Menschen von der AfD und der sogenannten Team Menschenrechten, dass ihr jeden Montag sein Unwesen in dieser Stadt treibt, nicht das Monopol darauf, die Opposition gegen diese Politik zu sein. Nein, wir sind die wahre Opposition, wir sind der soziale Widerstand, wir wehren uns gegen diese Regierung, wir wehren uns gegen die AfD und das Team Menschenrechte. Alerta! Alerta! Antifaschister! Alerta!
8: Also mein Gefühl ist, dass die Leute einfach die Schnauze voll haben. Die Massenverachtung der Bundesregierung ist ja mittlerweile so deutlich, dass es ja deutlicher gar nicht mehr geht. Insofern ist es eine super Geschichte, dass heute wieder so viele Leute auf die Straße gehen, um zu sagen, ey Leute, so geht's einfach nicht weiter.
1: Ist das in Augsburg auch spürbar, diese Politik, die da von Berlin ausgeht, die Kürzungen vornimmt?
8: Naja, Augsburg ist ja eh die ärmste Großstadt von Bayern, da schlägt es natürlich schon auch durch. Und letztendlich, Augsburg hat jetzt die Haushaltssperre verhängen müssen, das wären jetzt nochmal spannende Zeiten, aber also sozusagen da gibt es schon einige Befürchtungen, dass wir uns jetzt gerade nicht irgendwie auf dem Weg in ein schöneres Leben fühlen.
1: Siehst du auch einen Zusammenhang mit den Entwicklungen gerade bei den Wahlen, einem Rechtsruck?
8: Ja, deswegen ist es, glaube ich, jetzt heute auch ganz gut, dass hier eine große Demo ist von links oder zumindest Mitte links, irgendwie gesellschaftlich progressives Lager, was sagt, Regierung, fuck off, wir gehen da nicht mehr weiter, damit sozusagen der ganze Unmut jetzt nicht einfach den Rechten übrig bleibt, die das dann kanalisieren.
9: Alle zusammen, Sozialabbau verhindern! Alle zusammen, Sozialabbau verhindern! Alle zusammen, Sozialabbau verhindern!
10: Das war ein Beitrag über die Unkürzbar-Demo, die am Samstag in Nürnberg stattgefunden hat. Demonstriert wurde gegen die Kürzungen im Gesundheitssystem und im Sozialen. Weitere Infos findet ihr unter www.unkürzbar-mittelfranken.de.

0: 25.000 Menschen auf der Straße. Es geht gegen die Kürzungen in unserem Sozialsystem. Unser Kollege Ali hat am Sonntag in der Sendung Özgürradio mit Claudia vom Bündnis Unkürzbar gesprochen.
1: Claudia, hallo.
2: Hallo.
1: Claudia, gestern war sehr erfolgreiche Demonstration gegen diese Kürzungen von Regierung. Kannst du bitte kurz auch sagen, wie überhaupt das war und wie hast du das empfunden? Und ich kann davon ausgehen, dass du noch aufgeregt bist.
2: Ja, also es war ein super Tag, kann ich sagen. Keiner hat mit so vielen Leuten gerechnet, ehrlich gesagt. Wir waren alle ganz begeistert. Also wir waren ja von Unkürzbar 3000 Leute. Wir haben uns getroffen am Klinikum Nord, weil ja die Idee war, zu zeigen, so ist es mit den Kürzungen, so wirken sich die direkt aus. Deswegen war unsere Idee, wir beginnen dort und Pflegekräfte erzählen eben, wie die Situation ist. Das ist das, was wir gerade gehört haben. Das waren die beiden Kolleginnen. Ja, und dann haben wir uns dort getroffen, dann gab es noch weitere Reden und dann sind wir durch die Stadt gezogen, sind immer mehr geworden, waren so 3000 Menschen, am Ende denke ich fast 5000 und dann sind wir am Gewerkschaftshaus angekommen, am Kornmarkt beim DGB. Der DGB hat ja auch mobilisiert, bayernweit, also der bayerische DGB. Ich denke, es waren so 20 Busse nach Nürnberg gekommen. Ja, und bundesweit gab es ja auch Aktionen. Man hat es ja auch in allen Medien mitgekriegt. Und da waren wir dann ungefähr so 25.000 Menschen tatsächlich. Die ganze Stadt war voll. Also wirklich toller Tag, sehr erfolgreich. Und die Menschen waren sich einfach einig, dass man diese Kürzungen ablehnt und dass man sie einfach zurückweist und zurückschlägt. Dass wir normalen Arbeiter und Arbeiterinnen keine Kostenfaktoren sind. Und die Leute wollen ja auch ihre Jobs gut machen, aber können nicht. Das war auch ein wichtiger Ansatzpunkt, wie wir ja von den Klinikkräften gehört haben. Und natürlich gab es auch einen antikapitalistischen Block, der hat da noch eingebracht, wichtig ist ja die Sichtweise, dass ja hinter dem Ganzen eben das System des Kapitalismus steckt, der ja einfach immer mehr Geld verdienen will und deswegen eben im sozialen Bereich spart.
1: Du bist eine von dem Unkürzbar, den /Unkürzbar sehe ich in letzter Zeit unheimlich viel, viel öfter eure Flugblätter, eure Initiative. Es gibt verschiedene Gewerkschaften, die Leute sich dort organisieren, aber was habt ihr vor mit diesem Unkürzbar und wie seid ihr überhaupt zusammengekommen und was ist der Ziel von diesem Initiative, was ihr ergreifen habt?
2: Ja, also die Idee ist, breit zusammenzukommen, wirklich ein breites Bündnis zu haben von Menschen aus allen Bereichen. Es sind hauptsächlich ja, allgemein gesagt, soziale Bereiche, aber es geht auch darüber hinaus. Es reicht von Erzieherinnen, Sozialarbeiterinnen, von Pflegekräften etc. etc. bis zu Therapeutinnen, weil ja auch im Psychologiebereich gespart wird. Also sehr, sehr breites Bündnis. Und es geht auch darüber hinaus. Es sind alle möglichen anderen mit dabei. Es sind soziale Träger dabei. Und eben die Gewerkschaften. Und das ist die Idee, weil das gibt uns Kraft und Power. Man hat ja gesehen, dass die Gewerkschaften sehr, sehr gut mobilisieren können eben. Die haben Infrastruktur und so weiter. Und uns war es eben wichtig, so ein breites Bündnis zu haben. Nicht, dass man, wie es halt häufig vorkommt, mit 200 Leuten vor der Lorenzkirche steht. Auch immer wichtig, macht man ja auch oft genug. Aber wir sagen, in heutigen Zeiten braucht es einen breiten Ansatz. Und deswegen haben wir uns so zusammengeschlossen. Es geht rein bis Kirchengemeinden, die mitmachen und alles Mögliche, soziale Träger etc. Also wirklich breite Mobilisierung von der gesellschaftlichen Basis ist halt die Idee und das Motto. Und die Selbstorganisierung, kann man sagen, von unten ist das Motto. Und dann durch die breite Stärke zu gewinnen. Ja, und ich kann sagen, eine andere Idee war auch noch, dass das ja zusammenhängt mit dem Erstarken der AfD-Nazis. Dass wir gesagt haben, muss man ja was entgegensetzen, weil sich ja manche Menschen leider verlocken lassen und glauben, die AfD hätte was Soziales oder würde irgendwas für sie tun. Das tut sie überhaupt nicht und das kann man gar nicht oft genug sagen und erklären, dass die ja noch am schlimmsten neoliberal sind und noch mehr kürzen wollen. Aber trotzdem ist da ein Zusammenhang. Natürlich ist es nicht die einzige Erklärung. Leute wählen nicht nur AfD deswegen, weil sie glauben, dann müssen sie weniger Steuern zahlen. So einfach ist es zwar nicht, aber da ist eine heftige Verbindung. Und eben aus dem Grund, weil wir in gefährlichen Zeiten leben und dagegen vorgehen müssen. Deswegen haben wir auch gesagt, wir gründen das Bündnis und kommen auf der Basis zusammen.
1: Das ist, aber es, so wie das scheint, seid ihr irgendwie erfolgreich, weil, so wie ich das mitbekommen habe, bei euch, wo ihr beim Klinikum Nord euch gesammelt habt, obwohl ihr wenig wart, aber dann später über 3000 Menschen hinter sich gesammelt und richtige Power,
2: ja, das kommt schon gut an. Also genau, dass wir da ansetzen, was die Menschen betrifft und was jeder in seinem Alltag kennt, das macht auch viel aus. Aber wir verknüpfen es halt auch mit Perspektive. Also wir bleiben ja nicht bei irgendeinem Jammern stehen und sagen, ja, aber noch mehr Pflegekräfte zusätzlich für die Abteilung X, das reicht ja überhaupt nicht. Ne? Und wir erklären ja auch, was insgesamt dahinter steht. Das ist auch wichtig. Und ich denke, dass immer mehr Menschen erkennen, wo das Problem im Gesamten steckt. Man sieht es, sei es der Klimawandel, wenn die Ressourcen des Planeten verschwendet werden. Man sieht es, wenn die Reichen immer mehr kriegen und so weiter. Diese Dinge eben nochmal zu erklären, am Detail, an dem eigenen Leben, in der eigenen Stadt, das, denke ich, ist das, was ganz gut rüberkommt. Absolut, also sie hat ja auch darauf hingewiesen, eben auf den Zusammenhang mit der Aufrüstung, wie viel Geld jetzt da reingesteckt wird, während bei uns jeder Cent abgeknapst wird. Das war ein ganz großes Thema, das hat wirklich jeden Einzelnen von den 25.000 Menschen gestern bewegt. Und eben die Vorstellung, die Jugend wird in den Krieg geschickt. Es ist einfach abartig, diese Musterungsbescheide etc. Und ganz kurz vorher war ja wirklich ein Tag vorher, waren die Demos der Jugendlichen dagegen. Und ja, da war ja auch in Nürnberg eine. Und uns ist wichtig, dass das auch generationenübergreifend zusammenkommt. Ich fand es auch schön, gestern waren tatsächlich auch Familien gemeinsam auf der Demo. Der jugendliche Sohn, der jetzt davon betroffen ist, dass man ihn vielleicht in den Krieg schickt, die mittelalte Mutter, die irgendwo im Sozialbereich arbeitet und die Oma mit dabei, der man jetzt da an die Rente will. Also all diese Dinge. Wir wollen uns eben nicht spalten lassen und nicht aufhetzen lassen, so wie manche da von der Jungen Union oder so das machen, die dann die junge Generation gegen die Alte aufhetzen und sagen, ja, und hier die Alten verpulvern das Geld oder sonstiges. Es ist halt wichtig, sich nicht spalten zu lassen. Weder von Generationen, noch natürlich von irgendeiner Herkunft, sich rassistisch spalten zu lassen. Eben dieses Gemeinsame zu sehen, wohin wollen wir das Geld stecken? Völlig klar, dass es in die Rüstung gehen soll. Und natürlich wollen wir das nicht.
0: Danke an Ali von Özgür Radio für dieses Gespräch. Es gibt in der Sendung auch noch mehr Mitschnitte von der Demo und O-Töne von den Redebeiträgen. Dies könnt ihr dann gern auch jetzt schon auf unserer Homepage nachhören. Özgür Radio ist noch bis kommenden Montag in der Mediathek.

0: Seit über 30 Jahren gibt es Lilith e.V. nun schon, eine feste Größe in der Nürnberger Stadtgesellschaft und wichtiger denn je. Denn die Zahl der Menschen, die Drogen konsumieren, nimmt rasant zu, vor allem auch bei Frauen und Mädchen. Von Diplom-Sozialpädagoginnen der Nürnberger Drogenhilfe gegründet, wollten sie ein Hilfsangebot für drogenkonsumierende Frauen und Kinder von DrogenkonsumentInnen schaffen, das gesellschaftspolitische Ursachen von Suchtmittelkonsum geschlechtersensibel berücksichtigt und sich an den Bedürfnissen und an der Lebenssituation dieser Zielgruppen orientiert. Denn gerade bei Frauen in prekären Lebenssituationen zeigt sich die soziale Ungleichheit der Geschlechter in unserer Gesellschaft. Und sie bedürfen einer etwas anderen Unterstützung als Männer in ähnlichen Situationen. Lilith betreibt übrigens auch einen Secondhand-Modeladen für Frauen, der Arbeitsplätze schafft für ehemals drogenkonsumierende Frauen. Und im Oktober gibt es da einen Sonderverkauf. Aber dazu später mehr. Jetzt erstmal Hintergründe zu Lilith. Inga Hinterholzinger war im Gespräch mit Leiterin und Gründungsmitglied von Lilith e.V., Daniela Dahm.
1: Hallo, ich bin die Daniela Dahm. Ich bin Sozialpädagogin und Geschäftsführerin vom Verein Lilith e.V., Drogenhilfe für Frauen, Mädchen und Kinder.
2: Genau, wenn man das jetzt gar nicht kennt, was steckt denn genau hinter Lilith e.V.?
1: Lilith e.V., uns gibt es jetzt seit 30 Jahren. Und was steckt dahinter? Wir haben Angebote für Menschen, die Probleme mit ihrem Drogenkonsum haben. Und wir haben uns spezialisiert auf die Zielgruppen Frauen, die illegale Drogen konsumieren oder konsumiert haben, Mädchen ab 11 Jahren, ab 12 Jahren und Kinder, deren Eltern eine Drogenproblematik haben. Unsere Angebote sind sehr vielfältig, die reichen von Streetwork, also wir machen aufsuchende Arbeit, wir haben ein kleines Frauencafé, wir geben kostenfrei Safer-Use-Artikel und Materialien ab, auch Lebensmittel und Kleidung können bedürftige Frauen und Menschen bei uns abholen. Wir haben psychosoziale Beratung, wir vermitteln in andere Einrichtungen, auf Entgiftung, in Kliniken, in stationäre Therapieeinrichtungen. Wir haben betreutes Wohnen, wir haben Arbeitsprojekte, einen Secondhand-Laden für Frauenmode, ein Projekt Hausservice hier im Haus. Es ist sehr, sehr vielfältig, unsere Angebote.
2: Ja, der Name verrät ja auch schon einiges, wenn man sich ein bisschen auskennt. Vor allem über das Bild, was der Verein ja von seinen KlientInnen hat oder das nach außen zeigen möchte. Wirst du das nochmal erklären für die Leute, die sich vielleicht da nicht auskennen? Was ist denn Lilith oder wer ist Lilith?
1: Ja, gerne. Lilith ist eine biblische Frauengestalt und die Lilith war tatsächlich schon laut Bibel und auch laut Talmud übrigens. Die erste Frau auf der Welt war vor der Eva da. Also Adam und Lilith waren die ersten beiden Menschen. Und der Unterschied zur Eva war, dass die Lilith dem Adam völlig gleichgestellt war. Sie war nicht aus seiner Rippe gemacht, sondern war selber lebensfähig und war wie der Adam auch aus der Erde geschaffen. Und war von daher eine ganz gleichberechtigte, selbstständige Frau. Die ist dann aus der Bibel verschwunden, aus dem Alten Testament und ist auf einmal rausgeschrieben worden, kam nicht mehr vor. Und dann gab es sehr viele Mythen und Sagen um diese Lilith, manche positiv, manche negativ. Aber was für uns schon sehr deutlich ist oder wie wir die Lilith interpretieren, ist, dass es eine sehr selbstbewusste Frau war, die dem Adam gleichgestellt war und die wahrscheinlich auch deshalb aus der Bibel verschwunden ist, aus dem Alten Testament, weil sie auch immer sehr um ihre Gleichberechtigung auch gekämpft hat und sie war sich dessen sehr bewusst, wie wichtig das ist. Und dann kam die Eva und wir interpretieren jetzt mal die Eva so eben aus der Rippe des Adams geschaffen, nicht mehr gleichgestellt und diese starke Frau aus der Geschichte, die war uns sehr, sehr wichtig und die haben wir uns zur Namensgeberin gegeben und zum Vorbild gemacht. Und nicht zuletzt auch, weil es auch Parallelen zu unseren Klientinnen gibt. Frauen, die illegale Drogen konsumieren, sind in der Gesellschaft mit sehr vielen Vorverurteilungen, mit sehr vielen Stigmatisierungen, Ausgrenzungen und Abwertungen konfrontiert. Und das ist der Lilith in diesen Sagen und Mythen dann im Nachgang auch passiert. Und wir wollen eigentlich hier nochmal ganz gesamtgesellschaftlich auch ein bisschen was verändern, das Bild wieder zurechtdrücken und in der Gesellschaft auch nochmal deutlich machen, dass drogenkonsumierende Frauen nicht selber schuld sind am Drogenkonsum, sondern dass das was ganz häufig oft mit ihren Biografien und mit Diskriminierung auch zu tun hat und dass das auch der Versuch einer Gleichberechtigung, einer Teilhabe oder auch der Versuch einer Überlebensstrategie ist. Und so kamen wir auf den Namen.
2: Ja, wie genau kann man sich das denn vorstellen? Also wie arbeitet ihr im Team so im Alltag?
1: Das kann man sich eigentlich fast gar nicht vorstellen, weil jeder Tag anders ist und weil das eine ist, Wir können unsere Tage planen, aber was dann unsere Klientinnen machen, wie viel kommen, ob sie kommen, in welchen Situationen sie kommen, das entscheidet sich immer jeden Tag völlig neu und zum Teil auch sehr unvorbereitet oder ungeplant, möchte ich mal sagen. Wir sind insgesamt ungefähr 40 hauptamtliche Mitarbeiterinnen. Jede hat ihre Arbeitsbereiche oder ihren Arbeitsbereich. Die Kolleginnen, die im Frauencafé tätig sind, beginnen mittags zu arbeiten. Das Café ist von 13 bis 16 Uhr geöffnet und sind dafür die Klientinnen da. Die Kolleginnen, die im Streetwork-Bereich tätig sind, so ab 14, 15 Uhr suchen sie die Orte der Drogenszenen in Nürnberg auf. Die Kolleginnen, die in der Beratungsstelle sind, die fangen oft um 8, um 9 Uhr morgens an, arbeiten oft aber auch bis 17, 18 oder 19 Uhr, wenn wir Klientinnen haben, die berufstätig sind. Und so ist es ganz unterschiedlich. Die Kolleginnen, die den Arbeitsschwerpunkt haben, arbeiten mit den Kindern, sind viel auch, das sind unsere Erzieherinnen zum Teil, die sind viel auch im Kinderzimmer oder machen Ausflüge mit den Kindern oder wir haben Gruppenangebote. Und so ist es tatsächlich ganz, ganz unterschiedlich. Aber was uns, glaube ich, alle eint, ist, dass wir schon auch viel Teamsitzungen haben, Fallbesprechungen, Supervision und uns auch viel Zeit nehmen, um die Arbeit mit unseren Klientinnen, mit den Frauen, mit den Mädchen und mit den Kindern gut vor- und gut nachzubereiten.
0: Da hören wir gleich noch mehr. Zum Beispiel, weshalb die Arbeit der genderspezifischen Suchthilfe so wichtig ist. Aber hier erst mal Lita Kinney mit I Must Have.

0: Auch in Deutschland nimmt die Zahl der drogenkonsumierenden Menschen zu. Dafür braucht es dringender denn je Hilfsangebote, um konsumierenden Menschen zu helfen. Lilith e.V. hat sich dabei auf die genderspezifische Suchthilfe im Bereich Frauen, Mädchen und Kinder von konsumierenden Frauen fokussiert. Und das bereits seit über 30 Jahren. Ida Hinterholzinger, Mitleiterin und Gründungsmitglied von Lilith e.V., Daniela Dahm im Gespräch.
1: Kannst du noch mal ein bisschen darauf eingehen, was für genaue Bedürfnisse ihr da abdeckt bei euren Klientinnen? Also wo könnt ihr da helfen, beziehungsweise wo ist da Bedarf, wo ihr helfen könnt?
2: Also das müsste man jetzt natürlich die Frauen fragen, weil das sind ja die Expertinnen ihres Lebens und die können uns noch viel besser sagen, was sie sich wünschen und was sie brauchen. Aber aus meiner Erfahrung heraus würde ich sagen, als erstes brauchen Sie mal einen Mensch, der Ihnen zuhört, der Vertrauen hat in das, was Sie sagen, der Ihnen glaubt und der Ihnen oder die Ihnen, bei uns arbeiten ja ausschließlich Frauen, Kolleginnen, die Ihnen mit sehr viel Wertschätzung und Respekt begegnen. Das ist, glaube ich, erstmal das Allerwichtigste. Und dann gucken wir und finden im Gespräch raus, was wünschen sie sich. Manche Frauen brauchen Unterstützung bei der Wohnungssuche, manche möchten ihren Drogenkonsum reflektieren und überdenken und idealerweise vielleicht was reduzieren, ihr Leben wieder besser in den Griff kriegen. Manche Frauen brauchen Unterstützung, weil sie überschuldet sind. Manche haben Probleme mit dem Formular vom Jobcenter und da helfen wir ihnen beim Ausfüllen. Die Frauen fragen sich manchmal, bin ich schwanger oder nicht? Soll ich mich trennen oder nicht? Wie gut geht es mir in meiner Beziehung? Tut mir die Beziehung gut? Und von daher ist es ganz, ganz unterschiedlich. Die Themen, mit denen die Frauen zu uns kommen, sind sehr, sehr vielfältig. Und wir schauen immer in jeder Situation neu, was braucht die Frau, was wünscht sie sich, wo möchte sie hin im Leben? Was kann sie selber dafür tun und wo wünscht sie sich von uns Unterstützung und wo können wir sie dabei unterstützen?
1: Und warum ist es denn gerade so wichtig, dass Lilith e.V. sich explizit nur auf Hilfe für ehemals und aktuell drogenkonsumierende Frauen, weibliche Angehörige und Kinder fokussiert?
2: Also wenn man sich die Lebensrealitäten von Männern und Frauen in unserer Gesellschaft anschaut, dann stellt man ja sehr schnell fest, dass die sehr unterschiedlich sind. Wir werden unterschiedlich sozialisiert, es gibt unterschiedliche Erwartungen an uns, wir haben unterschiedliche Rollen, unterschiedliche Aufgaben zu bewältigen, gesamtgesellschaftlich, ganz unabhängig, wie man das bewertet. Das ist einfach ein Fakt. Und leider müssen wir feststellen, dass es nicht nur einfach wertfreie Unterschiede gibt, sondern dass Frauen mehr von Diskriminierung betroffen sind als Männer in vielen Bereichen. Ob das jetzt Benachteiligungen im Beruf sind, bei der Bezahlung, bei der Rollenverteilung. Ein ganz großes Thema ist aber auch, dass mehr Frauen als Männer Gewalt erfahren in unserer Gesellschaft. Und das ist ja leider auch ein Phänomen, das gesamtgesellschaftlich zunimmt. Das haben jetzt auch aktuelle Studien nochmal ganz deutlich belegt. Und wenn wir uns angucken, was die Ursachen für den Drogenkonsum sind, welche Funktionen der Drogenkonsum bei Männern und bei Frauen übernimmt, dann haben wir bei Frauen deutlich mehr das Thema Bewältigung von Gewalterfahrungen. Ein Großteil unserer Klientinnen hat mit massiven Gewalterfahrungen zu tun in ihrem Leben. Meist sexualisierte Gewalt bereits in frühester Kindheit und oft zieht sich das Thema Gewalt durchs Leben unserer Klientinnen wie ein roter Faden. Viele erleben Gewalt nicht nur in der Kindheit, auch als Jugendliche, auch später als Erwachsene, sowohl von Partnern als auch von fremden Personen. Und ein anderes Thema ist auch, dass Drogen auf den weiblichen Körper und auf den männlichen Körper unterschiedlich wirken. Sie haben unterschiedliche Wirkungen und auch unterschiedliche Risiken. Oder das Thema Schwangerschaft beispielsweise ist auch ein Thema, das Frauen nochmal anders betrifft als Männer. Und Schwangerschaft und Drogenkonsum ist ein eigenes Thema. Sehr viele unserer Klientinnen sind alleinerziehend, haben Kinder. Auch das ist deshalb ein spezifisch weibliches Thema, auch wenn ich mir wünschen würde, dass sich die Väter noch besser und mehr und auch gleichberechtigt um ihre Kinder kümmern. Das Phänomen, das wir beobachten, ist, dass die meisten unserer Klientinnen, wenn sie Kinder haben, alleinerziehend sind. Und da könnte ich jetzt noch ganz viel sagen. Es gibt einfach viele frauenspezifische Themen, gerade im Zusammenhang mit Drogenkonsum, wo die Frauen noch mal nicht mehr Unterstützung brauchen, aber eine andere als Männer. Und das müssen wir uns einfach gerade auch in der Suchthilfe, in der Drogenhilfe gut anschauen und entsprechende Konzepte und Antworten dazu finden.
1: Inwiefern ist das Thema Armut denn auch in der Drogenhilfe ein Thema?
2: Armut ist ein großes Thema in der Drogenhilfe. Und auch da wird es sehr vielschichtig. Zum einen, weil viele Menschen die drogenabhängig sind, also die wirklich ein Abhängigkeitsproblem haben, keine Chance hatten in ihrem Leben auf Ausbildung, auf Beruf erlernen oder ein Studium gar zu beenden und oft auch keine Jobs haben, das heißt von Arbeitslosengeld leben, wenn überhaupt, oder Bürgergeld. Da lebt man ja per se schon eigentlich unterhalb der Armutsgrenze, wenn man sich das objektiv anschaut oder schrappt zumindest haarscharf an ihr vorbei. Und wenn man dann aber auch noch sieht und begreift, wie teuer ein Drogenkonsum ist. Illegale Substanzen sind, wie ich gerade schon gesagt habe, illegal, illegalisiert, kriminalisiert. Sie sind sehr teuer. Die Menschen müssen sich die irgendwie auf dem Schwarzmarkt besorgen. Dadurch haben sie auch überhaupt keine Zeit, selbst wenn sie physisch und psychisch dazu in der Lage wären, einem Job nachzugehen oder einem Beruf nachzugehen. Sie haben überhaupt keine Zeit, einem Job oder Beruf nachzugehen, weil sie mehr oder weniger den ganzen Tag damit beschäftigt sind, sich Drogen zu besorgen oder auch das Geld für die Drogen zu besorgen. Und damit bin ich jetzt auch schon beim Thema. Wer von illegalen Substanzen abhängig ist, braucht täglich zwischen 80 und 300 oder 350 Euro. Nur um die eigene Sucht zu befrieden bzw. zu finanzieren. Und das kann man auch mit keinem normalen Job in irgendeiner Form finanzieren. Und wenn ich weiß, was Drogenabhängigkeit bedeutet, was das Craving bedeutet, das heißt, ich bin wirklich süchtig, ich brauche die Drogen noch dringender als irgendwas zu essen oder irgendwas zu trinken, dann muss man einfach auch deutlich sehen, die Frauen, die Menschen, alle drogenabhängigen oder drogenkonsumierende Menschen geben alles Geld, was sie haben, aus, um ihre Drogen zu finanzieren. Und da bleibt nichts mehr übrig für Miete, für Kleidung, für Lebensmittel, für andere Medikamente vielleicht oder gar auch gesunde Nahrung. Und von daher sind Frauen und Menschen, die illegale Drogen konsumieren, massiv vom Thema Armut betroffen. Und natürlich auch ihre Angehörigen, natürlich auch die Kinder von Abhängigen.
1: Und was könnt ihr da leisten sozusagen, um jetzt explizit auch dieses Thema Armut anzugehen? Oder habt ihr da Angebote?
2: Ganz übergeordnet möchte ich noch sagen, dass wir uns auch als politische Organisation verstehen, als Sprachrohr für unser Klientel, sodass wir natürlich auch immer gesamtgesellschaftlich einen Kurs führen oder versuchen, auch den Finger in die Wunde zu legen und auch immer mit der Politik ins Gespräch zu kommen, damit sich auch da gesamtgesellschaftlich oder auch politisch nochmal etwas verändert. Im Einzelfall ist es so, dass wir hier kostenfrei Lebensmittel abgeben, dass wir kostenfrei Kleidung abgeben, Hygieneartikel, alles, was man braucht, um, sag ich mal, elementare Grundbedürfnisse abdecken zu können, können bedürftige Frauen bei uns kostenfrei bekommen. Es gibt auch dreimal in der Woche eine warme Mahlzeit beispielsweise bei uns im Café, die Frauen können bei uns duschen. Und natürlich sind so Themen wie Wohnung, Obdachlosigkeit überwinden, das ist eigentlich auch so das Thema Nummer eins bei uns, wo die Frauen auch sehr viel Unterstützung und Beratung bei uns erhalten.
0: Gleich geht's weiter im Interview zu Lilith, einem Verein, der in Nürnberg Drogenhilfe für Frauen, Mädchen und Kinder anbietet. Aber hier erstmal Big Joni mit Fall Asleep. Aber hier erstmal Big Joni mit Fall Asleep.

0: Der Verein Lilith bietet seit über 30 Jahren in Nürnberg eine besondere Unterstützung an. Hilfe für drogenkonsumierende Frauen, Mädchen und für Kinder von weiblichen Konsumierenden.
1: Bei Lilith e.V. arbeiten ja auch einige Ehrenamtliche mit. Wie schätzt du denn die Bereitschaft in der Gesellschaft so insgesamt ein? So ein bisschen auch im Verhältnis eben zu vor 30 Jahren vielleicht. Ist es mehr geworden oder hat es abgenommen, dass man sich für Menschen in Not einsetzt?
2: Ich kann das nicht wirklich beurteilen, ob es mehr geworden ist oder ob es abgenommen hat. Aber was ich sagen kann, ist, dass ich tatsächlich nahezu täglich ganz viel Zuspruch aus der Stadtgesellschaft bekomme. Anfragen, ob man sich bei uns ehrenamtlich betätigen kann, Reaktionen auf Interviews, auf Zeitungsartikel, auf Medienberichte. Wir bekommen sehr viele Rückmeldungen, wie wichtig unsere Arbeit ist und sehr viel Wertschätzung aus der Gesellschaft und auch sehr viel Engagement unterschiedlichster Art. Sei es, dass Menschen vorbeikommen, uns Lebensmittel spenden, uns Kleidung spenden, uns Geld spenden, überbringen oder auch ganz viele Angebote uns machen, sich ehrenamtlich bei uns zu betätigen. Wir haben fast 40 Ehrenamtliche bei uns im Verein. Und Ehrenamt bei Lilith bedeutet wirklich richtig viel arbeiten müssen, nämlich mindestens einmal die Woche für 4 bis 6 Stunden sich wirklich aktiv tätig zu sein, bei uns im Kaffee mitzuhelfen, im Laden mitzuhelfen, beim Handwerkeln hier im Haus oder Fahrten, Einkaufsfahrten für uns zu übernehmen. Und das finde ich schon großartig. Also all diese Rückmeldungen, ich habe das Gefühl, unsere Arbeit, also unsere Klienten, Kinder, die Frauen, die Mädchen werden gesehen von der privaten Bevölkerung, von anderen Organisationen, von Firmen. Und wir bekommen unheimlich viele Rückmeldungen und Zuspruch. Und das freut mich sehr und das lässt mich auch ein bisschen hoffen.
1: In Nürnberg gibt es ja auch einige andere Angebote und Hilfsorganisationen. Und Lilith e.V. ist ja auch schon eine sehr etablierte Größe in der Metropolregion. Wie wichtig schätzt du denn gerade heute auch Lilith e.V. im sozialen Stadtgefüge ein? Also auch so ein bisschen Bezug darauf, dass das ja 95 war ja wirklich so, wir müssen das jetzt machen. Wie wichtig ist es denn im Gesamtstadtgefüge, dass es Lilith e.V. gibt?
2: Leider halte ich es für sehr wichtig. Ich sage deshalb leider, weil ich mir natürlich eine andere Gesellschaft wünschen würde. Eine Gesellschaft, wo nicht so viel Drogen konsumiert werden. Eine Gesellschaft, wo die Jugendlichen nicht so gefährdet sind, Drogen zu konsumieren, abhängig

0: zu werden und eine Gesellschaft, in der Frauen nicht so viel Gewalt erleben oder aber, wenn sie Gewalt erleben, viel mehr Unterstützung bekommen. Aber da sind wir so weit davon entfernt und deshalb halte ich es für sehr, sehr wichtig, dass es Organisationen wie uns gibt, die Menschen, die nicht auf der Sonnenseite des Lebens stehen, die von Diskriminierung betroffen sind, von Gewalt betroffen sind, Unterstützung geben, aber auch ein Sprachrohr sind für diejenigen und den Transfer in die Stadtgesellschaft und in die Politik bieten dadurch.
1: Ihr habt jetzt einen ganz neuen Bereich auch, oder einen relativ neuen Bereich, die Mädchenberatung. Kannst du dazu noch was sagen? Was steckt denn da dahinter?
0: Ja, sehr gerne, weil da habe ich sehr viel Herzblut reingesteckt in diesen Arbeitsbereich. Wir haben die Erfahrung gemacht oder die Beobachtung, dass in den vergangenen Jahren die Anfragen von jungen Mädchen, das heißt Mädchen unter 18 und von Fachkräften, die mit Jugendlichen gearbeitet haben, deutlich gestiegen sind. Und wir konnten die Nachfragen nicht bedienen, weil wir bislang eben nur Angebote hatten für erwachsene Frauen ab 18 und für Kinder, deren Eltern eine Drogenproblematik haben, für Kinder im Alter von 0 bis 12. Und zwischen 12 und 18 Jahren klaffte eine deutliche Lücke. Und der Bedarf und die Nachfrage ist immer größer und höher geworden, sodass wir vor ein paar Jahren gesagt haben, wir müssen uns den Bereich annehmen und wir müssen mal schauen, wie ist es bei den jungen Mädchen, brauchen die auch was Mädchenspezifisches und suchtmittelkonsumierende Jugendliche, wie gut sind die versorgt in Nürnberg? Und es hat sich herausgestellt, es hat uns jetzt nicht sehr verwundert, also ja, dass tatsächlich auch die Realitäten von Mädchen und Jungen, gerade was den Drogenkonsum angeht, sehr unterschiedlich sind, dass Mädchen nochmal anders konsumieren aus unterschiedlichen Motiven und dass die Risiken hier auch noch einmal andere sind. Und dass auch zum Beispiel der Anteil der drogenkonsumierenden Mädchen viel schneller steigt als der von Jungen in den letzten Jahren, wenn man das beobachtet. Und dann haben wir uns auf den Weg gemacht, haben geguckt, was gibt es für Konzepte, wie sieht es in Nürnberg aus, was gibt es für Jugendsuchtberatung und festgestellt, es gibt viel zu wenig Angebote, so gut wie keine, also nur ganz, ganz wenig. Mutra hat hier gute Angebote in ihrem Projekt Enterprise und es gibt auch ein bisschen was von der Stadt Nürnberg und auch von der Stadtmission dazu, aber längst nicht ausreichend, wenn man sich sieht, wie hoch der Anteil der Jugendlichen eigentlich ist. Dann haben wir mit Mitteln der bayerischen Staatsregierung und ein bisschen Unterstützung von der Stadt und vor allen Dingen mit sehr viel Eigenmitteln, also Spenden aus der Bevölkerung, ein Angebot für Mädchenberatung konzipiert und haben das gestartet. Und auch hier wieder, es wundert mich nicht, die Nachfrage war vom ersten Tag enorm, insbesondere auch Fachkräfte aus der Jugendhilfe haben sich hilfesuchend an uns gewendet. Die sagen, sie sind in der offenen Jugendhilfe, in der ambulanten oder in der stationären Jugendhilfe tätig und sie beobachten, dass der Drogenkonsum bei Jungen und Mädchen deutlich steigt. Sie fühlen sich damit zum Teil völlig überfordert und ob wir ihnen da in irgendeiner Form helfen könnten. Wir halten Sprechstunden in der offenen Jugendhilfe, in der ambulanten, in der stationären Jugendhilfe ab. Wir haben auch Workshops für Fachkräfte und Schulungen konzipiert, die wir durchführen mit einer ganz, ganz großen Resonanz und wir haben festgestellt, dieses Angebot ist unwahrscheinlich wichtig.
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0: Im Zug, im Schwimmbad, auf der Straße, beim Einkauf. Wenn euch jemand mit Brille auf der Nase auffällig lang ansieht, dann solltet ihr misstrauisch werden. Vor allem, wenn ihr eine weiblich gelesene Person seid und euch ein Mann anstarrt. Denn Smart Glasses, die eine Kamera eingebaut haben, sehen normalen Brillen täuschend ähnlich. Manche Männer nutzen sie, um heimlich Frauen zu filmen und sie dann im Netz bloßzustellen. Jetzt kam auch noch heraus, in den neuesten AirPods, also in diesen kleinen weißen Kopfhörern von Apple, sollen Kameras integriert werden. Das hat Apple kürzlich selbst wohl erstmals aus Versehen veröffentlicht. Ja, und um solche Smart Glasses, da ging es auch letzten Freitag beim Big Brother Award. Das ist nämlich ja ein Negativpreis für Datenkraken und einer der Preise, der ging an Smart Glasses. Daten, das Gold des digitalen Zeitalters, werden gesammelt, gehortet, verkauft und weiterverwertet. Dagegen gibt es einen Preis, den Big Brother Award. Der wurde am Freitag verliehen und einen bekamen zwei Optiker, nämlich Fielmann und Apollo Optik, denn sie verkaufen diverse Smart Glasses. Vor allem Meta verkauft jede Menge solcher Brillen. Sie haben eingebaute Kameras, sind mit Mikrofonen und Lautsprechern ausgestattet und lassen sich mit dem Internet verbinden. Die Rechtsanwältin Elisabeth Niekrenz hielt die Laudatio auf die Smart Glasses bei der Verleihung des Big Brother Award und sie sagt:
1: Und damit kann nun endlich jeder zum Spion werden. Meta selbst beschreibt die Geräte wie folgt: AI Glasses sehen zwar aus wie eine normale Brille, doch sie sind dafür konzipiert, deine Abenteuer mühelos festzuhalten. Wenn du AI-Glasses für Reisefotos verwendest, ist das einfach und intuitiv. Die Kamera und die Mikrofone erfassen automatisch, was um dich herum geschieht. Es gibt also einen vermeintlichen Vorteil zu herkömmlichen Kameras oder zu Aufnahmen mit dem Handy. Bild- und Tonaufnehmen ist mit der Brille total einfach und total unauffällig. Und daran sehen wir, dass smarte Brillen strukturell darauf angelegt sind, die Rechte anderer zu verletzen. Im Freibad, im Club, beim Date oder in der Sauna. Smart Glasses are watching you. Interne Unternehmensdokumente oder Verschlusssachen anschauen und direkt aufzeichnen und abspeichern. Das war's dann mit Geschäftsgeheimnisschutz.
0: Heimlich filmen, ganz unauffällig und der ahnungslosen Person gegenüber dabei noch direkt in die Augen schauen. Das ist ein Eldorado für Sexisten, die sehr genau wissen und planen, was sie tun. Gerade sogenannte Pickup-Artists haben in den Brillen ein neues Spielzeug gefunden, kritisiert Elisabeth Niekrenz.
1: Die Masche funktioniert wie folgt. Sie sprechen Frauen an, Fremde auf der Straße und filmen dann die Begegnung heimlich mit Smart Glasses aus der Point-of-View-Perspektive. Ohne jedes Einverständnis. Und zur Illustration ihrer Misogynie posten sie die Videos danach auf Social Media. Die BBC hatte bereits im Januar über eine Frau berichtet, die von einem Fremden auf diese Art und Weise angesprochen wurde, der sie nach ihrer Telefonnummer gefragt hat. Später ging dann ein Video der Begegnung auf Social Media viral und wurde mit Hunderten von sexistischen Kommentaren versehen. In anderen Fällen veröffentlichten Männer heimlich aufgenommene Videos von Frauen im Fitnessstudio oder im Bikini am Alsterufer. Eine Betroffene berichtete, einem Täter tatsächlich nichts ahnend ihre Telefonnummer gegeben zu haben, um sie dann später gemeinsam mit einem Video von sich selbst im Netz zu finden. Danach wurde sie mit Anrufen und Textnachrichten von Fremden bombardiert.
0: Elisabeth Niekrenz hört ihr hier. Sie hielt die Laudatio für Smart Glasses bei der Verleihung der Big Brother Awards am letzten Freitag. Sie weiß sehr genau, worüber sie redet, denn sie ist spezialisiert auf Datenschutzrecht und streitet vor Gericht unter anderem für Schadenersatz für Betroffene von Datenschutzverletzungen und gegen Online-Tracking. Meta preist seine KI-Brillen auch damit an, dass sie blinde und sehbehinderte Menschen unterstützen würden. Die könnten die Meta-KI nutzen, um sich Texte vorlesen zu lassen oder sich beschreiben zu lassen, was sich vor ihnen befände, so Meta. Doch Meta ist nicht gerade dafür bekannt, Gutes für sogenannte Randgruppen zu tun. Und so stellt sich die Frage, was hat Meta mit den Smart Glasses vor, jenseits davon, dass es schon jetzt ein so gutes Geschäft ist. Dazu Elisabeth Niekrenz, Rechtsanwältin, in ihrer Laudatio.
1: Auf der anderen Seite hat das Fachmagazin Wired in der Meta AI App eine Funktion zur biometrischen Gesichtserkennung mit dem internen Namen NameTag gefunden. Die Idee dahinter: die Kamera der Brille erfasst ein Gesicht. Das System erzeugt dann eine biometrische Signatur des Gesichts und diese sollte dann mit gespeicherten Signaturen auf dem Smartphone abgeglichen werden. Erkennt das System die Person, könnte die Brille dann dem Träger mitteilen, wer sich gerade vor ihr befindet. Gesichter, die nicht erkannt wurden oder die nicht zugeordnet werden konnten, sollten dann offenbar indexiert und für eine spätere Verarbeitung gespeichert werden. Nur einen Tag nach der Veröffentlichung von Wired hat Meta die entsprechenden technischen Komponenten deaktiviert und dann erklärt, dass das Ganze lediglich experimentell gewesen sei und dass eine Entscheidung darüber, ob man diese Funktion einführen möchte, noch gar nicht gefallen sei.
0: So ganz unbemerkt gehen die Aufnahmen mit Smart Glasses gar nicht, sagen die Hersteller. Schließlich sei eine LED in den Brillen eingebaut, die losleuchten, wenn die Smart Glasses filmen. Aber sind wir immer so nah dran, um das zu sehen?
1: Natürlich finden sich im Internet auch jede Menge Anleitungen, wie diese Leuchte manipuliert werden kann. Außerdem, und das ist eigentlich das Perfideste daran, leuchtet diese LED gar nicht bei allen Aufnahmen. Denn die neueren Modelle von Meta sind darauf angelegt, mit KI-Funktionen ununterbrochen aufzunehmen und ständig die Umgebung zu analysieren. Die Kameraleuchte ist allerdings nur dann aktiv, wenn der Nutzer eine Aufnahme in seiner Bibliothek abspeichern möchte. Ansonsten wird die Umwelt ohne jedes Signal aufgenommen. Die Hamburger Datenschutzaufsichtsbehörde hat diese Brillen ausführlich getestet und der Behördenleiter Thomas Fuchs hat erklärt, dass diese LED nicht ausreichend erkennbar sei.
0: Haben wir nun also bald ein Verbot von Smart Glasses? Schließlich sind in Deutschland Telekommunikationsanlagen, die dazu gemacht sind, andere heimlich aufzunehmen und dabei ihre Form nach einem anderen Gegenstand vorzutäuschen, verboten. Auch darum ging es bei der Verleihung des Big Brother Award. Doch dazu später mehr in einem Interview mit HateAid, die Anzeige erstattet haben gegen Smart Glasses. Woanders jedenfalls, da laufen schon Klagen gegen Smart Glasses. Die Pariser Staatsanwaltschaft bearbeitet immer mehr Anzeigen wegen Verletzung der Privatsphäre durch Smart Glasses. Häufig würden Frauen auf der Straße mit diesen Brillen heimlich gefilmt und die Aufnahmen dann ins Netz gestellt, so die Staatsanwaltschaft. Doch es gibt noch eine andere Ebene.
1: Jenseits der Strafverfolgung ist in Deutschland übrigens die Bundesnetzagentur für die Durchsetzung des Handelsverbots zuständig. Sie hat bislang auf Presseanfragen von Digital Courage erklärt, dass bei den bislang geprüften Modellen die Voraussetzungen eines Verbots nicht erfüllt seien. Vielleicht könnt ihr euch noch erinnern an My Friend Kayla. Kayla war eine sprechende Puppe für Kinder. Aber sie konnte eben nicht nur sprechen, sondern sie konnte auch zuhören und alles, was im Kinderzimmer gesprochen wurde, nach Hause telefonieren. 2016 hat die Bundesnetzagentur Kayla verboten und Eltern angewiesen, diese Puppe zu zerstören, wenn sie eine gekauft haben sollten. Gegenstände, die sendefähige Kameras oder Mikrofone verstecken und so Daten unbemerkt weiterleiten können, gefährden die Privatsphäre der Menschen, so der damalige Leiter der Bundesnetzagentur Jochen Hohmann. Recht hatte er. Bleibt mir nur zu fragen, Bundesnetzagentur, wo seid ihr nun? Kayla hat mittlerweile einen Platz im Deutschen Spionagemuseum und genau dorthin gehören auch Smart Glasses. Fielmann und Apollo Optik normalisieren das heimliche Filmen und Abhören und sie verdienen Geld an dieser Stalkerware. Daher herzlichen Glückwunsch zum Big Brother Award 2026.
0: Unauffällige Kameras in Brillen, die heimlich filmen, also Smart Glasses, die gibt's ja schon länger. Nun ist jetzt auch noch bekannt geworden, dass Apple AirPods, also Kopfhörer mit Kameras, auf den Markt bringen will. Aber dazu kommen wir später, bleiben wir doch erstmal bei den Brillen. Also diese Smart Glasses, die gibt's ja vom Unternehmen Meta und sie haben deshalb Anzeige erstattet. Weshalb denn?
2: Wir sind der Meinung, dass durch die Smart Glasses ein heimliches Aufnehmen ermöglicht wird. Und weil die Smart Glasses so aussehen wie Alltagsgegenstände, verstößt das nach unserer rechtlichen Prüfung gegen das Telekommunikations-Digitale-Dienste-Datenschutzgesetz. Das ist ein komplizierter Name, aber das schreibt eben fest, dass Alltagsgegenstände, die heimlich aufnehmen können, verboten sind und dass die Herstellung und Verbreitung bzw. das Bereitstellen auf dem Markt dieser Smart Glasses auch unter Strafe steht.
0: Sie gehen ja nicht nur gegen Meta vor, sondern auch gegen Optiker und andere Händler. Weshalb das?
2: Wir setzen hier vor allen Dingen bei den Händlern an, weil sich das aus der Rechtsnorm ergibt. Also die stellt ab auf das Herstellen und das auf dem Markt Bereitstellen. Und weil die von uns angezeigten Händler die Smart Glasses von Meta auf dem deutschen Markt bereitstellen, sie also hier vertreiben und verkaufen, haben wir sie in den Blick genommen.
0: Sie gehen jetzt gegen diese Smart Glasses vor. Was ist denn dann das Problem bei Smart Glasses? Also insbesondere geht es ja um digitale Gewalt und insbesondere auch um digitale Gewalt gegen Frauen dann.
2: Ja, also wir setzen hier an bei den Herstellern und denen, die es vertreiben, weil wir der Meinung sind, dass eben das Design der Smart Glasses an sich schon die Gefahr des heimlichen Aufnehmens beinhaltet. Es ist eben auch manchmal schwer, an die einzelnen Personen ranzukommen, gerade für Betroffene von digitaler Gewalt, die nicht bemerken, dass sie gefilmt werden, deren Aufnahmen dann im Internet landen, was sie vielleicht auch erstmal nicht mitbekommen und erst nach einer gewissen Zeit darauf aufmerksam werden, ist es eben sehr schwer, im Nachhinein dann ihre Rechte im Internet durchzusetzen gegen die Personen, die dann auch diese Aufnahmen verbreiten. Wir denken, dass der für Betroffene wichtige Schritt eben ist, bei den Herstellern und dem Vertrieb dieser Glasses anzusetzen, weil eben in dem Design der Smart Glasses angelegt ist, dass heimlich gefilmt wird. Deswegen haben wir neben der Strafanzeige auch eine Petition gestartet, die sich eben auch vor allen Dingen für das Verbot von Smart Glasses von diesem einen Modell von Meta einsetzt, weil wir der Meinung sind, dass dieses eben besonders heimliche Aufnahmen ermöglicht durch die Gestaltung und verlangen aber auch, dass Smart Glasses insgesamt sicher gestaltet werden müssen, dass sie also ihre Aufnahmefunktion deutlich erkennbar machen müssen.
0: Lassen Sie uns zu der Petition auch später noch mal ein bisschen kommen, aber bleiben wir erst noch mal bei digitaler Gewalt, denn viele glauben ja, das sind doch nur ein paar wenige sexistische Spanner, die solche Funktionen nutzen und dann auch noch damit Frauen belästigen. Das ist aber nicht so, oder?
2: Ja, also es gibt wirklich viele Betroffene von digitaler Gewalt und gerade auch diese digitale sexualisierte Gewalt trifft vor allen Dingen Frauen und Mädchen und die wird eben als bildbasierte Gewalt auch durch diese Smart Glasses nochmal weiter verschärft.
0: Aber ist denn heimliches Filmen nicht sowieso schon verboten?
2: Also nach der derzeitigen Rechtslage ist eben nicht jede heimliche Aufnahme verboten. Also wo jemand an einem öffentlichen Ort gefilmt wird, zum Beispiel auf der Straße oder im Schwimmbad, ist nicht die heimliche Aufnahme selbst verboten, sondern erst die Verbreitung des Bildes oder des Videos ohne die Einwilligung der betroffenen Person. Und die Aufnahme selbst ist eben nur in bestimmten Fällen strafbar, nämlich wenn sie in einem besonders geschützten Raum, wie zum Beispiel der eigenen Wohnung bei einer Umkleide entsteht oder wenn gezielt unter die Kleidung fotografiert wird. Und hier entsteht für Betroffene aber das Risiko eben bereits im Moment der Aufnahme. Und das Material liegt dann auf dem Smartphone oder auf einer Cloud und von da ist es eben noch ein Klick oder ein Datenleck, bis diese Aufnahmen verbreitet werden. Und deswegen ist es für Betroffene sicherer, wenn bereits die Aufnahmen verboten sind. Und das ist hier eben mit der derzeitigen Rechtslage nicht immer gewährleistet.
0: Was bedeutet das überhaupt für Betroffene? Meistens sind es ja Frauen, wenn sie heimlich gefilmt werden und dann auch im Internet irgendwelche Fotos oder Videos von ihnen verbreitet werden.
2: Also das Phänomen, was wir in dem Zusammenhang auch als Organisation Hate Aid, das wir aufmerksam machen, ist, dass es Content von sogenannten Riskfluencern gibt. Also das sind eben Männer, die für andere Männer Inhalte, also Videos vor allen Dingen herstellen, wo sie aufnehmen, wie sie Frauen ansprechen, aus ihrer Sicht irgendwie mit ihnen flirten und wo man dann wirklich aus nächster Nähe diese Betroffenen sehen kann. Und das bedeutet natürlich auf jeden Fall einen Verlust dieser Kontrolle über die eigene Darstellung und ist insgesamt natürlich wahnsinnig unangenehm. Und dann kommt es auf den einzelnen Content dann nochmal an und oft führt es eben auch dazu, dass Frauen, die gerade auch in Schwimmbädern oder anderen sensibleren Lebensbereichen aufgenommen werden, auch online dann gedemütigt werden und angegriffen werden und
0: ja, und es ist ja auch schwierig, solche Aufnahmen dann wieder rauszubekommen aus dem Internet.
2: Ja, absolut. Also wenn sie einmal im Netz sind und einfach verbreitet werden können, ist es sehr schwer, dagegen vorzugehen für Betroffene. Zum Teil sind die Täter erstmal anonym und müssen ermittelt werden. Und das ist für Betroffene deswegen wichtig, da schon im Vorfeld eine Schutzvorkehrung zu treffen.
0: Sie fordern deswegen ja auch, Betroffene nicht alleine zu lassen. Aber was fordern Sie da genauer damit?
2: Ja, also wir fordern einmal, dass Betroffene natürlich die Möglichkeiten haben müssen, Informationen darüber zu bekommen, wer eigentlich hinter diesen Accounts steht, die diese Inhalte über sie verbreiten. Da muss einfach die Rechtsposition von Betroffenen gestärkt werden. Und zum anderen ist es aber auch wichtig für Betroffene, dass sie Anlaufstellen haben, an die sie sich wenden können in diesen Situationen, da ja viele Leute erstmal gar nicht wissen, wie man überhaupt damit umgeht. Und es auch eine emotional sehr fordernde und überfordernde Situation sein kann. Deswegen fordern wir eben auch, dass hier Beratungsstellen unterstützt werden und da Mittel auch für bereitgestellt werden und nicht gekürzt werden.
0: Sie haben jetzt Meta und andere angezeigt wegen deren Brillen mit Kameras. Und mit einer Petition, die Sie vorhin schon angesprochen haben, sammeln Sie gerade zusätzlich Unterschriften. Wofür denn da genau mit dieser Petition?
2: Ja, wir haben drei Forderungen in dieser Petition. Einmal geht es ganz konkret und in Zusammenhang mit der Strafanzeige um das Verbot für die Ray-Ban Meta AI Glasses, da wir der Meinung sind, dass eben diese AI Glasses verboten sind, dass ihre Bereitstellung auf dem Markt strafbar ist und dass hier die Aufsichtsbehörden tätig werden müssen. Konkret geht es da um die Bundesnetzagentur, die diese AI Glasses auf eine Liste mit verbotenen Spionageartikeln setzen kann. Dann fordern wir, dass Smart Glasses grundsätzlich sicher gestaltet sein müssen. Wir nennen das Safety by Design. Also es muss quasi schon bei der Herstellung und dem Design der Brillen mitgedacht werden, wie sie verwendet werden. Und hier muss eben die Aufnahmefunktion, also dass sie überhaupt aufnehmen können und auch dann konkret in der Situation, wenn aufgenommen wird, kenntlich gemacht werden, dass diese Aufnahmen stattfinden. Und dann schließlich als dritten Punkt, und das hatte ich eben auch schon angesprochen, fordern wir eben, dass Betroffene nicht allein gelassen werden. Also wenn einmal diese Aufnahmen entstanden sind, wenn sie verbreitet werden, ist es eben wichtig, dass Betroffene Instrumente an die Hand bekommen, um ihre Rechte auch im Internet durchzusetzen und dass auch Unterstützungsstrukturen existieren und finanziert werden, die sie stärken.
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